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2: Ich bin Joshua Heise. Der CSD-Attentäter Abdul B. hat die Berliner Polizei offenbar gezielt getäuscht. Laut einer Chronologie des Bundesinnenministeriums, die dem Spiegel vorliegt, hatte er in Gesprächen versichert, seinen radikalen Ansichten abgeschworen zu haben. Abgehörte Telefonate weckten trotzdem Zweifel. B. soll konspirativ kommuniziert und Gespräche bei radikalen Inhalten abgebrochen haben. Bei dem Anschlag Ende Juli ist eine Frau gestorben, 31 weitere Menschen sind verletzt worden. Über 50 Medien und Verbände stellen sich vor Gericht hinter CNN, MS Now und Politico. Die drei Medienhäuser hatten Klage eingereicht, nachdem US-Präsident Trump sie wegen angeblicher Falschberichterstattung aus dem Weißen Haus verbannt hatte. In ihrer Klage berufen sie sich auf die im ersten Verfassungszusatz garantierte Presse- und Meinungsfreiheit. Trump selbst rechnet in erster Instanz mit einer Niederlage. Chinas Staatspräsident Xi ist zu einem dreitägigen Besuch in den USA eingetroffen. US-Präsident Trump begrüßte ihn persönlich am Militärflughafen in der Nähe von Washington. Das gilt als große Ehre. Neben Gesprächen im Weißen Haus sind auch eine Militärschau und ein Staatsbankett geplant. Kurz nach Xis Ankunft teilte US-Finanzminister Bessent mit, dass die bis November ausgesetzten Zusatzzölle auf chinesische Waren um weitere 2 Monate aufgeschoben werden. Schlag gegen die internationale Automafia. Polizei und Staatsanwaltschaft in Sachsen haben gemeinsam mit polnischen Einsatzkräften eine Diebesbande ausgehoben. 12 Polen im Alter von 19 bis 54 Jahren wurden ermittelt. Knut Michael Kunut.
3: Sie sollen bundesweit über 70 hochwertige Autos gestohlen haben, unter anderem in Görlitz, Zittau, Schleife und Lübbenau, aber auch in Dresden, Radeberg und Kleinmachnow bei Berlin. Der Gesamtschaden liegt bei über 3 Millionen Euro. Bei einem Großeinsatz wurden gestern in Polen 9 Männer festgenommen und zahlreiche zerlegte Fahrzeuge sichergestellt. Die Staatsanwaltschaft verlangt nun die Auslieferung der Verdächtigen.
2: Nach dem blamablen WM-Aus startet die Fußballnationalmannschaft unter dem neuen Bundestrainer Jürgen Klopp heute Abend in die Nations League. In Amsterdam ist Erzrivale Niederlande der erste Gegner in der Gruppenphase. Thomas Bremser berichtet.
4: Jürgen Klopp freut sich auf eine emotionale Partie, in der man nur eine Chance habe, wenn man das Spiel als Derby annehme. Für die Spieler heißt das kämpfen, laufen, Vollgas geben. Er selbst spüre eine positive Anspannung vor seinem ersten Spiel. Über die Aufstellung wollte ein gut gelaunter Klopp am Vorabend nichts verraten. Sicher ist, dass Marc-André Ter Stegen im Tor stehen wird. Kapitän Joshua Kimmich rückt vor ins Mittelfeld.
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5: Ja, diese Nacht locker bis stark bewölkt bei Tiefstwerten zwischen 11 und 5 Grad. Heute haben wir es überwiegend bewölkt, teils mit Regen bei Temperaturen maximal um die 15 Grad. Morgen, der Freitag, wird wieder etwas freundlicher und wärmer und das Wochenende viel Sonne bei bis zu 23 Grad.
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12: Ich bin Joshua Heise. Der Bundestag befasst sich heute mit einem neuen Vorstoß zum Thema Organspenden. Eine Gruppe aus verschiedenen Fraktionen bringt einen neuen Entwurf zur Einführung einer Widerspruchsregelung ein. Heißt, jeder Erwachsene, der nicht explizit Nein sagt, gilt nach dem Tod automatisch als Spender. Unterdessen haben knapp 633.000 Menschen sich im zentralen Online-Register für Organspenden hinterlegen lassen. Nach dem Schock eigenständiger Hacking-Attacken durch künstliche Intelligenz haben die Chefs der größten US-amerikanischen KI-Firmen erstmals vor dem UN-Sicherheitsrat vor den Risiken der Technologie gewarnt. Man sei an einem Scheideweg angelangt, sagte OpenAI-Chef Altman vor dem Gremium in New York. Christina Horsten berichtet.
13: KI sei die derzeit größte Sicherheitsherausforderung für die Welt, sagte der Chef des KI-Labors Anthropic, Dario Amodei. Wenn man nicht gut damit umgehe, könne es ein Risiko für die gesamte Menschheit sein. Auch OpenAI-Chef Altman mahnte zu extremer Vorsicht. Beide boten aber auch Lösungsideen an, zum Beispiel Verlangsamung der Entwicklung, Inspektoren, globale Standards und mehr Transparenz.
12: Zwei deutsche Produktionen sind für die International Emmy Awards nominiert. Die True-Crime-Doku Der talentierte Mr. F geht in der Sparte Kunstproduktionen ins Rennen, die Animationsserie Lenas Hof bei Kids Animation. Verliehen werden die Preise am 23. November in New York. Insgesamt sind Beiträge aus 22 Ländern nominiert. Das Promi-Ehepaar Taylor und Taylor Lautner hat sein erstes Kind bekommen. Wie die Lautners auf Instagram mitteilten, trägt das Mädchen den Namen Lenny. Ganz verloren ist der Vorname der Eltern in der nächsten Generation aber nicht. Mit vollem Namen heißt das Baby Lennon Taylor Lautner. Vater Taylor ist vor allem durch die Twilight-Filme bekannt. Die Olympiabewerbung von Berlin Plus steht offenbar auf der Kippe und damit auch Leipzigs Olympiatraum. Laut Medienberichten möchte sich die Hauptstadt aus dem Wettbewerb um das deutsche Bewerberticket für Olympia 2036, 40 und 44 zurückziehen. Somit sind nur noch München und Köln-Rhein-Ruhr im Rennen. Zu Berlin Plus gehören neben der Hauptstadt auch Leipzig, Markkleeberg und Dresden. Die endgültige Entscheidung über die nationale Olympiabewerbung soll am Samstag fallen.
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14: Ja, diese Nacht locker bis stark bewölkt bei Tiefstwerten zwischen 11 und 5 Grad. Heute haben wir es überwiegend bewölkt, teils mit Regen bei Temperaturen maximal um die 15 Grad. Morgen, der Freitag, wird wieder etwas freundlicher und wärmer und das Wochenende viel Sonne bei bis zu 23 Grad.
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2: Ich bin Joshua Heise. Guten Morgen. Der ukrainische Präsident Selenskyj hat die Weltgemeinschaft bei der UN-Generaldebatte in New York zu einer Eindämmung Russlands aufgerufen. Russland unter Kreml-Chef Putin bedrohe auch europäische Staaten, warnte Selenskyj. Eine Sorge, die die USA teilen. Tina Eck berichtet.
3: US-Außenminister Rubio warnte auch vor einer Ausweitung des Ukraine-Krieges, ausgelöst womöglich durch Cyberattacken, hybride Angriffe und Sabotage. Die USA luden den russischen Präsidenten zum G20-Gipfel ein, um Putin mal wieder persönlich in der Runde zu haben. Der russische Außenminister Lavrov lehnte eine Teilwaffenruhe in der Ukraine ab, versicherte aber, Moskau wolle den Konflikt beenden.
2: Da waren's nur noch zwei. Nach Informationen des RBB will Berlin seine Olympiabewerbung zurückziehen. Das liegt wohl an der jüngsten Vorbewertung des Deutschen Olympischen Sportbundes, in dem die Hauptstadt als schlechteste abgeschnitten hatte. Somit sind nur noch München und die Region Köln-Rhein-Ruhr im Rennen. Mit wem sich der DOSB letztendlich für die Sommerspiele 2036, 40 oder 44 bewirbt, entscheidet sich am Samstag. Der CSD-Attentäter Abdul B. hat die Berliner Polizei offenbar gezielt getäuscht. Laut einer Chronologie des Bundesinnenministeriums, die dem Spiegel vorliegt, hatte er in Gesprächen versichert, seinen radikalen Ansichten abgeschworen zu haben. Abgehörte Telefonate weckten trotzdem Zweifel. B. soll konspirativ kommuniziert und Gespräche bei radikalen Inhalten abgebrochen haben. Bei dem Anschlag Ende Juli ist eine Frau gestorben, 31 weitere Menschen sind verletzt worden. Immer mehr Menschen fahren in Sachsen mit dem Fahrrad zur Arbeit. Bei der AOK-Plus-Aktion mit dem Rad zur Arbeit haben in diesem Jahr über 22.500 Menschen mitgemacht, mehr als im Vorjahr. Gemeinsam kamen sie auf gut 4,4 Millionen Kilometer und konnten damit rechnerisch rund 870 Tonnen CO2 vermeiden. Pro 1.500 geradelte Kilometer spendet die Krankenkasse außerdem einen Baum. Insgesamt sind so fast 3.000 neue Bäume zusammengekommen. Großer Tag für Jürgen Klopp. Um 20.45 Uhr steht mit dem ersten deutschen Gruppenspiel in der Nations League sein erster Einsatz als neuer Fußball-Bundestrainer an. Gegner in Amsterdam ist Erzrivale Niederlande. Dazu trägt die DFB-Elf obendrein ein neues Trikot. Es ist das letzte von Adidas, das den Kader 70 Jahre lang einkleidete. Ab nächstem Jahr stellt Nike die Trikots.
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0: Moment mal, Gedanken zum Tag mit Michaela Stahl.
1: Geburtstagsfeier im Restaurant. Unser Freund hatte eingeladen und es war eine schöne Feier. Am Ende zahlte er die Rechnung und ließ sich auch eine Quittung ausstellen. So eine Quittung zeigt ja alles auf, was wir in diesem Fall gegessen oder getrunken hatten. Quasi eine kleine Bilanz. Und da kam mir der Gedanke, was wäre, wenn wir am Ende des Tages unsere persönliche Quittung erhalten würden? Da würde dann etwa stehen, wie viele Minuten wir uns geärgert oder gesorgt haben, wie lange wir gestritten oder auch ungerecht waren. Und auf der anderen Seite natürlich dann auch, wie lange wir gelacht, geliebt, getröstet oder glücklich waren. Wie würde unsere Tagesquittung aussehen? Und würden wir vielleicht am nächsten Tag etwas daran ändern? Die Frage ist doch immer, wie viel Raum und Zeit lassen wir den negativen Dingen in unserem Leben? Unsere Zeit hier ist begrenzt. Wir wissen nicht, wie viele Stunden, Jahre, Jahrzehnte noch auf unserem Lebenskonto liegen. Also wäre es nicht so schlecht, den guten Dingen einfach mehr Aufmerksamkeit zu schenken. Denn am Ende eines Tages möchten wir uns doch über die vielen tollen Momente, Begegnungen und positiven Überraschungen freuen, statt auf eine Quittung zu schauen, die aufzeigt, mit was wir unsere Zeit verschwendet haben. In diesem Sinne wünsche ich Ihnen einen schönen Donnerstag.
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1: Mit Stella Stürmer einen schönen guten Morgen. Nach dem Aus für die Olympia-Bewerbung sprechen viele Leipziger Sportler und Sportfans von einer vertanen Chance. Sachsens Innenminister Armin Schuster und Leipzigs Sportbürgermeister Heiko Rosenthal haben ihre geplanten Reisen zur Entscheidung nach Baden-Baden abgesagt. Der Sächsische Fußballverband hat das Verfahren gegen einen Spieler vom SV Liebert-Wolkwitz eingestellt. Mitte August soll er einen Spieler vom SV Lipsia-Eutritsch rassistisch beleidigt haben. Nach dem Schock eigenständiger Hacking-Attacken durch künstliche Intelligenz haben die Chefs der größten US-amerikanischen KI-Firmen erstmals vor dem UN-Sicherheitsrat vor den Risiken der Technologie gewarnt. Man sei an einem Scheideweg angelangt, sagte OpenAI-Chef Altman vor dem Gremium in New York. Ex-Lok-Trainer Jochen Seitz übernimmt ab sofort den Drittligisten SV Wien Wiesbaden. Der 49-Jährige hatte Lok Leipzig im Juni nach 2 verpassten Aufstiegen verlassen.
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3: Guten Morgen und einen wunderschönen Donnerstag. Der Donnerstag heute, der wird eher so ein bisschen wechselhaft verhalten. Es kann im Laufe des Tages immer mal Regen geben. Der Wind kann ein bisschen auffrischen. Die Temperaturen, die gehen so auf 14, 15 Grad rauf. Aber ab morgen wird es schon wieder deutlich angenehmer. Morgen kriegen wir bis zu 18 Grad. Es bleibt wechselnd bewölkt. Das heißt, die Sonne lässt sich auch immer mal blicken. Samstag, Sonntag werden dann beide Tage sehr freundlich. Und da gehen die Temperaturen auch wieder über 20 Grad. Und auf den Straßen sieht es momentan noch sehr entspannt aus. Da ist uns noch nichts weiter gemeldet worden, aber vielleicht haben Sie schon irgendwas gesehen. Dann sagen Sie mir bitte gerne Bescheid. 03x800 und die 4 ist die Nummer.
4: Okay, danke schön, Miri.
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4: Ja, dann kann es ja mal losgehen, ja. Wir wünschen Ihnen einen tollen Start in diesen 24. September. Ja, 3 Monaten, exakt, ist Weihnachten. Jetzt ist es erstmal 6:07. Einen wunderschönen guten Morgen.
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0: Ja, wunderschönen guten Morgen. Es ist jetzt ganz genau 5:30 und wir gucken schon mal auf das, was am Abend passiert. Dann ist nämlich Fußball angesagt und gleich mal eine neue Zeitrechnung im deutschen Fußball. Jürgen Klopp gibt sein Debüt als Bundestrainer gleich zum Auftakt. Dann durchaus ein brisantes Nachbarschaftsderby, nämlich die Niederlande gegen Deutschland. Jetzt Umbreit, wie ist der 59-Jährige vor seiner Premiere so drauf?
1: Ja, locker gelöst und noch ganz ohne die große Nervosität.
2: Positive Anspannung ist, glaube ich, ist schon da, aber wir haben jetzt wirklich so viel getan die letzten 3 Tage, dass man keine Zeit gehabt haben, wirklich aufgeregt zu werden. Ich freue mich auf das Spiel, freue mich auf Atmosphäre, auf alles, was da kommt und bin mit dem bisherigen Verlauf der paar Tage, die wir jetzt zusammen hatten, wirklich zufrieden.
1: 87 Tage sind seit dem WM-Aus vergangen. Jetzt steht Klopp als 13. Bundestrainer an der Seitenlinie und zwar sofort in einem Pflichtspiel. Nur 2 Trainingseinheiten hat er Zeit gehabt, um seinen neuen Kader darauf vorzubereiten. Klopp stört das aber nicht.
2: Den Eindruck, den mir die Jungs gemacht haben, war auf jeden Fall der, dass alle sich erstens über die Einladung gefreut haben und sich alle auf den Weg einlassen wollen.
1: Ein Detail macht Mut. Klopps 5 Vorgänger in diesem Jahrhundert haben ihr erstes Spiel als Bundestrainer gewonnen. Also sicherlich ein gutes Omen. Spielbeginn heute in Amsterdam ist 8:45.
0: Ja, danke schön, Jens Obreit.

0: Jetzt 5:08.
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2: Guten Morgen, nach dem wunderschönen Tag gestern ist es heute wieder ein bisschen wechselhafter. Es ist durchaus auch der ein oder andere Schauer möglich im Laufe des Tages. Die Temperaturen, die gehen so auf 14, 15 Grad rauf und auf den Straßen ist alles noch entspannt. Da haben wir noch nichts weiter, aber Sie vielleicht, dann sagen Sie gerne Bescheid. 03x800 und die 4 ist die Nummer. Gute Fahrt.
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2: Mit Stella Störmer einen schönen guten Morgen. Große Enttäuschung in und um Leipzig. Nachdem Berlin seine Olympia-Bewerbung gestern zurückgezogen hat, zieht auch die Messestadt Konsequenzen. Das Public Viewing zur Olympia-Entscheidung am Samstag auf dem Markt soll ausfallen. Auch die geplanten Reisen von Sachsens Innenminister Armin Schuster, Leipzigs Sportbürgermeister Heiko Rosenthal und dem Marc-Kleeberger Olympia-Beauftragten Christian Funke zur Entscheidung nach Baden-Baden wurden abgesagt. Viele Sportler und Sportfans in Leipzig sprechen von einer vertanen Chance. Nach dem Verfahren gegen einen Fußballspieler des SV Liebert Wolkwitz hat sich nun der Verein geäußert. Clarissa Kunert, worum genau geht es?
3: Ja, bereits Mitte August soll der Angeklagte während eines Spiels gegen den SV Lipsia Eutritsch einen anderen Spieler rassistisch beleidigt haben. Der Sächsische Fußballverband prüfte den Fall und stellte das Verfahren ein. Grund seien erhebliche Widersprüche von Zeugen- und Spieleraussagen im Laufe des Verfahrens. Der Verein stellt sich auf Social Media ganz klar auf die Seite seines Spielers und betont die grundsätzliche Ablehnung von Rassismus und Diskriminierung. Der SV Liebert Wolkwitz muss dennoch eine Geldstrafe in Höhe von 125 Euro zahlen, weil es einen Ordnungsdienst hätte geben müssen.
2: Der ukrainische Präsident Selenskyj hat die Weltgemeinschaft bei der UN-Generaldebatte in New York zu einer Eindämmung Russlands aufgerufen. Russland unter Kreml-Chef Putin bedrohe auch europäische Staaten, warnte Selenskyj. Das ist eine Sorge, die die USA ebenfalls teilen. Tina Eck mit den Einzelheiten.
4: US-Außenminister Rubio warnte auch vor einer Ausweitung des Ukraine-Krieges, ausgelöst womöglich durch Cyberattacken, hybride Angriffe und Sabotage. Die USA luden den russischen Präsidenten zum G20-Gipfel ein, um Putin mal wieder persönlich in der Runde zu haben. Der russische Außenminister Lavrov lehnte eine Teilwaffenruhe in der Ukraine ab, versicherte aber, Moskau wolle den Konflikt beenden.
2: Ex-Lok-Trainer Jochen Seitz hat einen neuen Job. Der 49-Jährige übernimmt mit sofortiger Wirkung die Trainerposition beim Drittligisten SV Wehen Wiesbaden. Seitz hatte Lok Leipzig im Juni nach 2 verpassten Aufstiegen in eben diese Liga verlassen. In Probstheida wurde er zuvor 2-mal Regionalligameister und 1-mal Sachsen-Pokalsieger. Sein Vertrag in Wiesbaden läuft zunächst bis Juni 2027 mit Option auf Verlängerung.
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6: Schönen guten Morgen zum Welttag des Gorillas heute am 24. September. Habe ich herausgefunden, dass Gorillas absolut keinen Regen mögen. Die kriegen dann sogar manchmal richtig schlechte Laune. Dann würde es für Sie heute teilweise ein bisschen miesepetrig aussehen, aber wir haben ja in Sachsen relativ wenig freilebende Gorillas. Die Temperaturen, die gehen auf 14, 15 Grad rauf heute. Es kann den ein oder anderen Tropfen geben. Heute wird es im Vergleich zu gestern auf jeden Fall wechselhafter. Morgen wird es dann schon wieder schöner. Wochenende dann richtig schön sonnig mit Temperaturen über 20 Grad. Und auf den Straßen läuft alles noch entspannt. Momentan, ich wünsche eine gute Fahrt. Schönen Tag.
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11: Ja, schon wieder Donnerstag, der 24. Jetzt 6:06. Einen wunderschönen guten Morgen allerseits.
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0: 4 Minuten nach 6.
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2: So, und da gehen heute mal Grüße an alle Händler von den Leipziger Markttagen. Für die heißt es heute nämlich Endspurt beim Budenaufbau. Morgen geht's los und bis zum 4. Oktober gibt's dann wieder für die Besucher ein buntes Programm. Ein paar Highlights sind natürlich auch dabei. Samstag werden Burger gebraten. Am Sonntag gibt's eine Pilzausstellung und am 3. Oktober ist Tag des Erzgebirges hier bei uns in Leipzig. Da kommt sogar eine Bergparade. Also viel Spaß beim Bummeln, Schlemmen und Entdecken. Grüße gehen an alle Händler von den Leipziger Markttagen.
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0: tanzen, aber bevor du mit jemandem tanzen kannst, musst du sein Herz gewinnen. Antonio Gramsci. Kennt ihr den?
1: Nö.
2: Nee.
0: Das ist Philosoph. Der hat bei Mussolini im Gefängnis gesessen.
3: So ein.
0: Und der hat den Begriff der kulturellen Hegemonie begründet.
3: Mhm, ja. Kennt man auch nicht.
0: Nee,
2: so ein Begriff. Danke, Tim. Schön, dass du es mal sagst.
0: Das ist im Grunde genommen, also der war ein Linker, also der war auch mal Chef der Kommunistischen Partei, kurzzeitig, hat dann für den Rest seines Lebens, kurzes Leben, im Gefängnis gesessen. Ein Linker, und der hat im Grunde genommen die Theorie begründet, die die AfD jetzt zur Anwendung bringt. Ja, du musst die Herzen der Menschen gewinnen, du musst also die kulturelle Hegemonie irgendwie hinbekommen und dann hast du die Menschen.
1: Versteht das? Ist noch zu früh, ehrlich
0: gesagt. Ja, ich weiß, aber es gibt ja eben diesen Satz.
3: Ja. Also früher hat man ja getanzt, um erst Herzen zu gewinnen.
2: Wollte gerade sagen, also es ist irgendwie das Pferd von hinten aufgezäumt oder ja, schon mal fünf Schritte weitergedacht.
0: Geht beides, ja? Ja. Aber wenn du die Herzen einmal gewonnen hast, dann kannst du natürlich auch mit den Menschen tanzen, logisch. Ja. Tja. Das war ein kleiner Exkurs, aber spannender Mensch. Ja, wenn Sie mal ein bisschen Zeit haben, beschäftigen Sie sich mal mit Antonio Gramsci. Sehr spannender Zeitgenosse ist es ja nicht mehr, aber ja, wirklich ein tragisches Leben.
3: Hat auch die Gewichtseinheit Gramm erfunden.
0: Also der Gramsci wieder. Ja. Ja, die Christine ist da. Guten Morgen.
2: Gut. Ich bin Team Tim, ganz ehrlich.
0: Die Miri ist da.
1: Ja, ich muss ja. Also ich bin ja.
0: Wie, ich muss ja. Ja,
2: du musst es machen, ne? Merkst du selber. Ja.
0: Wie, ich muss ja.
2: Team André, tja.
0: Es ist so gemein. So. Yoshi ist wenigstens noch mein Freund. Yoshi ist auch da. Ja, sehr gut. Sie sind auch da. Ja, sie müssen ja auch. Nee, sie müssen nicht. Sie können auch wegschalten.
1: Entschuldige, bitte.
0: Ja, und dann starten wir mal in diesen, was haben wir heute? Donnerstag. Donnerstag, 24. Mensch, in 3 Monaten ist Weihnachten. Hm. Was sagt dann dazu?
2: Schön. Ich hänge noch beim Hego. Hegonismus?
0: Die kulturelle Hegemonie.
2: Die Hego, wer?
0: Die kulturelle Hegemonie.
2: Hego,
0: also,
2: sprich doch mal langsam. Wie heißt das Wort?
0: Das heißt Hegemonie.
2: Hegemonie.
0: Hegemonie. Also, Hegemonie. Ja, also wie soll man denn Hegemonie? Also Herrschaft, aber ja, so eine Art Herrschaft, die kulturelle Herrschaft quasi. Ja?
2: Eine Hegemonie,
0: ja.
2: Gott.
0: Ja. Also nochmal, wie gesagt, übersetzt, du kannst den Menschen alles Mögliche erzählen. Wenn du die Herzen der Menschen dabei nicht berührst, dann nehmen sie dir das nicht ab, dann glauben sie dir das nicht. Verstehst du?
2: Oha.
0: Ja. Selbst wenn du das Gute willst, werden sie dir das nicht abnehmen oder das Gute meinst. So, aber jetzt machen wir mal Kaffeefrage, entschuldigt. Ich wollte doch gerne, wie bin ich denn drauf gekommen? Ach so, wegen I Wanna Dance With Somebody. Ja, ja. Tanzen bin ich drauf. So.
3: Liegt auf der Hand.
0: Den tanzenden
2: Stimmt,
0: Herzen.
2: Immer wenn ich dieses Lied höre, denke ich an die Hegemonie.
0: Naja, wir haben ja hier auch einen kleinen Bildungsauftrag. Mhm. Also, das müssen wir auch vermitteln.
1: Aber so. Ich stehe völlig auf dem Schlauch.
0: Apropos, Tim, du hast eine Kaffeefrage für uns.
3: Genau. Jim Henson, ganz anderes Thema.
1: Oh, den kenne ich. Die Muppets.
3: Genau, der Schöpfer der Muppets, der wäre heute 90 Jahre alt geworden. Seine absolute Lieblingsfigur war Kermit der Frosch. Der saß damals nicht bei Mussolini im Gefängnis, sondern in der Muppet-Show halt. Mhm. Aus welchem Alltagsgegenstand baute Jim Henson 1955 den allerersten Prototypen von Kermit? A. Aus einer grünen Socke. B. Aus einem alten grünen Mantel seiner Mutter. Oder C. Aus einem gelben Schwamm.
1: Ich würde sagen, der... Darf ich?
0: Warte mal, liegen wir Ach zurück?
2: So. Er liegt zurück, ihr dürft.
0: Wir dürfen, ja. Also wir dürfen und Miri muss ja mit mir. Ja, hat sie gerade gesagt, ja, muss ja.
1: Ich habe mich aber auch schon entschuldigt. Ich glaube, es ist der grüne Mantel seiner Mutter. Das würde zu Jim Henson passen, finde ich. Der ist ja absolut genial. Also wirklich gewesen, muss man ja sagen. Okay. Aber toll, ja.
0: Also der Mantel seiner Mutter, sagst du. Nicht die Socke?
1: Nee, Socke ist zu naheliegend.
0: Ja?
1: Socke hieß doch mal euer Hund.
0: Socke hieß der Hund, ja.
1: Mensch.
0: Ja, war kein Frosch. Okay, also wir nehmen den grünen Mantel. Ich würde jetzt der Jokerin Miri mal folgen. Christine, was nimmst du? Die Socke?
2: Ich nehme die Socke.
0: Du nimmst die Socke.
2: Das hat er so da gehabt, da hat er sich gedacht, komm, da bastel ich jetzt mal einen Frosch draus.
0: Den nenne ich Kermit.
2: Ja.
3: Gut. Steht's?
0: Ja, ja? Steht.
3: Gut.
0: Ja, Mantel und Socke.
3: Der originale Kermit war ursprünglich ein echsenähnliches Wesen. Erst später nach einer Reihe von Fernsehauftritten hat man sich darauf festgelegt, ja, ist eigentlich ein Frosch. Mhm. Und die Augen, die bestanden aus zwei Tischtennisballhälften übrigens. Mhm. Und das Ganze, der Körper also, bestand aus einem ausrangierten Frühlingsmantel von Jim Hensons Mutter.
0: Dann ging das ja doch noch gut aus. Ja, ja. Nachdem ich mich ja um Kopf und Kragen geredet habe. Aber wenigstens einen Punkt geholt. Dankeschön, Miri. Dankeschön, meiner Jokerin. Und das bedeutet, neuer Punktestand?
2: 15 zu 17. Ah, nee, warte mal. Gar nicht. Ja, nee. 16-16. Gleichstand. Oh, habe ich falsch gerechnet von Sarah.
1: Upsi. Aus falsche Team.
0: Leicht zu deinen Gunsten verrechnet. So.
2: Nein, 16-16, okay. Entschuldigung.
0: Dann kommen Sie jetzt mal gut in den Donnerstag. Es ist 6:17 Uhr, 2 Minuten nach 6:45. Schönen guten Morgen allerseits.

0: Schlecht verwaltete KI oder KI in den falschen Händen als eine potenzielle Bedrohung für die gesamte Menschheit könnte natürlich auch ein Trick sein, ja, so nach dem Motto, seht her, nur unsere KI ist gute KI, die von unseren Wettbewerbern, die müsst ihr verbieten oder zumindest regulieren, denn die ist böse. Also, das ist schon eine spannende Entwicklung, so oder so, was sich da gerade abspielt und was heute sonst noch spannend ist, wichtig wird und wichtig ist, das erfahren Sie gleich bei uns in den Nachrichten.
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4: Mit Stella Stürmer einen schönen guten Morgen. Ab Dezember ersetzen 16 neue Siemens-Batteriezüge die bisherigen Dieselzüge auf der S-Bahn-Linie S1 zwischen Leipzig, Grimma und Döbeln. Die Züge verkehren künftig ohne Umstieg durch den Leipziger Citytunnel und bieten Platz für bis zu 540 Fahrgäste. Morgen starten die 49. Leipziger Markttage in der

0: Innenstadt. Bis zum 4. Oktober warten mehr als 100 Händler, Live-Musik und jede Menge Herbstprogramm. Auf der Beipatbrücke ist der stadtauswärtige Geh- und Radweg wegen Schäden teilweise gesperrt. Ab dem 7. Oktober wird die Brücke zudem auf weitere Mängel geprüft. Am Hauptstadtflughafen BER hat es am Abend erneut Drohnenalarm gegeben. Für eine Dreiviertelstunde ging deshalb gar nichts. Flughafenmitarbeiter hatten eine Drohne gesichtet, die Beamten konnten aber nichts finden.
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2: Im Studio Jens Umbreit, schönen guten Morgen. Jürgen Klopp steht vor seiner Premiere als Fußball-Bundestrainer. Zum Auftakt der Nations League trifft Deutschland am Abend in Amsterdam auf die Niederlande. Klopp will mit intensivem Pressing und hohem Tempo spielen lassen.
3: Ich glaube, dass die Art, wie wir versuchen werden, die Spiele zu organisieren, ihnen dabei helfen kann, die beste Version von sich selber zu werden.
2: Anstoß ist um 20.45 Uhr. Berlin will seine Bewerbung um die Olympischen Sommerspiele offenbar zurückziehen. Das berichten mehrere Medien übereinstimmend. Der Berliner Senat hat für den Vormittag eine Pressekonferenz angekündigt. Damit würde auch Leipzig als Teil des gemeinsamen Konzepts Berlin Plus aus dem Rennen ausscheiden. Hintergrund sind unter anderem die veränderten politischen Mehrheiten nach der Abgeordnetenhauswahl vom letzten Sonntag. Am Samstag entscheidet der DOSB über den deutschen Olympiabewerber.
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5: Einen wunderschönen guten Morgen. Ja, wenn Sie oktoberfestaffin sind, dann sollten Sie so langsam mit Ihrem Dirndl und der Krachledernen in die Pötte kommen. Denn am 2. Oktober geht's ja schon los in der alten Messe. Und auch viele kleine Oktoberfeste sind dann am Start. Heute besser einen Schirm mitnehmen. Es kann durchaus sein, dass es den ein oder anderen Tropfen gibt. 15 Grad, die Höchstwerte bei uns in Leipzig. Ab morgen wird's dann aber schon wieder deutlich schöner mit mehr Wolkenlücken morgen. Und die Temperaturen gehen schon auf 17 Grad rauf. Das Wochenende wird dann richtig schön, mit viel Sonnenschein und Temperaturen über 20 Grad. Und auf den Straßen, Achtung, da haben wir ein totes Tier auf der A38 aus Halle. Höhe Leipzig, Neue Hart, bitte vorsichtig fahren.
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7: Guten Morgen. Moin.
8: Ganz schön dunkles Wasser.
9: Das ist kein Wasser. Das ist Kaffee.
10: Ja, genau.
5: Richtig, ne?
10: Am Morgen. Das ist ganz wichtig jetzt, um überhaupt erstmal in die Puschen zu kommen. Wir wünschen Ihnen einen tollen Start in den Donnerstag, in den 24. September. Ist jetzt kurz vor 6:30.
5: Kommen Sie gut rein.
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0: kurz nach 7.
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2: Die alte Leipziger Unterwelt. Nur wenige Menschen haben sie schon mit eigenen Augen gesehen. Die Rede ist vom begehbaren Kanalsystem unter dem Stadtzentrum. Ein gewaltiges Netz aus Gängen. Das hat mir der Chef des Kanalnetzbetriebes Sven Lietzmann bei einer kleinen Tour erklärt.
3: Also dieses große hier, das sind 210 Kilometer.
2: Viele Gänge hier sind schon weit über 100 Jahre alt. Auch der, in dem wir unterwegs waren.
3: Der ist gebaut so zwischen 1890 und 1900.
2: Doch es gibt auch noch ältere.
4: Die ältesten vermuten wir auf 1850, die auch noch im Betrieb sind und wo wir reingehen können. Die Stadt ist ja von innen heraus, nach außen sind die Kanäle entstanden. Vieles hat man dann weggerissen und neu gebaut, aber Universitätsstraße ist definitiv einer der ältesten Kanäle.
2: Und alle sind heute noch super wichtig.
4: Weil das ist der Grundstein dafür, dass wir hygienisch und sauber miteinander leben. Also aus der Sicht super wichtig.
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0: 6:56. Wir schauen mal ganz kurz nach draußen. Miri, bitte.
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2: Guten Morgen, einen wunderbaren Donnerstag, der heute ein bisschen wechselhafter wird, als es gestern der Fall war. Gestern hatten wir ja wunderschönes Wetter. Heute kann es doch den ein oder anderen Tropfen mal geben im Laufe des Tages. Und ein Blitzer von den Straßen, Krakauer Straße Richtung Ratzelstraße. Dankeschön fürs Bescheid geben, gute Fahrt und einen wunderschönen Tag.
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0: Talking Goats, Harry Styles. Ah, Micha, ich freue mich auf nächstes Jahr. Gehen wir zusammen hin, oder? Ist ja in Berlin.
1: Ach ja, richtig.
0: Ja, im Sommer. Harry Styles, zwei Konzerte in Berlin. Ich weiß, ist es im Olympiastadion? Kann ich gar nicht sagen.
1: Ich habe keine Ahnung.
0: Ja, weiß auch nicht, ob es Tickets gibt, aber da müssen wir uns irgendwie was einfallen lassen. Wenn er noch darf. In Berlin darf ja jetzt nicht mehr jeder. Olympia wollen sie jetzt auch nicht mehr in Berlin. Ja, vielleicht kriegt er auch noch seine Absage.
1: Vielleicht.
0: Harry Styles.
1: Vielleicht darfst du nur noch mit der Gitarre am Straßenrand dann stehen. Nein, ach Quatsch. Blödsinn.
0: Micha Klein, unser Chefmeteorologe, ist jetzt in der Leitung. Und macht mal, jetzt um mich nochmal auf Harry Styles zu beziehen, ein stylisches Wetter, bitte, heute. Ja.
1: Ja, man kann jetzt hier, wer schon im Sommer investiert hat in eine stylische Regenjacke zum Beispiel, der könnte sie heute endlich mal ausführen. Denn es kommen doch wirklich einige dicke Wolken durchgezogen, die Regenschauer bringen, teilweise auch so ein etwas anhaltenderer Regen. Und vielleicht sogar punktuell kann da ein Gewitter mit eingelagert sein. Dann dazu ist es auch noch windig und oben im Bergland teilweise richtig ausgewachsen, stürmisch. Das alles bei Temperaturen, die gerade mal so 14, 15 Grad erreichen. Also es fühlt sich heute deutlich herbstlich an, aber im Laufe des Nachmittags zum Abend hin, da ist dann alles schon wieder fast durchgezogen und dann kann es langsam auch wieder ein bisschen auflockern.
0: Tempelhofer Feld.
1: Auf dem Tempelhofer Feld,
0: auf dem Tempelhofer, also da, wo früher der Flughafen war, dort spielt Harry Styles. 2. Juli, 3. Juli und Zusatzkonzert wegen hoher Nachfrage. Am 9. Juli. Oh, jetzt kommt die Christine ins Spiel. Möchtest du auch hin, oder was?
2: Nee, ich glaube, es ist ausverkauft.
0: Wie ist
2: also,
0: ausverkauft?
2: Du kannst hier so über Ticketmaster und Viagogo und so, das, was du eigentlich nicht machen sollst, du für teuer Geld noch irgendwie für 200 Euro pro Nase kannst du noch Tickets kaufen, aber jetzt normal geht, glaube ich, nicht mehr.
0: Da ruft er mich ja beim Harry mal an.
1: Ja.
2: Hey, Harry. Und da sagt er, klar, komm vorbei.
1: Okay. Brauchst du noch einen Brezelverkäufer?
0: Ja, genau. Ey, Bro. Du könntest auch die Vorband machen oder so, Micha. Oder natürlich die Wettervorhersage ist ja auch wichtig. Da ist ja ein Open Air. Ja.
1: Ich? Dann sind alle weg. Wobei auf dem Feld, da verläuft sich ja alles.
0: Sind alle weg? Yes. Ja, wie geht's weiter am nächsten Tag mit dem Wetter?
1: Hammerhart. Also man kann es gar nicht anders ausdrücken, weil es kommt der Hochsommer zurück. Also es wird richtig heiß. Ist echt schon ein bisschen unheimlich. Also der September heiß im Südwesten Deutschlands mit 30 Grad. Mhm. Am Wochenende und am Montag, Dienstag, aber auch bei uns wird es nach einem noch grauen und verhaltenen Freitag, am Samstag schon mal ganz schön, 22, 23 Grad, viel Sonne, Sonntag ein bisschen wolkiger und Montag, Dienstag könnten wir auch die 25 Grad nochmal überschreiten, wenn alles so kommt, wie es im Moment aussieht und vielleicht im Westen Sachsens sogar 27, 28 Grad erreichen. Und das ist wirklich für Ende September schon unheimlich. Ja,
0: warte mal, wir haben doch dann schon Oktober, oder? Dienstag ist der 1. Oktober, oder wann?
1: Montag, der
0: 28. Ach so, Montag, ich bin ja wieder völlig verpeilt. Ich bin jetzt so im Harry Styles-Fieber, deswegen.
1: Ja, für dich ist schon Oktoberrevolution, ich merke
0: es. Machen wir jetzt ein Käffchen?
1: Sehr gerne.
0: Dann los.

0: Double D. Es ist kurz vor 6:45 am Donnerstagmorgen. Heute Abend beginnt eine neue Zeitrechnung im deutschen Fußball. Jürgen Klopp gibt sein Debüt als Bundestrainer im Spiel gegen die Niederlande. Und was heute sonst noch wichtig ist und wichtig wird, das erfahren Sie auch gleich bei uns in den Nachrichten.
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17: Mit Stella Stürmer einen schönen guten Morgen. Auf der S1-Strecke zwischen Leipzig und dem Muldental gibt es ab Dezember neue Züge. Die bisherigen Dieseltriebwagen werden nun ersetzt. Clarissa Kunert kennt die Einzelheiten.
18: Insgesamt 16 neue Siemens-Batteriezüge sind künftig zwischen Leipzig, Grimma und Döbeln unterwegs. Sie fahren ohne Umstieg durch den Leipziger Citytunnel bis zur Miltitzer Allee. An Bord gibt's unter anderem WLAN und USB-C-Anschlüsse. In Doppeltraktionen können in den Zügen bis zu 540 Fahrgäste mitfahren. Die symbolischen Schlüssel dafür wurden auf der InnoTrans, der internationalen Leitmesse für Verkehrs- und Bahntechnik, in Berlin übergeben.
17: Morgen starten die 49. Leipziger Markttage in der Innenstadt. Bis zum 4. Oktober gibt es an 10 Tagen Handel, Handwerk, Gastronomie und jede Menge Programm. Mehr als 100 Händler sind dabei. Täglich von 11 bis 20 Uhr wird außerdem auf der Marktbühne Live-Musik gespielt. Dazu kommen unter anderem ein italienischer Markt auf dem Nikolaikirchhof, mittelalterliche Musik im Salzgässchen und am Wochenende historische Drehorgeln in der Innenstadt. Auf der Beipartbrücke im Schleusiger Weg kommt es immer wieder zu Einschränkungen. Wegen starker Schäden am stadtauswärtigen Geh- und Radweg muss dieser teilweise gesperrt werden. Die Wege für Fußgänger und Radfahrer sind dort entsprechend eingeschränkt. Ab dem 7. Oktober werden außerdem beide Geh- und Radwege genauer auf mögliche Materialmängel geprüft. Dafür wird jeweils eine Fahrspur stadtauswärts und stadteinwärts gesperrt. Im Anschluss soll entschieden werden, wie die Wege saniert und der Verkehr künftig über die Brücke geführt werden kann. Am Hauptstadtflughafen BER hat es am Abend erneut Drohnenalarm gegeben. Für eine Dreiviertelstunde ging deshalb gar nichts. Flüge mussten umgeleitet, Starts und Landungen verschoben werden. Flughafenmitarbeiter hatten eine Drohne gesichtet, die Beamten konnten aber nichts finden. Daraufhin wurde der Flugbetrieb wieder aufgenommen. Die Europäische Zentralbank kommt bei der Gestaltung neuer Euro-Banknoten voran. Ende des Jahres will der EZB-Rat endgültig über das Design entscheiden. Zur Auswahl stehen Motive wie berühmte Europäer, Institutionen oder Vögel. Fast 10 Millionen Europäer haben sich an einer Umfrage dazu beteiligt. Ab Anfang der 2030er Jahre sollen die neuen Scheine schrittweise in Umlauf kommen.
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20: Guten Morgen. Ja, im Vergleich zu gestern sind heute ziemlich viele Wolken unterwegs bei uns in Leipzig. 15 Grad die Höchstwerte und morgen der Tag, der wird dann aber schon wieder deutlich besser. Da gibt's öfter mal eine Wolkenlücke. Die Temperaturen gehen ein Stück nach oben auf bis zu 17 Grad. Und das Wochenende, das wird dann richtig, richtig schönes Herbstwetter mit viel Sonnenschein und mit Temperaturen über 20 Grad. An beiden Tagen erwarten uns so um die 22 Grad. Und auf den Straßen, da haben wir zwei Blitzer. Kiewer Straße Richtung Ratzelstraße und auf der Krakauer Straße auch noch ein Blitzer. Ansonsten läuft alles störungsfrei, aber Ihre Meldung gerne an die 03x800 und die 4. Gute Fahrt, schönen Tag.
0: Alles klar, Dankeschön, Miri.
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0: Spannung.
23: Ja, die Spannung steigt, das muss man schon wirklich sagen.
0: Ja, das kannst du aber laut sein. So, einen wunderschönen guten Morgen allen Schülerinnen und Schülern, allen Lehrerinnen und Lehrern und allen Eltern und Tanten und Onkels und Papas und Omis. Schön, dass Muttis hatte ich auch, glaube ich, jetzt, ja? Weiß nicht. Also ich wollte jetzt einfach allen mal ein großes Dankeschön sagen, die sich angemeldet haben für ihre Kiddies oder eben die Kiddies selbst für unsere Schulstunde. Wir kommen zu euch in die Klasse, bringen 500 Euro für die Klassenkasse mit. Genau. Und da gibt es natürlich auch ein bisschen Erkenntnisgewinn, logischerweise.
24: Mhm, könnt ihr euch aussuchen. Entweder es gibt unser Medienkompetenzprojekt, dafür könnt ihr euch anmelden. Mhm. Oder ihr könnt euch auch für Sport anmelden. Das ist wurscht. 500 Euro gibt es so oder so. Mhm. Und jede Woche besuchen wir quasi eine Klasse. Also jede Woche wird einmal ausgelost. Und jetzt ist es soweit. Jetzt passen wir rein.
0: Sport war lange nicht, ne?
24: Sport war lange nicht.
0: Ja. Aber alle wollen Medienkompetenz. Alle wollen immer Christine. Ja.
24: Was ein cooles Projekt ist. So,
0: guck mal hier, ich hab einen Fisch. Und jetzt haben wir, warte, ich sag erstmal, Sport! Es ist Sport! Oh. Heute haben wir Sport erwischt.
24: Als hättest du es, Mensch.
0: So, und zwar das BSZ und Gymnasium für Agrarwirtschaft und Ernährung. Guck mal, die Klasse PW26. Da müssen wir jetzt mal anrufen.
24: Okay, was das lassen wir uns mal erklären. Ne? Aber sind die, also Gymnasium müssen ja die Großen sein quasi.
0: Ja, das ist die Katja, Lehrerin. Das ist eine Lehrerin, also da werden wir gleich mal versuchen anzurufen.
24: Die machen dich platt, das wirst du doch jetzt schon.
0: Im Sport, Meister.
24: In der Gymnasium, Mensch, die sind doch größer als du.
0: Nein, ich bin gut vorbereitet diesmal. Okay. Ich habe ein gutes Gefühl. Gut. Mal sehen, also, wir rufen gleich mal an.
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0: Benötigst du ein Uber? Benötigst du ein Uber?
1: Was? Ach, dein Telefon brummt.
0: Mein Telefon hat
1: ich dachte, was brummt denn jetzt?
0: Ich frage mich, ob ich ein Uber brauche.
1: Naja, du brauchst
0: Obwohl,
1: eins.
0: Wer weiß, geht ja jetzt nach der Sendung ins BSZ, ins Gümmi.
1: Lässt dich hinkutschieren,
0: ja,
1: ne?
0: Ja, mal gucken, ja.
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0: Ach, ich freue mich so. Und wirklich von Herzen, ich darf mal wieder Sportunterricht geben. Christine ist ja ganz hoch im Kurs, ja, mit Medienkompetenz und so. Ja. Wir sind unterwegs, um es vielleicht nochmal von vorne zu erklären. An den Schulen, komm in die Klasse und bring 500 € für die Klassenkasse mit. Aber nicht nur das, wir machen natürlich auch Unterricht. Ja. Also so eben Medienkompetenz mit Christine. Sehr, sehr gut nachgefragt. Oder eben Sport. Mit meiner
1: ist genauso gut. Es tut doch nicht immer so.
0: Ja.
1: Bewegung ist doch auch wichtig.
0: Bewegung, ja.
1: Ne?
0: Das ist beides wichtig. Ja, Medienkompetenz und Bewegung. Von beiden kann man nicht genug bekommen in der Schule. So. Und gerade eben haben wir wieder gelost und rausgezogen.
1: Ausgefischt. Es ist schon gut, dass du dich eher so ein bisschen auf das Sport spezialisiert hast. Soll ich dir helfen? Rausgefischt haben wir die Klasse PW26 und angemeldet hat die Klasse die Katja. Katja Marold und die Katja ist Lehrerin am beruflichen Schulzentrum und Gymnasium für Agrarwirtschaft und Ernährung. Liebe Katja ist nämlich jetzt in der Leitung. Agrarwirtschaft, das klingt ziemlich spannend. Heißt das wirklich, also ihr macht Unterricht im Kuhstall?
3: Das ist eine sehr gute Frage und ganz lustig, weil unsere alte Turmhalle ist tatsächlich ein alter Kuhstall gewesen.
1: Cool.
3: Aber ansonsten haben wir hier oben keine Ställe und wir machen auch keinen Unterricht in den Ställen. Wir haben zwar einen ganz kleinen oder geringen Anteil an praktischen Unterrichtseinheiten, haben dazu ja eben gerade für die Pferdewirte den Reitsimulator, der uns da ganz gut hilft, um eben das zu simulieren, was sonst am Pferd gemacht werden würde.
0: Oh, das will ich machen. Ja, Reitsimulator. Katja, was ist denn der Vorteil von so einem Reitsimulator?
3: Ganz im Sinne des Tierschutzes, weil dann eben auch Leute geschult werden können, ohne das Pferd zu verschleißen. Und das Pferd, was wir hier stehen haben, verbraucht natürlich keine Ressourcen außer Strom. Also es muss nie gefüttert werden, es muss nie ausgemistet werden und es muss nie nach draußen geführt werden.
1: Okay, also ihr habt quasi kein echtes Pferd, sondern einen Reitsimulator. Wie kann man sich so einen Reitsimulator, also wie kann man sich das vorstellen?
3: Na, das ist im Prinzip ein originalgetreu großes Pferd, was also dann an Technik angeschlossen ist. Da ist ein großer Bildschirm davor und ein Computer, der diese ganzen Daten, die gesammelt werden, wenn der Reiter auf das Pferd gesetzt wird, dann auch ausspuckt und wo dann unsere Fachlehrer auswerten können, wie das Sitzverhalten des Reiters ist.
0: Das ist ja cool. Da mache ich heute mal Reitsport. Ah, wie geil. Also das gucke ich mir an und das heißt, Katja, komme ich heute zu euch.
3: Das ist schön. Ich habe das mitbekommen letztes Jahr im Radio, als das ja auch medial war, dass unser Reitsimulator eingeweiht worden ist.
0: Ja.
3: Und da dachte ich mir in dem Moment, ja, das ist eine gute Gelegenheit, den André da mal aufs Pferd zu setzen.
0: Gut gedacht.
1: So, ich bin ja mal sehr gespannt.
0: Aber gut gedacht ist noch nicht gut gemacht.
1: Das wollte gerade sagen. Muss ich gut festhalten. Mal gucken. Aber ich bin ja schon mal froh, dass dem Tier nichts passieren kann, weil es ist ein Simulator. Mal schauen, wie du dich so anstellst.
0: Und ob der danach noch funktioniert. Also, wir sind gespannt. Ihr könnt euch weiter anmelden. Wir kommen ja, wenn es jetzt gerade nicht geklappt hat, natürlich auch gerne zu euch an die Schule, in die Klasse.
1: Geht weiter mit der Schulstunde. Mhm. Nächste Klasse losen wir dann nächste Woche aus. Heute erstmal Sport mit dem André und dem Reitsimulator. Ich bin neugierig.
0: Reitsport, ich auch.
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0: Herren, Ladies and Gentlemen, liebe Kinder, es ist 7:10. Es wird Zeit für unseren Chefmeteorologen, unseren Butterwetterman, Micha Klein, der jetzt in der Leitung ist.
1: Guten Morgen, hallo.
0: Und sich sein Käffchen verdienen muss. Ja. Mal gucken, wer den heute ausgibt. Ja, wir kommen zu unserem kleinen Quiz mit Micha Klein und im Anschluss an den Wetterbericht. Wir machen es heute ganz kurz, ganz schnell. Ja, ist versprochen. Wir wollen nicht so viel rumlabern. Micha, heute Abend Fußball.
1: Yeah. Fußballfrage.
0: Nations League. Und Micha Klein ist ja unser Fußballexperte. Ja, also niemand hat eine Expertise wie er, wollte ich gerade sagen.
1: Heute Abend, Expertise, die noch vorhanden war, wurde auf mich konzentriert, ja.
0: Ja, definitiv. Heute Abend in Niederlande gegen Deutschland. Das Debüt von Jürgen Klopp als neuer Bundestrainer.
1: Ja. In Amsterdam, oder?
0: In Amsterdam.
1: Ah, ich habe was mitbekommen.
0: In Amsterdam. So.
1: Das ist schon ein Punkt wert, bitte.
0: Nur einen halben. Nee, Amsterdam. Nee. Pass auf, wie oft waren die Niederlande schon Fußballweltmeister? Einmal, zweimal oder keinmal?
1: Ich habe da noch nicht von gehört, dass die mal die Weltmeister waren. Das heißt ja aber gar nichts. Nee. Wenn ich es gehört hätte beim Fußball, das wäre bei mir direkt wieder rausgefiltert worden. Ich hab so einen Wissens-Spam-Filter, weißt du?
0: Ja.
1: Der springt immer an, wenn der Prinz von Zamunda schreibt, dass ich geerbt hatte. wenn jemand mit Fußball anfängt.
0: Fußballfrage kommt.
1: Da ist mein Gehirn, das blockiert völlig. Ist wie so ein, das fällt alles durch.
0: Du filterst das aber raus, ja.
1: Hm. Die Niederlande.
0: Ja.
1: Also, was war die Lösung? Was waren die Vorschläge nochmal?
0: Wie oft war Niederlande Weltmeister? Einmal, zweimal oder keinmal?
1: Keinmal ist doch mit drin. Ich hätte jetzt nämlich fast gedacht.
0: Also ich kann dir vielleicht eine kleine Hilfestellung, weil ich ja dein Freund bin. Ja.
1: Also,
0: die Niederlande standen bisher dreimal im Finale einer Weltmeisterschaft.
1: Nur dreimal?
0: Dreimal im Finale einer Fußball-Weltmeisterschaft.
1: Ja. Okay, also nur dreimal. Und deine Lösung waren keinmal, einmal, oder?
0: Zweimal.
1: Okay, ich dachte jetzt, wenn du fünfmal dabei gehabt hättest, hätte ich das ausschließen können. Wenn sie nur dreimal im Finale standen, wäre fünf weg gewesen. Ich hoffe, ich tue den Niederländern jetzt nicht unrecht, aber ich würde fast sagen, sie waren keinmal Weltmeister.
0: Keinmal?
1: Okay. Ja, aber wie gesagt, ich habe keine Ahnung. Das ist jetzt völlig geraten.
0: Ja, okay, also du nimmst keinmal.
1: Ja, ich sag mal, die Niederlande waren keinmal, Holland war einmal im Finale. Weltmeister.
0: Was eine Macke. Nein, es geht nicht. Also, Niederlande/Holland, wie oft war ich schon Fußball-Weltmeister? Du sagst keinmal.
1: Keinmal, ich sag jetzt keinmal.
0: Keinmal, okay.
1: So, sie waren so oft Weltmeister wie ich.
0: Keinmal.
1: Keinmal.
0: Okay, standen aber dreimal im Finale einer WM. Mhm. Und sie haben dieses Finale jedes Mal verloren. Das heißt, sie waren keinmal Weltmeister. Micha Klein holt einen Punkt. Und damit ist klar, wer das Käffchen ausgibt. Nämlich
1: ich. Ist das jetzt nur mein Gefühl, weil ich so wahnsinnig stolz, dass ich im Moment bin? Oder bin ich bei Fußballfragen gar nicht so schlecht, wie ich immer denke?
0: Du bist gar nicht so schlecht. Das ist aber immer so. Wenn es dann diese Tippspiele gibt zu Europameisterschaften oder Weltmeisterschaften, dann gewinnen ja immer die überhaupt keine Ahnung haben.
1: Richtig.
0: Also nicht immer, aber oft.
1: Ja, das in der Politik, es gewinnen immer die gar keine Ahnung.
0: Die überhaupt keine Ahnung haben, so ist es. Ja, und es werden die Meteorologen.
1: Richtig, vollende diesen Satz und du hast viel Ruhe für den Rest der Woche.
0: Nein, Micha, was haben wir zu erwarten? Gestern war es ja wirklich sehr schön, nochmal. Ja.
1: Und das wird es auch nochmal, aber
0: das
1: nicht heute.
0: Auch. Heute nicht.
1: Ja, ja, also um es anzuteasern, ob es noch einmal Sommer wird, erfährst du, wenn du hier klickst. Also es ist tatsächlich heute der Tag, den wir einfach mal durchstehen müssen, weil heute kommt der Tiefausläufer. An der Küste ist es richtig stürmisch, bei uns auch in den Bergen sind Sturmböen mit dabei. Und auch im Tiefland kräftige Böen, vielleicht sogar einzelne stürmische Böen, wenn da mal ein kräftiger Schauer, vielleicht sogar mal ein Gewitter sich noch entwickeln sollte. Es ist insgesamt so, dass es ab jetzt immer wieder Regen gibt, teilweise anhaltend, teilweise schauerartig, Temperaturen nur so um 14, 15 Grad maximal, dazu der kräftige Wind, das lässt alles morgen nach, wird dann schon ein bisschen wärmer und Samstag, Sonntag ist dann viel Sonne mit dabei, es wird immer wärmer, über 22, 23 Grad und Montag, Dienstag, wenn es so kommt, das ist noch sehr unsicher, sieht aber alles im Moment danach aus, dann werden es über 25 Grad und nochmal richtige Sommertage.
0: Boah, irre, verrückt, der Sommer will einfach nicht enden. Und womit? Mit Recht. Micha, ich gebe jetzt ein Käffchen aus.
1: Ja, mit
0: und
1: Recht.
0: Wie gesagt, heute Abend dann, ich glaube, 20:45 Anstoß Niederlande gegen Deutschland. Und ist das so, dass immer noch das hier gespielt wird, wenn wir ein Tor schießen? Weiß gar nicht, war das nicht?
1: Ist das so?
0: WM? Ich glaube, da lief immer.
1: Da, beim Tor weiß ich nicht, aber hinterher auf jeden
0: Major
1: Fall.
0: Major Tom, ja. Naja, Wir werden es sehen heute Abend, Micha. Jetzt erstmal ein Käffchen und dann hören wir uns später nochmal, okay?
1: Machen wir.
0: Bis dann. 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

0: Fußball. Wir bleiben mal da ganz kurz beim Sport. Deutschland will ja bekanntlich mal wieder eine Olympia-Bewerbung in den, ja, in den Olympischen Ring werfen. Eine Bewerbung für die Sommerspiele in 10 Jahren oder vielleicht auch später. 3 Regionen in Deutschland sind dafür im Rennen. Köln, Rhein-Ruhr, München und Berlin-Leipzig. Allerdings zieht Berlin seine Olympia-Bewerbung jetzt wohl offiziell zurück. Die neue linksgrüne Mehrheit will keine Olympischen Spiele und das bedeutet nun leider auch das Aus für den Kurgastgeber, also für Leipzig. Schade eigentlich. Was heute sonst noch wichtig ist und wichtig wird, das erfahren Sie gleich bei uns in den Nachrichten.
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10: Mit Stella Störmer einen schönen guten Morgen. Nach dem Aus für die Olympia-Bewerbung sprechen viele Leipziger Sportler und Sportfans von einer vertanen Chance. Sachsens Innenminister Armin Schuster und Leipzigs Sportbürgermeister Heiko Rosenthal haben ihre geplanten Reisen zur Entscheidung nach Baden-Baden abgesagt. Der Sächsische Fußballverband hat das Verfahren gegen einen Spieler vom SV Liebert Wolkwitz eingestellt. Mitte August soll er einen Spieler vom SV Lipsia Eutritsch rassistisch beleidigt haben. Nach dem Schock eigenständiger Hacking-Attacken durch künstliche Intelligenz haben die Chefs der größten US-amerikanischen KI-Firmen erstmals vor dem UN-Sicherheitsrat vor den Risiken der Technologie gewarnt. Man sei an einem Scheideweg angelangt, sagte OpenAI-Chef Altman vor dem Gremium in New York. Ex-Lok-Trainer Jochen Seitz übernimmt ab sofort den Drittligisten SV Wien Wiesbaden. Der 49-Jährige hatte Lok Leipzig im Juni nach 2 verpassten Aufstiegen verlassen.
9: 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Die nächsten Nachrichten in einer halben Stunde. 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
12: Einen schönen guten Morgen. Ja, gestartet sind wir mit ganz schön vielen Wolken. Mittlerweile gibt's vereinzelt auch mal eine Wolkenlücke. Aber es kann eben hier und da noch einen Tropfen geben. Im Laufe des Tages geht das auch so weiter. 15 Grad, die Höchstwerte bei uns in Leipzig. Morgen der Tag, der bleibt auch erstmal bedeckt. Später lockert's dann Stück für Stück auf. Die Temperaturen gehen auch ein Stück nach oben. Und das ist schon mal ein guter Vorgeschmack aufs Wochenende. Das wird nämlich richtig schön. Mit Höchstwerten um die 22 Grad und mit viel Sonnenschein. Und auf den Straßen, da haben wir momentan ein Unfall auf der Georg-Schwarz-Brücke. Achtung, der ist noch nicht abgesichert. Kein Durchkommen, auch für die Straßenbahn. Hier gibt es schon dicken Stau und geblitzt wird auf der Kiewer Straße.
13: Ja, danke schön, Miri.
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15: Lasst uns gemeinsam ein Zeichen setzen.
16: Ja, das ist immer wieder wichtig. Heute ist der 24. September, in 3 Monaten ist Weihnachten. Und Achtung, jetzt kommt ein Warnhinweis. Ja, das Lebensrisiko steigt signifikant in diesen Zeiten. Weil es ist Herbst und das Lebensrisiko steigt deshalb, ja. Weil ja zum Beispiel auch mal eine Kastanie runterfallen kann auf den Kopf oder so.
17: Naja, aber die macht dich jetzt nicht gleich tot.
16: Ja, weiß man nicht.
17: Also eine kleine Kastanie, Menschenskind.
16: Ja, Großkastanie.
17: Du wieder. Ja. Die berühmten Riesenkastanien.
16: Die Riesenkastanien.
17: Du meinst jetzt einen Kürbis, das ist wieder was anderes.
16: Ja, die wachsen aber nicht auf Kastanienbäumen.
17: Ja. So, aber es geht jetzt gleich um die Kastanie und das auch ein bisschen fundiert. Hm. Liebe Kinder, euch ist das bestimmt schon mal aufgefallen, so eine Kastanie ist ja immer so schön dunkelbraun, aber sie hat auch immer einen hellen Fleck, so eine helle weiße Stelle.
16: Stimmt.
17: Jede Kastanie. Was ist denn das? Warum ist denn das so? Warum ist denn die nicht einfach komplett braun und einfach komplett so

0: eben glänzen? Tja.
1: Gute Frage. Die gute Antwort darauf gibt's gleich von unserem Lehrerkind Christine. Jetzt erstmal einen schönen guten Morgen. Es ist kurz vor 7:30.
0: Morgen. Hi.
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0: richtig mit Daylight ist noch nicht. Wenn ich so rausgucke, ist eher Dunkellight. Naja, aber das wird, wir haben es ja gehört vorhin von Micha Klein, es wird nochmal Sommer, so übers Wochenende und dann zum Start in die nächste Woche. Trotzdem bleibt es dabei, wir sind im Herbst und zum Herbst gehört natürlich auch die Kastanie. So, und die Kastanie, das ist die Frage, die gerade aufgeploppt ist, die haben immer so einen hellen, beziehungsweise einen weißen Fleck. Ja, ist immer so an jeder Kastanie zu sehen. Warum sind die da? Was machen die da? Unser Lehrerkind Christine kennt die Antwort.
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2: Also Kastanien haben immer so eine helle Stelle, weil das ist quasi die Verbindungsstelle zwischen der Kastanie, der Frucht und der Mutterpflanze, dem Baum. Botaniker nennen diesen hellen Punkt auch Hilum oder Samennabel. Das war früher, als die Kastanie noch am Baum hing, quasi der Versorgungsstrang, der die heranreifende Frucht im Inneren der stacheligen Kapsel mit Nährstoffen und Wasser versorgt hat. Wenn die reife Kastanie aus der Hülle fällt, hinterlässt diese einstige Nährstoffleitung die charakteristische helle und matte Stelle an der glänzenden dunklen Kastanienschale. Der helle Fleck an jeder Kastanie ist also quasi eine Art Bauchnabel, der Samennabel.
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3: Shakira und Burna Boy.

0: 8 Minuten nach halb 8 jetzt.
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2: Auch von mir einen wunderschönen guten Morgen. Naja, das Wetter ist eher wechselhaft. 15 Grad die Höchstwerte bei uns in Leipzig. Dazu kann es im Laufe des Tages auch immer mal einen Tropfen geben und es bleibt auch eher bedeckt. Nur selten mal eine Wolkenlücke, aber die gibt es eben durchaus. Und auf den Straßen haben wir einen Unfall. Auf der Georg-Schwarz-Brücke, dort gibt es Stau, auch für die Straßenbahn kein Durchkommen.
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0: Gallagher's. Ja, wie heißt er? Liam und Noel, glaube ich, ne?
1: Ja, ich glaube ja.
0: Ja, die haben sich mal angenölt, deswegen Noel. Ja, ja, so kann man sich's merken.
1: Dass die jetzt plötzlich wieder zusammen auf der Bühne stehen, erstaunlich, ja. Oder?
0: Und wir haben jetzt echt ein Problem hier.
1: Wieso?
0: Naja, weil wir hatten ja, ich weiß gar nicht, vor einer Stunde oder so haben wir über Harry Styles gesprochen. Der ist ja am 2. und 3. Juli in Berlin. Wollen wir ja hin, ne? Tempelhof. Ja, Tempelhofer Feld.
1: Feld, ja.
0: So. Jetzt ist nur aber, sind Oasis am 2. und 3. Juli in München nächstes Jahr. Eine Allianz Arena.
1: Ja.
0: Teilen wir uns auf oder was machen wir?
1: Ja, wir nehmen den Heli.
0: Ja, wir nehmen den
1: Heli. Denkst du? Die großen Stars machen das auch so. Die
0: ja.
1: Dann von dem einen Konzert schnell zum nächsten, ja.
0: Ja, aber ich glaube auch da ist es schwierig mit den Tickets. Da wird jetzt schon gewarnt, dass man hier nicht auf irgendwelche Betrüger reinfällt und so weiter. Vorsicht, wenn ihr eure Tickets für, ich weiß gar nicht, 200-300 Euro kauft. Boah, das ist so ein Wahnsinn, oder? Findest du das nicht auch irre?
1: Für 200-300 Euro
0: ja, ne, das,
1: würde ich ein Solokonzert machen, da würde ich selbst singen, da komme ich zu Ihnen nach Hause für 200 Euro.
0: Es ist doch Wahnsinn. Alle meckern und alle sagen, das geht bergab und Rezession und was weiß ich. Und dann gehen da zehntausende Menschen hin und geben 200-300 Euro für so ein Ticket aus.
1: Wahnsinn. Ich glaube, machen dann aber viele andere Sachen nicht. Ne? So wie mit Restaurants, man ist durchaus bereit, Geld auszugeben, aber dann geht man nur einmal im Monat, wenn überhaupt, essen. Ja. Es verschiebt sich alles. Ja.
0: Okay, also Anfang Juli, Harry Styles oder Oasis, wir müssen uns entscheiden, Micha. Ja. Was wir heute schon sagen können, ist, dass es nächste Woche, also Anfang nächste Woche, nochmal Wetter gibt, wie Anfang Juli.
1: Das kann man wirklich so sagen. Ja? Und das ist, ja,
0: also natürlich. Und bei uns gibt's das gratis.
1: Ja. Ja, kommen Sie, seien Sie dabei, buchen Sie es. Aber kaufen Sie nicht auf dem Schwarzmarkt bei anderen Radiosendern, nur bei uns. Nein, tatsächlich, ich sag jetzt auch wieder tatsächlich. Ich habe das jetzt, wo ihr mir gesagt habt, ich würde so oft tatsächlich sagen, sage ich immer tatsächlich. Ist ganz schlimm. Also, es sieht im Moment so aus, dass wirklich ein richtiger Schwall heiß warmer Luft aus dem Süden von Afrika kommt, uns nochmal ab dem Wochenende erreichen kann. Und das ist für Ende September schon. Naja, außergewöhnlich ist gar nicht mehr das richtige Wort nach diesem Sommer. Das ist schon, ehrlich gesagt, fast schon erschreckend. Also, erstmal geht's jetzt los heute mit einem herbstlich anmutenden Tag mit dicken Wolken. Immer wieder Regen, teilweise Schauer, sehr windig. Kräftige Böen sind drin, vor allem wenn dann ein Schauer, vielleicht auch mal ein Gewitter entstehen sollte. Und ganz oben in den Bergen sind sogar ausgewachsene Sturmböen in den Kammlack des Erzgebirges. Also ungemütlich bei höchstens 14, 15 Grad heute.
0: Okay, alles klar. Und dann ganz kurz so Richtung Wochenende wird's wieder besser und nächste Woche Anfang. Nächste Woche Sommer.
1: Genau, Wochenende schon mit Sonnenschein und 22, 23 Grad und Montag, Dienstag könnten die Tage mit über 25 werden.
0: Verrückt. Ja. Dienstag dann der 1. Oktober, oder?
1: Ja. Das hatten wir eben
0: schon. Vorhin schon überlegt. Immer noch nicht der 1. Wann
1: ist der 29. ist der. Was hat denn der September? Der September 30 Tage, ne?
0: Ja. Ah, der 1. ist am Donnerstag. Der 1. Oktober ist erst am Donnerstag.
1: Ja.
0: Gut, aber vielleicht bleibt es ja dann zu lange schön. Micha, wir machen jetzt ein schönes Käffchen.
1: Sehr schön.
0: Und dann hören wir uns später nochmal.
1: Bis dann.
0: Bis dann.

0: schönen Donnerstagmorgen. 7:35 jetzt. Stunden noch, dann ist es heute Abend. Und dann beginnt eine neue Zeitrechnung im deutschen Fußball. Jürgen Klopp gibt sein Debüt als Bundestrainer im Spiel gegen die Niederlande. Und was abgesehen davon heute sonst noch wichtig ist und wichtig wird, erfahren Sie auch gleich bei uns in den Nachrichten.
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17: Mit Stella Stürmer einen schönen guten Morgen. Große Enttäuschung in und um Leipzig. Nachdem Berlin seine Olympia-Bewerbung gestern zurückgezogen hat, zieht auch die Messestadt Konsequenzen. Das Public Viewing zur Olympia-Entscheidung am Samstag auf dem Markt soll ausfallen. Auch die geplanten Reisen von Sachsens Innenminister Armin Schuster, Leipzigs Sportbürgermeister Heiko Rosenthal und dem Mark-Kleeberger Olympia-Beauftragten Christian Funke zur Entscheidung nach Baden-Baden wurden abgesagt. Viele Sportler und Sportfans in Leipzig sprechen von einer vertanen Chance. Nach dem Verfahren gegen einen Fußballspieler des SV Liebert Wolkwitz hat sich nun der Verein geäußert. Clarissa Kunert, worum genau geht es?
3: Ja, bereits Mitte August soll der Angeklagte während eines Spiels gegen den SV Lipsia Eutritsch einen anderen Spieler rassistisch beleidigt haben. Der Sächsische Fußballverband prüfte den Fall und stellte das Verfahren ein. Grund seien erhebliche Widersprüche von Zeugen und Spieleraussagen im Laufe des Verfahrens. Der Verein stellt sich auf Social Media ganz klar auf die Seite seines Spielers und betont die grundsätzliche Ablehnung von Rassismus und Diskriminierung. Der SV Liebert Wolkwitz muss dennoch eine Geldstrafe in Höhe von 125 Euro zahlen, weil es einen Ordnungsdienst hätte geben müssen.
17: Der ukrainische Präsident Zelensky hat die Weltgemeinschaft bei der UN-Generaldebatte in New York zu einer Eindämmung Russlands aufgerufen. Russland unter Kreml-Chef Putin bedrohe auch europäische Staaten, warnte Zelensky. Das ist eine Sorge, die die USA ebenfalls teilen. Tina Eck mit den Einzelheiten.
12: US-Außenminister Rubio warnte auch vor einer Ausweitung des Ukraine-Krieges, ausgelöst womöglich durch Cyberattacken, hybride Angriffe und Sabotage. Die USA luden den russischen Präsidenten zum G20-Gipfel ein, um Putin mal wieder persönlich in der Runde zu haben. Der russische Außenminister Lavrov lehnte eine Teilwaffenruhe in der Ukraine ab, versicherte aber, Moskau wolle den Konflikt beenden.
17: Ex-Lok-Trainer Jochen Seitz hat einen neuen Job. Der 49-Jährige übernimmt mit sofortiger Wirkung die Trainerposition beim Drittligisten SV Wehen Wiesbaden. Seitz hatte Lok Leipzig im Juni nach 2 verpassten Aufstiegen in eben diese Liga verlassen. In Probstheida wurde er zuvor 2-mal Regionalligameister und 1-mal Sachsen-Pokalsieger. Sein Vertrag in Wiesbaden läuft zunächst bis Juni 2027 mit Option auf Verlängerung.
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18: Na, momentan sieht's gar nicht so schlecht aus, aber ein paar Wolken sind immer mal mit dabei und vielleicht kann's im Laufe des Tages dann auch noch den ein oder anderen Tropfen geben. 15 Grad, die Höchstwerte bei uns in Leipzig. Morgen erstmal bedeckt, später lockert's dann Stück für Stück auf. Die Temperaturen gehen schon etwas nach oben und das Wochenende, das wird dann richtig schön. Herrliches Herbstwetter mit Höchstwerten um die 22 Grad und mit viel Sonnenschein an beiden Tagen. Und Achtung, Unfall und Stau auf der Georg-Schwarz-Brücke. Dort kein Durchkommen, auch nicht für die Straßenbahn. Und geblitzt wird auf der Kiewer Straße Richtung Ratzelstraße. Und Ihre Meldung gerne an die 03x800 und die 4.
0: Alles klar, Dankeschön, Miri.
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14: 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Es ist Donnerstagmorgen. Und hier sind Ihre Gastgeber, Christine.
19: Hallo.
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20: Wie soll's weitergehen?
21: Naja, wir haben noch gar nicht richtig angefangen, ne?
0: Nee.
19: Aber jetzt gleich wird's spannend.
0: Sollten Sie jetzt erst eingeschaltet haben, Sie haben noch nichts verpasst. Wirklich nicht, weil im Grunde werden wir jetzt erst langsam wach. Ja, und da haben wir uns das Beste auch für jetzt gleich aufgehoben. Mhm. Würden Sie nämlich gerne mitnehmen ins Disneyland Paris.
19: Genau, in der zweiten Herbstferienwoche fahren wir hin und Sie können dabei sein. Wir spielen unser Kofferpackenspiel. Ja. Jeden Tag wandert ein Gegenstand in den Koffer und morgen rufen wir dann unter allen, die sich online angemeldet haben, irgendjemanden an und wenn Sie dann alle 4 Gegenstände aufzählen können, dann gewinnen Sie die Reise.
0: 3 sind schon drin im Koffer, ja. Montag, Dienstag, Mittwoch und den 4. den tun wir gleich rein. Also, wenn Sie mitwollen, bleiben Sie dran. Wenn Sie nicht mitwollen, bleiben Sie auch dran. Lohnt sich.
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1: So, und da gehen heute mal Grüße an alle Händler von den Leipziger Markttagen. Für die heißt es heute nämlich Endspurt beim Budenaufbau. Morgen geht's los und bis zum 4. Oktober gibt's dann wieder für die Besucher ein buntes Programm. Ein paar Highlights sind natürlich auch dabei. Samstag werden Burger gebraten. Am Sonntag gibt's eine Pilzausstellung und am 3. Oktober ist Tag des Erzgebirges hier bei uns in Leipzig. Da kommt sogar eine Bergparade. Also viel Spaß beim Bummeln, Schlemmen und Entdecken. Grüße gehen an alle Händler von den Leipziger Markttagen.
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0: Was der Marc ist hier, Marc Ember.
1: Darf ich mal ein großes Dankeschön an unseren Marc raushauen hier? Unser Marc ist ja zuständig für die Musik, ja, für die Musikplanung. Und das ist schon toll, was er macht, oder? Der Marc, ich hoffe, er kann es hören. Ja.
2: Na, der plant jetzt.
1: Marc, weißt du,
2: also, der plant jetzt. Der sitzt jetzt vorm Radio und hört dir zu.
1: Also der haut ja einen Kracher nach dem anderen raus. Marc, vielen, vielen Dank. Aber am Ende ist es ja so, um das vielleicht mal, ich will nicht zu weit ausholen, aber am Ende ist es ja so, dass wir das spielen, was Sie wollen. Ja, gibt's ja immer so ganz viele Umfragen und so weiter und so fort. Was würden Sie am liebsten im Radio hören? Und die Quintessenz von dem, die Schnittmenge sozusagen, die spielen wir dann. Aber ohne Marc würde nichts gehen. Mhm. Ja. Danke, Marc.
2: Oh Gott.
1: Ja. Und apropos gehen. Wir würden mit Ihnen gern nach Paris gehen. Ins Disneyland.
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1: Ja, kommen Sie bitte mit. Wir nehmen die ganze Family mit. Ja, wir haben, ich glaube, jetzt schon 4 Busse oder so. Also mit Kind und Kegel nach Paris. Sie sind herzlich eingeladen, vorausgesetzt, Sie sind angemeldet. Das ist erstmal wichtig. Anmelden. Und dann spielen wir ja unser Kofferpack. Spiel, das heißt, jeden Morgen tun wir irgendwas in den Koffer rein. Ja, ich packe meinen Koffer und dann geht er rein. Und wenn Sie morgen, also am Freitag, wann machen wir es morgen? Kurz nach 7? Kurz nach 7? Schon mal die Zeit verraten? Okay. Morgen kurz nach 7. Wenn Sie morgen früh kurz nach 7 alle 4 Gegenstände wissen sollten und es klingelt bei Ihnen das Telefon, wir haben ja Ihre Nummer, weil Sie angemeldet sind, dann gibt's die Reise nach Paris für die ganze Familie. Zweite Herbstferienwoche. Wir kommen gerne mit, oder? Ja, wir sind dabei.
2: Na klar.
1: Stimmt's? Na klar, sind wir dabei. So, habe ich alles erklärt soweit?
2: Ich glaube, soweit war es schlüssig.
1: Was jetzt noch fehlt, ist das Wichtigste. Und immer wenn es wichtig wird, kommt Christine ins Spiel. Das habe ich jetzt aber auch schön gesagt.
2: Was ist denn los heute?
1: Das habe ich gesagt. Immer wenn es wichtig
2: wird. Ich sage einen Satz und lobe mich dann auch gleich selber.
1: Ich habe dich jetzt.
2: Ja, André, du hast es schön gesagt.
1: Kommt Christine ins Spiel. Und zwar, Achtung, jetzt kommen die Gegenstände.
2: So, jetzt kommen die Gegenstände. Also ich packe meinen Koffer mit. Am Montag hat der André eingepackt seine weiße Jacke.
1: Die
2: weiße Jacke, perfekt für einen Freizeitpark, dann nimmt man die weiße Jacke mit.
1: Ja. Aber gut, die ist schön.
2: Du läufst dann bekleckert rum. So, dann am Dienstag haben wir eingepackt die Haarbürste, ganz wichtig, weil wir müssen ja hier Haare kämmen und so.
1: Ja, gestern ist der Wecker reingewandert, weil ich natürlich auch in Paris gerne früh aufstehen möchte.
2: Das ist komisch.
1: Und hier so mit Handy und so einen Quatsch mache ich nicht. Richtiger Wecker, schöner, klassischer Wecker.
2: So. Und ich würde heute noch meine Brotbüchse mitnehmen.
1: Die Brotbüchse.
2: Naja, klar, ich habe so eine süße Hello Kitty Brotbüchse. Oh. Und ich meine, so eine Busfahrt ist ja doch, ist man ja ein Weilchen unterwegs und da brauche ich meine Schnittchen. Also ich brauche eine Brotbüchse.
1: Okay, alles klar.
2: Also meine Brotbüchse.
1: Wandert die Brotbüchse rein in den Koffer. Damit haben wir alle 4 zusammen.
2: Yep.
1: Und nochmal der Tipp, morgen früh, kurz nach 7, rufen wir irgendwo an. Und wenn Sie dann diese 4 Gegenstände, also weiße Jacke,
2: Haarbürste, Wecker und die Brotbüchse.
1: Wenn Sie die dann zusammenbekommen.
2: In der richtigen Reihenfolge, das ist wichtig, dann sind Sie dabei in der zweiten Herbstferienwoche. Wichtig ist, Sie müssen angemeldet sein, weil sonst können wir Sie nicht anrufen. Also, wenn Sie das noch nicht gemacht haben, gehen Sie bei uns auf die Website und melden Sie sich an.
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0: hatte vor 2, 3 Abenden mal Langeweile und habe mal Netflix geguckt. Und weißt du, was ich gesehen habe, Micha?
1: Nee,
0: was? Elias Mbarek in Der Fall Collini. Das ist nach der Buchvorlage von Ferdinand von Schirach. Und toller Film, kann ich empfehlen.
1: Okay.
0: Sehr spannend.
1: Wie kommst du jetzt drauf?
0: Ich komme drauf und zwar erstmal schönen guten Morgen euch und Ihnen am Radio. Schönen guten Morgen unserem Chefmeteorologen Michael Klein. Elias Mbarek ist getrennt von seiner Frau nach 4 Jahren.
1: Oh nee.
0: Haben ihre Trennung bekannt gegeben, heute überall ganz groß, Bildzeitung und so weiter. Ja, nicht nur Sarah Connor, nicht nur Veronica Ferris und nicht nur die Carpendales. Nein, jetzt auch Elias Mbarek.
1: Was ist denn los?
0: Was ist denn los? Ja, ist das ein Trend?
1: Ja, oder ist das ein Trend, dass man sich trennt?
0: Man muss doch nicht jeden Scheiß mitmachen. Mensch,
1: ja,
0: Kinder.
1: Einfach mal zusammenbleiben.
0: Ja. Ja. Man geht jetzt davon aus, dass der Elias Mbarek auch öfter in München beim Oktoberfest gesehen wird. Vielleicht ja auch hier bei uns in Sachsen. Hier gibt's ja doch auch genug Oktoberfeste. Ja. Und da werden wohl die Modeln jetzt, wenn sich rumgesprochen hat, dass der Elias kommt.
1: Ja.
0: Dann, ja, wo tragen sie denn ihre Schleife, weißt du es? Links, rechts, Mitte. Was bedeutet denn was? Am Dirndl.
1: Mitte ist dann gar nicht, oder wie?
0: Ja, doch, Mitte ist auch. Ja, gut, dass du mich hast. Ja,
1: also
0: bist du so ein Oktoberfestgänger?
1: Ich trage selten Dirndl.
0: Ach, du selten, ja. Du könntest hinten. Ja.
1: Hinten?
0: Also hinten kann ich schon mal vorweg. Also hinten mittig bedeutet so viel wie Dienstleister.
1: Achso, du bist einfach Kellner.
0: Kellner, du bist Kellner. Ne? Hinten ist dieser. Also, wir fangen mal an, ja. Links. So, die Links. Und zwar wichtig ist immer aus der Perspektive der Trägerin.
1: Ja,
0: okay. also nicht jetzt von dir aus, sondern wenn du drauf guckst, sondern von ihr aus gesehen, am Dirndl die Schleife links bedeutet, die Trägerin ist Single und offen für einen Flirt.
1: Ah, ja. Okay, ja.
0: Wie die Männer das denn anstellen, weiß ich nicht in diesen Zeiten, das ist ja auch immer ein bisschen... ja, das ist ja nicht ganz ungefährlich heutzutage, Komplimente zu machen und zu verteilen. Aber das ist wohl immer noch so, links die Schleife von der Trägerin aus gesehen, offen für Flirts. Rechts dann eben das Gegenteil, die Trägerin ist vergeben, ja, also verlobt oder verheiratet. Bleibt noch die Mitte und die Mitte ist interessant. Das ist wohl traditionell Jungfrau. Jungfrau und... Will auch nicht so jetzt.
1: Aber was ist denn, es gibt ja auch glücklich verheiratet oder vielleicht gefrustet verheiratet, wie auch immer, aber so, dass man nebenbei doch, also wenn jetzt der Abend mal frei ist und Kinder schon in der Betreuung sind.
0: Ja. Und der Mann beim Skat.
1: Der Mann beim Skat oder vielleicht in der andere, im anderen Zelt und der ist auch, also man kann sich ja da einigen. Ja. Ne? So, was ist denn, wo packt man denn dann die Schleifen?
0: Dann nimmst du 2 Schleifen, ja, also eine links und eine rechts.
1: Ich wäre noch dafür, ich hätte eine tolle Erfindung, und zwar eine Digitalschleife, die automatisch, kommt darauf an, welcher Typ der entgegenkommt, dass du sagst, nee, den nicht, Schleife rechts.
0: Ja, so, das ist auch schön.
1: Und dann kommt ein anderer, drückst du das Knöpfchen und dann geht, zack, geht die Schleife wieder
0: rein. Da machen wir eine App. Ja, wir reden jetzt nicht weiter drüber, das ist eine gute Geschäftsidee, ja, weil Oktoberfest, das brummt ja sowas von. Ja, das ist ja, wenn man so sieht, ist ja alles fast schon wieder ausverkauft und so weiter, auch hier bei uns in Sachsen. Also das machen wir eine App, aber reden wir jetzt nicht weiter drüber. Wir könnten, aber wisst ihr, was wir machen? Wisst ihr, was wir machen? Du erzählst mal ganz kurz, wie das Wetter wird und ich mach mal hier so einen schönen Oktoberfest-Kracher. So wo man so auf die Bänke steigt und so, weißt du?
1: Den willst du jetzt hier im Radio?
0: Den würde ich jetzt hier im Radio. Du, pass auf, mach mal Wetter schnell. Heute ist ja nicht so doll. Heute wäre es gut, wenn man im Zelt ist. Ne?
1: Genau, absolut, ja. Und die Schleife auf dem Kopf, denn es kommt nochmal Regen. Also es wird ein durchwachsener Tag. Immer wieder Regen, teilweise schauerartig, teilweise so ein bisschen anhaltend. Windig mit dazu. Es könnte eventuell sich sogar mal ein einzelnes Gewitter entwickeln. Und vor allem oben im Bergland ist es richtig stürmisch. Also Obacht, wie die Madeln sagen. Ja. Höchsttemperaturen so bis 15 Grad, morgen schon mal 2 Grad mehr und es gibt trockenes Wetter morgen, paar Auflockerungen zwischendurch. Richtig nett wird's am Wochenende mit viel Sonnenschein, 22, 23, 24 Grad vielleicht.
0: Okay, und nächste Woche, wenn es dann wirklich in den Oktober reingeht, dann sogar wieder sommerliche Verhältnisse.
1: Ja, also vor allem unten im Süden, also hier Bayern, Baden-Württemberg, da wird es richtig heiß. Nämlich das könnte nochmal Richtung 30 Grad eventuell gehen, also schon ziemlicher Wahnsinn. Ja. Und bei uns Montag, Dienstag vielleicht sowas im sommerlichen Bereich um 25 Grad.
0: Sehr schön. Micha, dann würde ich sagen, wir machen jetzt ein Käffchen. Oh, Moas, jetzt hier, wir machen mal mehr heute, jetzt hier ein Maß Kaffee. Und warte, ich mal gucken, ob du errätst, welches Lied ich jetzt spiele, Oktoberfestkracher.
1: Ja.
0: Kommst du drauf?
1: Ah, ich möchte lösen. Das ist Köchelverzeichnis 285.
0: Das ist so eine Macke. Dort. Du weißt doch, wo
1: auch. Dort.
0: Ach, ne, dort. Das hört doch jedes Kind. So, also. Oh. Micha, wir hören uns später nochmal.
1: Machen wir.
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0: Kurz nach 8:45.
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0: die Cordula Grün, einen schönen Donnerstagmorgen. Und was gibt's abgesehen von den Oktoberfesten sonst noch Wichtiges heute? Wieder mal haben die Chefs von Anthropic und OpenAI vor den Gefahren der künstlichen Intelligenz gewarnt. Und zwar gestern im UN-Sicherheitsrat, ja, also wirklich ganz oben angesetzt. Dort bezeichneten sie schlecht verwaltete KI oder KI in den falschen Händen als eine potenzielle Bedrohung für die gesamte Menschheit. Das könnte natürlich auch ein Trick sein, ja, so nach dem Motto, seht her, nur unsere KI ist gute KI, die von unseren Wettbewerbern, die müsste verbieten oder zumindest regulieren, denn die ist böse. Naja, so oder so, eine spannende Entwicklung und was heute sonst noch Spannendes wichtig und wichtig wird, das erfahren Sie gleich bei uns in den Nachrichten. Bleiben Sie dran.
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12: Mit Stella Stürmer einen schönen guten Morgen. Ab Dezember ersetzen 16 neue Siemens-Batteriezüge die bisherigen Dieselzüge auf der S-Bahn-Linie S1 zwischen Leipzig, Grimma und Döbeln. Die Züge verkehren künftig ohne Umstieg durch den Leipziger Citytunnel und bieten Platz für bis zu 540 Fahrgäste. Morgen starten die 49. Leipziger Markttage in der Innenstadt. Bis zum 4. Oktober warten mehr als 100 Händler, Live-Musik und jede Menge Herbstprogramm. Auf der Beipathbrücke ist der stadtauswärtige Geh- und Radweg wegen Schäden teilweise gesperrt. Ab dem 7. Oktober wird die Brücke zudem auf weitere Mängel geprüft. Am Hauptstadtflughafen BER hat es am Abend erneut Drohnenalarm gegeben. Für eine Dreiviertelstunde ging deshalb gar nichts. Flughafenmitarbeiter hatten eine Drohne gesichtet, die Beamten konnten aber nichts finden.
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14: Ein paar Wolken sind immer mal mit dabei und vielleicht kann es im Laufe des Tages dann auch noch den ein oder anderen Tropfen geben. 15 Grad, die Höchstwerte bei uns in Leipzig. Morgen erst mal bedeckt, später lockert es dann Stück für Stück auf. Die Temperaturen gehen schon etwas nach oben und das Wochenende, das wird dann richtig schön. Herrliches Herbstwetter mit Höchstwerten um die 22 Grad und mit viel Sonnenschein an beiden Tagen. Und Achtung, Unfall und Stau immer noch auf der Georg-Schwarz-Brücke. Auch für die Straßenbahn dort kein Durchkommen. Und noch ein Unfall gerade passiert auf der Torgauer Straße kurz nach der Abfahrt Bautzener Straße stadteinwärts. Ein Auffahrunfall mit 5 Fahrzeugen. Und ansonsten läuft alles störungsfrei. Gute Fahrt.
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16: Da fliegt mir glatt das Blech weg.
17: Schönen guten Morgen.

0: Es ist 4 Minuten vor halb 9. Es ist Donnerstag, 24. September. Das heißt, in 3 Monaten ist schon wieder Weihnachten. Irre.
1: Die Zeit vergeht. Und apropos Blech, ich habe endlich TÜV.
0: Du hast ein TÜV bekommen?
1: Ich habe endlich TÜV
0: bekommen. Du hast ein Loch im Auto.
1: Ich hatte ja ein Loch im Auto, weil ich hinten wo angebumst bin und da war so stand so ein Stück Blech vor und gab es keinen TÜV, weil es könnte ja ein Fußgänger sich dran stoßen oder wenn ein Radfahrer hinten auffährt, dann könnte der sich verletzen. Und da haben sie jetzt irgendwie so dran rumgehämmert, haben jetzt nicht den Stoßfänger ausgetauscht, haben quasi das Blech nach eben geschoben.
0: Sehr gut. Einfach mal dagegen treten, dann geht's schon wieder.
1: Naja, ungefähr. Aber er hat jetzt TÜV. Oh, wie schön, dass wir heute Morgen wieder so im eigenen Auto zu sitzen.
0: Christine hat TÜV. Wie viel hat er weg jetzt? 200, ne? Hast du gesagt?
1: 200.000? Ja, gute 200.000. Ja, aber fährt.
0: Macht noch.
1: Wie eine Eins.
0: Was ist das?
1: Mein kleines Flöckchen in Hyundai. Ein alter Hyundai, aber super.
0: Der läuft noch 800.000.
1: Ich hoffe.
0: Noch ein bisschen fahren. So, jetzt ist es erstmal kurz vor halb neun. Nein, wirklich. Also, schönen guten Morgen.
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0: jetzt. Guten Morgen.
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2: Die alte Leipziger Unterwelt. Nur wenige Menschen haben sie schon mit eigenen Augen gesehen. Die Rede ist vom begehbaren Kanalsystem unter dem Stadtzentrum. Ein gewaltiges Netz aus Gängen. Das hat mir der Chef des Kanalnetzbetriebes Sven Lietzmann bei einer kleinen Tour erklärt.
3: Also dieses große hier, das sind 210 Kilometer.
2: Viele Gänge hier sind schon weit über 100 Jahre alt. Auch der, in dem wir unterwegs waren.
3: Der ist gebaut so zwischen 1890 und 1900.
2: Doch es gibt auch noch ältere.
4: Die ältesten vermuten wir auf 1850, die auch noch im Betrieb sind und wo wir reingehen können. Die Stadt ist ja von innen heraus, nach außen sind die Kanäle entstanden. Vieles hat man dann weggerissen und neu gebaut, aber Universitätsstraße ist definitiv einer der ältesten Kanäle.
2: Und alle sind heute noch super wichtig.
4: Weil das ist der Grundstein dafür, dass wir hygienisch und sauber miteinander leben. Also aus der Sicht super wichtig.
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0: 7:30 jetzt.
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2: Einen wunderbaren guten Morgen auch von mir. Ja, momentan ist es wechselnd bewölkt, aber es kann durchaus auch mal einen Schauer zwischendurch geben. Die Temperaturen, die gehen so auf 15 Grad rauf und Achtung auf den Straßen. Georg Schwarzbrücke hat es einen Unfall gegeben und auf der Torgauer Straße stadteinwärts, kurz nach der Abfahrt Bautzener Straße.
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0: Spielt sie Lalaladi oder Dadadadi?
1: Das ist Dadi Lalaladi, du Lola.
0: Ja, ach, das ja. Okay, 8.41 Uhr, 11 Minuten nach halb neun. Zeit für den Wetterbericht. Und den bringt bei uns nicht irgendwer. Nein, den bringt der Michael Klein, unser Chefmeteorologe, unser Wetterwetterman an diesem 24. September. Heute übrigens Weltschifffahrtstag. Ja, und bitte mit 3F. Ja?
1: Natürlich.
0: Schifffahrt. Seit der Rechtschreibreform, glaube ich, schreibt man das wirklich mit 3F, oder?
1: Sagt man immer noch die neue Rechtschreibreform und die ist schon 20 Jahre her oder so,
0: die ne? Die ist schon älter, glaube ich, ja. 30 Jahre oder so.
1: So lange?
0: Ja, Schifffahrt mit 3F, das ist dasselbe wie Flusssand zum Beispiel. Also Fluss kann man ja inzwischen auch wieder mit SZ schreiben, aber eigentlich Fluss mit SSS, Flusssand.
1: Fluss?
0: Flusssand.
1: Kann man mit SZ schreiben.
0: Kann man, was?
1: Was? Nein, das ist mir neu. Gibt schon wieder eine neue Reform?
0: Kann man nicht machen? Nein, ich schreibe
1: ich Fluss. Ich glaube, Fluss muss man mit SZ
0: also schreiben. Aber bei Flusssand würde ich Fluss mit SZ schreiben, mal ehrlich.
1: Nee, das geht dann aber gar nicht.
0: Kriegst du angestrichen im Diktat? Wahrscheinlich.
1: Ja.
0: Also Fluss, liebe Kinder, lasst euch von dem Ansager im Radio nicht irritieren. Flusssand mit 3S. Ja. Kontrollleuchte ist auch so ein Wort. Kontrollleuchte. Ja. Boah, was? 3L? Ja, was sind 3L? Kontrollleuchte.
1: Schreibst du auch nicht mit SZ?
0: Nee, nee, könntest du, aber dann ja, wäre es falsch. Auch das.
1: Aber wenn du mir Flusssand schicken würdest, eine WhatsApp mit Flusssand, dann würde ich dir zurückschicken.
0: Ja, was ist empört? Du würdest empört von dir weisen.
1: Ja, würde ich sagen,
0: ich weise diese Nachricht zurück. Ja.
1: Herr Hart, wurde ignoriert, nach Diktat verreist, Punkt.
0: So, was haben wir denn heute zum Weltschifffahrtstag zu erwarten? Es schifft ein wenig, Herr Klein.
1: Ich glaube, du hast nur 2F gesprochen.
0: Ja, stimmt.
1: Wir haben tatsächlich dieses regnerische Wetter heute zu erwarten, auch noch für den Rest des Tages, beziehungsweise für die nächsten Stunden, sagen wir es mal ganz vorsichtig. Es ziehen immer mal wieder Schauer durch, also das ganz große Gebiet, das ist jetzt gerade noch bei über uns, zieht Richtung Osten raus und danach kommt so eine Phase, in der immer mal wieder Schauer möglich sind, vielleicht sich mal auch ein Gewitter entwickelt und dazu sind kräftige Windstöße auch dabei. Das heißt, es wird vor allem mit den Schauern, vielleicht mit dem Gewitter dann mal vorher, auch im Tiefland richtig heftige Böen geben können. Oben in den Bergen sowieso kräftigerer Wind, sind auch Sturmböen möglich. Und die Temperaturen sind auch etwas verhaltener bei 14, 15 Grad.
0: Okay, ab morgen aber wieder besser.
1: Genau, morgen schon trocken und es lockert auch langsam wieder ein bisschen besser auf. Es sind so 17, 18 Grad, die dann möglich sind. Für den Samstag ganz viel Sonnenschein, über 22, 23 Grad, wenig Wind. Das fühlt sich also wieder deutlich wärmer an. Und Sonntag wahrscheinlich auch Sonne. Kann sein, dass ein paar Wolkenfelder reinkommen und dann wird es nochmal Sommer.
0: Okay, alles klar, ist unglaublich, ne? Nächste Woche.
1: Ja, Ende September, also nochmal darauf bezogen auf ganz Deutschland, im Südwesten Deutschlands sind 30 Grad möglich, bei uns über 25 Grad. Und das ist schon, ehrlich gesagt, für mich ein bisschen beunruhigend, muss ich mal sagen.
0: Richtig. Dann, Micha, pass auf, dann bring jetzt mal ein bisschen Ruhe in dein aufgeregtes Leben und ich gebe dir noch ein Käffchen aus.
1: Ist hier Leben wie ein Jetpilot.
0: Und dann hören wir uns später noch.
1: Ja.

0: Sie kommt ja wieder, die Sonne. Haben wir ja gerade gehört. Jetzt kommen erstmal gleich die Nachrichten. Es ist kurz nach 8:45 und Deutschland will ja bekanntlich mal wieder eine Olympia-Bewerbung in den Ring werfen, also in den Olympischen Ring sozusagen. Eine Bewerbung für die Sommerspiele in 10 Jahren oder vielleicht auch später. 3 Regionen in Deutschland sind dafür im Rennen. Köln, Rhein-Ruhr, dann München und Berlin-Leipzig. Allerdings zieht Berlin seine Olympia-Bewerbung jetzt wohl offiziell zurück. Das wird wohl heute Vormittag passieren. Die neue linksgrüne Mehrheit will keine Olympischen Spiele. Und das bedeutet nun leider auch das Aus für den Co-Gastgeber Leipzig. Eigentlich sehr schade. Ja, was sonst noch wichtig ist und wichtig wird heute, das erfahren Sie auch gleich bei uns in den Nachrichten. Bleiben Sie dran.
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15: Mit Stella Stürmer einen schönen guten Morgen. Auf der S1-Strecke zwischen Leipzig und dem Muldental gibt es ab Dezember neue Züge. Die bisherigen Dieseltriebwagen werden nun ersetzt. Clarissa Kunert kennt die Einzelheiten.
16: Insgesamt 16 neue Siemens-Batteriezüge sind künftig zwischen Leipzig, Grimma und Döbeln unterwegs. Sie fahren ohne Umstieg durch den Leipziger Citytunnel bis zur Miltitzer Allee. An Bord gibt's unter anderem WLAN und USB-C-Anschlüsse. In Doppeltraktionen können in den Zügen bis zu 540 Fahrgäste mitfahren. Die symbolischen Schlüssel dafür wurden auf der InnoTrans, der internationalen Leitmesse für Verkehrs- und Bahntechnik, in Berlin übergeben.
15: Morgen starten die 49. Leipziger Markttage in der Innenstadt. Bis zum 4. Oktober gibt es an 10 Tagen Handel, Handwerk, Gastronomie und jede Menge Programm. Mehr als 100 Händler sind dabei. Täglich von 11 bis 20 Uhr wird außerdem auf der Marktbühne Live-Musik gespielt. Dazu kommen unter anderem ein italienischer Markt auf dem Nikolaikirchhof, mittelalterliche Musik im Salzgässchen und am Wochenende historische Drehorgeln in der Innenstadt. Auf der Beipartbrücke im Schleusiger Weg kommt es immer wieder zu Einschränkungen. Wegen starker Schäden am stadtauswärtigen Geh- und Radweg muss dieser teilweise gesperrt werden. Die Wege für Fußgänger und Radfahrer sind dort entsprechend eingeschränkt. Ab dem 7. Oktober werden außerdem beide Geh- und Radwege genauer auf mögliche Materialmängel geprüft. Dafür wird jeweils eine Fahrspur stadtauswärts und stadteinwärts gesperrt. Im Anschluss soll entschieden werden, wie die Wege saniert und der Verkehr künftig über die Brücke geführt werden kann. Am Hauptstadtflughafen BER hat es am Abend erneut Drohnenalarm gegeben. Für eine Dreiviertelstunde ging deshalb gar nichts. Flüge mussten umgeleitet, Starts und Landungen verschoben werden. Flughafenmitarbeiter hatten eine Drohne gesichtet, die Beamten konnten aber nichts finden. Daraufhin wurde der Flugbetrieb wieder aufgenommen. Die Europäische Zentralbank kommt bei der Gestaltung neuer Euro-Banknoten voran. Ende des Jahres will der EZB-Rat endgültig über das Design entscheiden. Zur Auswahl stehen Motive wie berühmte Europäer, Institutionen oder Vögel. Fast 10 Millionen Europäer haben sich an einer Umfrage dazu beteiligt. Ab Anfang der 2030er Jahre sollen die neuen Scheine schrittweise in Umlauf kommen.
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17: Einen wunderbaren Start in den heutigen Donnerstag. Es gibt immer mal Wolkenlücken zwischendurch, dann wieder mehr Wolken. Ein klassischer Herbsttag. Die Temperaturen gehen auf 15 Grad rauf und es kann auch immer wieder einen Tropfen geben im Laufe des Tages. Morgen wird es dann Stück für Stück besser, da lockert es immer mehr auf und wird auch noch ein Stückchen milder. Das Wochenende, das wird dann wirklich schön werden mit Höchstwerten um die 22 Grad, mit viel Sonnenschein und auf den Straßen. Da haben wir einen Unfall und einen Stau auf der Georg-Schwarz-Brücke, einen Stau auch auf der Torgauer Straße kurz nach der Abfahrt Bautzener Straße stadteinwärts nach einem Unfall. Ansonsten läuft alles störungsfrei. Gute Fahrt und einen wunderschönen Tag.
0: Dankeschön, Miri.
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19: Welcher Tag ist heute?
20: Schon wieder Donnerstag.
0: Ja, schon wieder Donnerstag. Das ist definitiv Lieblingstag der Woche. Warum ist heute Lieblingstag der Woche?
21: Weil jeder Tag Lieblingstag der Woche ist.
0: Ja, jeder Tag ist ein Lieblingstag der Woche, natürlich.
21: Ich möchte mal die Sarah grüßen, weil Sarah hat nämlich gerade eine WhatsApp geschickt und meint, sie hat auch einen alten Hyundai, ich soll mich nicht ärgern lassen. Und ihre hat sogar schon 216.000 Kilometer runter. Okay. Ich dümple ja bei mageren 205.000.
0: Das ist ja für einen Hyundai noch gar nichts.
21: Ja,
0: also 200.000, das ist ja...
21: Ich habe ja jetzt neuen TÜV, also ich... Peile die 300 an.
0: Obwohl du ein Loch im Auto hast.
21: Das ist ja aber egal, fährt ja trotzdem.
0: Ja, trotzdem, sehr schön. Aufkleber drüber. Sehr schön. Also danke, Sarah, für die Nachricht.
21: Ja, schön.
0: Und weiter. Gute Fahrt, natürlich. Jetzt neben der guten Fahrt auch einen guten Morgen allerseits.
21: Das kannst du gar nicht mehr sagen.
0: Nee, ich bin jetzt ein bisschen verwirrt.
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0: unerreichte Whitney Houston, da war sie wie am Zenit Ende der 80er, 1988. Das war ja die offizielle Hymne zu den Olympischen Sommerspielen in Seoul. Wir bleiben mal kurz beim Thema Sport. Olympia haben wir ja schon besprochen. Leider Olympia aus für die Bewerbung der Berliner, beziehungsweise eben als Co-Ausrichter auch Olympia aus für Leipzig. Das heißt, wir können uns jetzt in aller Ruhe um den Fußball kümmern und heute Abend nun eine neue Zeitrechnung im deutschen Fußball. Jürgen Klopp gibt sein Debüt als Bundestrainer. Jens Umreit, wie ist der Jürgen Klopp so drauf?
1: Ja, locker gelöst und noch ganz ohne die große Nervosität.
2: Positive Anspannung ist, glaube ich, ist schon da, aber wir haben jetzt wirklich so viel getan die letzten 3 Tage, dass wir keine Zeit gehabt haben, wirklich aufgeregt zu werden. Ich freue mich auf das Spiel, freue mich auf Atmosphäre, auf alles, was da kommt und bin mit dem bisherigen Verlauf der paar Tage, die wir jetzt zusammen hatten, wirklich zufrieden.
1: 87 Tage sind seit dem WM-Aus vergangen. Jetzt steht Klopp als 13. Bundestrainer an der Seitenlinie und zwar sofort in einem Pflichtspiel. Nur 2 Trainingseinheiten hat er Zeit gehabt, um seinen neuen Kader darauf vorzubereiten. Klopp stört das aber nicht.
2: Den Eindruck, den mir die Jungs gemacht haben, war auf jeden Fall der, dass alle sich erstens über die Einladung gefreut haben und sich alle auf den Weg einlassen wollen.
1: Ein Detail macht Mut. Klopps 5 Vorgänger in diesem Jahrhundert haben ihr erstes Spiel als Bundestrainer gewonnen. Also sicherlich ein gutes Omen. Spielbeginn heute in Amsterdam ist 8:45.
0: Alles klar. Dankeschön. Jens Umreit.

0: So, wir unterbrechen mal ganz kurz, weil die Miri hat was Wichtiges von den Straßen.
1: Genau, wir haben einen Falschfahrer auf der A4 Chemnitz Richtung Erfurt zwischen Gera und Gera Langenberg. Dort bitte Vorsicht nicht überholen, da kommt Ihnen ein Falschfahrer entgegen. A4 Chemnitz in Richtung Erfurt zwischen Gera und Gera Langenberg ein Falschfahrer. Bitte aufpassen.
0: Was ist denn noch los? Hat noch gestern oder vorgestern was mit
1: Zeit? Ich weiß auch nicht.
0: Also schön vorsichtig fahren. Dankeschön, Miri.
1: Gerne.

0: Was machst du denn für Geräusche?
1: Ich halte mich zurück. Du hast hier diesen,
0: ach so,
1: diesen akustischen Tinnitus.
0: Nee, ich merke das schon gar nicht mehr. Das ist der, ja.
1: Nee. Ja, ja.
0: Nee. Ich geh heute, glaube ich, aufs Pferd.
1: Ach, wieso?
0: Ich glaube ja. Und zwar, wir sind ja hier im Zuge unserer Schulstunde unterwegs. Mhm. Ja, wie klasse ist deine Klasse? Das heißt, wir gehen an die Schulen. Entweder mit Medienkompetenz, das macht die Christine, oder eben Sportunterricht, das mache ich, meine Wenigkeit. Können sich die Klassen aussuchen. Und dann losen wir immer donnerstags eine Klasse aus. Da fahren wir hin und dann gibt's Unterricht und 500 € für die Klassenkasse. Und heute haben wir ausgelost das Berufsschulzentrum und Gymnasium für Agrarwirtschaft und Ernährung.
1: Aha.
0: Guck mal an. Und hatte die Katja vorhin erzählt, die haben einen Reitsimulator, auf den sie mich gerne draufsetzen würden. So im Rahmen des Sportunterrichts, ja, weißt du? Also Reitsport sozusagen.
1: Also Fahrsimulator kenne ich, da muss man
0: ja
1: gucken,
0: ja,
1: da kommt eine Oma mit dem Rollator auf die Straße, muss man bremsen.
0: Genau,
1: oder
0: genau.
1: Ja. Wie ist das beim Reitsimulator?
0: Ach, das weiß ich, kenne es ja auch nicht. Ich wusste nicht, dass es sowas gibt. Ja, und Katja hatte uns das vorhin kurz erklärt, ja, um Ressourcen zu schonen, logischerweise, ja, dass da eben an der Schule kein echtes Pferd rumstehen muss und es muss ja füttern und muss die Pferdeäppel wegmachen und so, muss sich kümmern um Patenschaft. Und das ist eben beim Reitsimulator nicht. Der ist eben einfach da.
1: Okay.
0: So, okay. Na, mal gucken. Wow.
1: Ich bin sehr gespannt, was du hinterher erzählst, ob du dich dann ducken musst, wenn so ein Ast vorbeikommt.
0: Ja, oder genau. Oder ob das so wie Bullriding ist, dass sie das immer schneller machen und
1: dann, ja.
0: Keine Ahnung.
1: So. Mal gucken, der André hat 30 Sekunden geschafft.
0: Ja, hart in Gefahr. Heute,
1: also. Haben Sie gesagt, dass du oben drauf sitzt? Oder ist das, also wird simuliert, dass ein Reiter.
0: Dann du meinst, ich bin da, der Simulator. Ich bin das Pferd, ja. Das könnte auch sein. Mal gucken, Micha, ich werde dir morgen berichten.
1: Ich bin sehr gespannt.
0: So. Ja. Wichtig ist, falls Sie es jetzt zufällig zum ersten Mal hören, unsere Aktion so, dass wir an die Schulklassen gehen, in die Schulen und eben Sportunterricht machen oder eben Medienkompetenz vermitteln. Wie gesagt, das macht die Christine. Man kann sich da immer noch gerne anmelden bei uns auf der Website und mit ein bisschen Glück kommen wir dann auch bei euch vorbei. So, Micha, jetzt erstmal Wetter heute. Naja, wer ausreiten möchte.
1: was denn? Heute Wetter. Naja,
0: wer aus?
1: Thomas Gottschalk-Züge plötzlich.
0: Wetter.
1: Heute. Naja,
0: Los Angeles. Kann man denn in Ruhe ausreiten?
1: Mein Lieber.
0: Mich. Erzähl mal wieder. Das ist ganz schön albern heute. Ganzen Morgen, das ist schon den ganzen Morgen. Du hast mit Kasper geduscht heute.
1: Hm? Ja. So, also Wetter.
0: Das machen doch die Kaulitz-Brüder, glaube ich.
1: Ja,
0: das
1: kannst dich jetzt nicht mehr bewerben.
0: Das muss doch auch irgendwann jetzt passieren. War das nicht?
1: Im November, glaube ich.
0: Im November, okay.
1: Ja, okay. Ja. Oder Oktober? Nee, November. Hm. Das Wetter fühlt sich heute vielleicht so ein bisschen schon wie November an, denn wir haben gerade mal Maximaltemperaturen um 14, 15 Grad zu erwarten. Dazu ist es ziemlich windig und dicke Wolken gibt es, die im Moment noch den Regen vor allem in der Südosthälfte Sachsens noch bringen. Teilweise etwas anhaltender. Danach sind jetzt so ein paar kleine Auflockerungen immer mal möglich, aber auch immer wieder Schauer. Vielleicht sogar nochmal ein Gewitter. Nachmittags wird das alles immer seltener werden, immer mehr nachlassen. Dann bleibt es am Abend trocken und in der Nacht lockert es schon so ein bisschen mal auf. Und morgen sind dann Höchsttemperaturen um 18 Grad wieder drin. Und vor allem, da ist es nicht dauergrau, sondern zwischendurch immer mal aufgerissen, freundlicher.
0: Und dann Richtung Wochenende wird's wieder richtig schön, beziehungsweise nächste Woche sogar Sommer wieder.
1: Ja, also der Samstag ist erstmal der Tag, der wirklich so einigermaßen sicher als ein richtig schöner Sonnentag jetzt im Moment erscheint. Mit Temperaturen um 22, 23 Grad. Bei wenig Wind fühlt sich's noch wärmer an. Apropos Wind, ich muss heute sagen, wir haben kräftige Böen mit dabei, vor allem im Bergland. Aufpassen heute, sogar Sturmböen sind ganz oben möglich. So, der Wind ist dann gar kein Thema mehr in den nächsten Tagen. Und am Sonntag vielleicht ein paar Wolkenfelder, aber immer noch sehr warm und freundlich und richtig Sommerwetter. Wahrscheinlich Montag, Dienstag über 25, 26 Grad, das könnten im Westen Sachsens sogar 28, 29 werden. Ist noch nicht hundertprozentig sicher, aber sieht im Moment sehr warm aus.
0: Ja, wir werden sehen. Jetzt gibt es erstmal noch ein Feierabendkäffchen.
1: Oh ja.
0: Und dann hören wir uns morgen wieder.
1: Machen wir, bis morgen.
0: Bis dann.

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2: Mit Stella Stürmer einen schönen guten Tag. Nach dem Aus für die Olympia-Bewerbung sprechen viele Leipziger Sportler und Sportfans von einer vertanen Chance. Sachsens Innenminister Armin Schuster und Leipzigs Sportbürgermeister Heiko Rosenthal haben ihre geplanten Reisen zur Entscheidung nach Baden-Baden abgesagt. Der Sächsische Fußballverband hat das Verfahren gegen einen Spieler vom SV Liebert-Wolkwitz eingestellt. Mitte August soll er einen Spieler vom SV Lipsia-Eutritsch rassistisch beleidigt haben. Nach dem Schock eigenständiger Hacking-Attacken durch künstliche Intelligenz haben die Chefs der größten US-amerikanischen KI-Firmen erstmals vor dem UN-Sicherheitsrat vor den Risiken der Technologie gewarnt. Man sei an einem Scheideweg angelangt, sagte OpenAI-Chef Altman vor dem Gremium in New York. Ex-Lok-Trainer Jochen Seitz übernimmt ab sofort den Drittligisten SV Wien Wiesbaden. Der 49-Jährige hatte Lok Leipzig im Juni nach 2 verpassten Aufstiegen verlassen.
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3: Einen wunderbaren Start in den heutigen Donnerstag. Es gibt immer mal Wolkenlücken zwischendurch, dann wieder mehr Wolken. Ein klassischer Herbsttag. Die Temperaturen gehen auf 15 Grad rauf und es kann auch immer wieder ein Tropfen geben im Laufe des Tages. Morgen wird es dann Stück für Stück besser. Da lockert es immer mehr auf und wird auch noch ein Stückchen milder. Das Wochenende, das wird dann wirklich schön werden mit Höchstwerten um die 22 Grad, mit viel Sonnenschein und auf den Straßen. Da haben wir einen Unfall und einen Stau auf der Georg-Schwarz-Brücke, einen Stau auch auf der Torgauer Straße kurz nach der Abfahrt Bautzener Straße stadteinwärts nach einem Unfall. Ansonsten läuft alles störungsfrei. Gute Fahrt und einen wunderschönen Tag.
4: Ja, danke schön, Miri.
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4: Genau, und da fangen wir gleich mal an und wünschen einen schönen guten Morgen, schönen Donnerstag. 4 Minuten vor 9:30.
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1: Donnerstag ist Jazzabend in der Südvorstadt. Bei der Horns Jazz Session im Horns Erben stehen junge Musikerinnen und Musiker auf der Bühne. Erst gibt's einen sogenannten Session Opener und danach wird die Bühne für die offene Jam Session freigegeben. Heißt, Jazz zum Zuhören, zum Mitwippen und für die Musiker unter ihnen auch zum spontanen Mitspielen. Los geht's um 19.30 Uhr in der Arnstraße 33. Der Eintritt ist frei, frühes Kommen sichert Ihnen jedoch die besten Plätze.
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1: Harry Styles. Ah, Michael, ich freue mich auf nächstes Jahr. Gehen wir zusammen hin, oder? Ist ja in Berlin.
2: Ja, richtig.
1: Ja, im Sommer, Harry Styles in Berlin, Tempelhofer Feld. Also da, wo früher der Flughafen war, wenn er noch darf. In Berlin darf ja jetzt nicht mehr jeder. Olympia wollen sie jetzt auch nicht mehr in Berlin. Vielleicht kriegt er auch noch seine Absage.
2: Vielleicht darfst du nur noch mit der Gitarre am Straßenrand dann stehen. Nein, ach Quatsch. Blödsinn.
1: Micha Klein, unser Chefmeteorologe, ist jetzt in der Leitung. Oh, jetzt kommt die Christine ins Spiel. Möchtest du auch hin, oder was?
3: Nee, ich glaube, es ist ausverkauft.
1: Wie ist ausverkauft?
3: Du kannst ja so über Ticketmaster und Viagogo und so, das, was du eigentlich nicht machen sollst. Kannst du für 200 Euro pro Nase noch Tickets kaufen, aber jetzt normal geht, glaube ich, nicht mehr.
1: Da ruft er mich ja beim Harry mal an.
2: Ja.
3: Hey, Harry. Und da sagt er, klar, komm vorbei.
2: Brauchst du noch einen Brezelverkäufer?
1: Ja, genau. Ey, Bro, du kannst auch die Vorband machen oder so, Micha. Oder natürlich, die Wettervorhersage ist ja auch wichtig. Das ist ja ein Open Air. Ja.
2: Ich? Dann sind alle weg. Wobei, auf dem Feld, da verläuft sich ja alles.
1: Alle weg? Yes, ja. Elias Mbarek ist getrennt von seiner Frau nach 4 Jahren.
2: Oh nee.
1: Haben ihre Trennung bekannt gegeben. Ja, nicht nur Sarah Connor, nicht nur Veronica Ferris und nicht nur die Carpendales. Nein, jetzt auch Elias Mbarek.
2: Was ist denn los?
1: Ist das ein Trend?
2: Ist das ein Trend, dass man sich trennt?
1: Man muss doch nicht jeden Scheiß mitmachen. Mensch, das Kinder.
2: Einfach mal zusammenbleiben.
1: Ja. Man geht jetzt davon aus, dass der Elias Mbarek auch öfter in München beim Oktoberfest gesehen wird. Vielleicht ja auch hier bei uns in Sachsen. Hier gibt es ja doch auch genug Oktoberfeste. Ja. Wir könnten, aber wisst ihr, was wir machen? So ein schönen Oktoberfestkracher. Mal gucken, ob du errätst, welches Lied ich jetzt spiele. Oktoberfestkracher.
2: Ja. Ah, ich möchte lösen. Das ist Köchelverzeichnis 285.
1: Das ist so eine Macke. Wir kommen zu unserem kleinen Quiz mit Micha Klein. Micha, heute Abend Fußball. Yeah.
2: Fußballfrage.
1: Nations League. Und Micha Klein ist ja unser Fußballexperte. Heute Abend in Niederlande gegen Deutschland. Das Debüt von Jürgen Klopp als neuer Bundestrainer.
2: In Amsterdam, oder?
1: In Amsterdam.
2: Ah, ich habe was mitbekommen.
1: In Amsterdam. So.
2: Das ist schon Punkt wert.
1: Pass auf, wie oft waren die Niederlande schon Fußballweltmeister? Einmal, zweimal oder keinmal?
2: Ich würde fast sagen, sie waren keinmal Weltmeister. Keinmal. Ja, ich sag mal, die Niederlande waren keinmal, Holland war einmal im Finale. Weltmeister.
1: Was? Eine Macke. Nein, es geht nicht. Also, Niederlande schrägstrich Holland. Wie oft war ich schon Fußball-Weltmeister? Du sagst keinmal.
2: Keinmal, ich sag jetzt keinmal.
1: Keinmal. Okay, standen dreimal im Finale einer WM und sie haben dieses Finale jedes Mal verloren. Das heißt, sie waren keinmal Weltmeister. Micha Klein holt einen Punkt.
2: Ist das jetzt nur mein Gefühl, weil ich so wahnsinnig stolz, dass ich im Moment bin? Oder bin ich bei Fußballfragen gar nicht so schlecht,
1: du
2: wie ich immer denke?
1: Du bist gar nicht so schlecht. Das ist aber immer so. Wenn es dann diese Tippspiele gibt zu Europameisterschaften oder Weltmeisterschaften, dann gewinnen ja immer die überhaupt keine Ahnung haben.
2: Richtig.
1: Also nicht immer, aber oft.
2: In der Politik gewinnen immer die gar keine Ahnung haben.
1: Die überhaupt keine Ahnung haben. So ist es. Ja, und es werden die Meteorologen.
2: Richtig. Vollende diesen Satz und du hast viel Ruhe für den Rest der Woche.
1: Micha, was haben wir zu erwarten?
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20: Mit Stella Störmer einen schönen guten Tag. Nachdem gestern bekannt geworden ist, dass die neue Waffenfabrik im Leipziger Norden schon ab Oktober produzieren will, erheben die Linken schwere Vorwürfe gegen Oberbürgermeister Burkhard Jung. Fraktionschefin Franziska Riekewald.
21: Es ist ein Skandal, dass die Leipzigerinnen und Leipziger aus der Presse erfahren müssen, dass die Raketenfabrik nun schon ab Oktober an den Start gehen soll. Wir hatten ja gerade als Linke erst vor 3 Wochen den Oberbürgermeister eine Anfrage im Stadtrat dazu gestellt und damals wusste er quasi von noch nichts. Und da frage ich mich schon, hat er damals gelogen oder weiß er einfach nicht, was seine Verwaltung tut? Und egal wie, das ist nicht hinnehmbar. Deswegen haben wir jetzt einen Antrag auf Akteneinsicht gestellt und hoffen so wenigstens für ein bisschen mehr Transparenz zu sorgen.
20: In Sachsen hat sich im vergangenen Jahr jeder Mensch im Schnitt 1,7 Mal zahnärztlich behandeln lassen. Das hat das Statistische Landesamt zum Tag der Zahngesundheit mitgeteilt. Insgesamt waren Ende 2025 sachsenweit rund 3.700 Zahnärztinnen und Zahnärzte tätig. Spitzenreiter bei der Versorgung ist die Stadt Leipzig. Mit gut 100 niedergelassenen Zahnärzten pro 100.000 Einwohnern weist Leipzig die höchste Ärztedichte im gesamten Freistaat auf. Im Verfahren gegen einen Fußballer vom SV Liebert-Wolkwitz hat sich nun der Verein geäußert. Mitte August soll der Angeklagte während eines Spiels gegen den SV Lipsia Oltritsch einen anderen Spieler rassistisch beleidigt haben. Der Sächsische Fußballverband prüfte den Fall, stellte das Verfahren aber ein. Grund seien erhebliche Widersprüche von Zeugenaussagen. Der Verein stellt sich auf Social Media auf die Seite seines Spielers und betont, dass man grundsätzlich gegen Rassismus und Diskriminierung sei. Wegen eines fehlenden Ordnungsdienstes wurde eine Geldstrafe in Höhe von 125 Euro verhängt. 3 US-Medien dürfen vorerst wieder aus dem Weißen Haus berichten. Ein Bundesrichter hat den Ausschluss durch US-Präsident Trump aufgehoben. Betroffen sind die Sender CNN und MS Now sowie das Nachrichtenportal Politico. Trump wirft ihnen vor, Falschnachrichten zu verbreiten. Die Medien hatten gegen ihren Ausschluss geklagt und sehen ihre Pressefreiheit verletzt. Heute könnte in den Entbindungsstationen viel los sein, denn statistisch gesehen kommen am 24. September besonders viele Kinder zur Welt. Ein möglicher Grund liegt rund 9 Monate zurück, nämlich Weihnachten.
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23: Einen wunderschönen guten Morgen. Das Wetter ist ziemlich wechselhaft heute, obwohl momentan ziemlich viel Blau zu sehen ist. Ein paar Wolken werden aber immer mal mitmischen und eventuell ist auch nochmal ein Tropfen möglich. 15 Grad die Höchstwerte bei uns in Leipzig. Morgen der Tag, der wird zum Tagesstart ein bisschen bedeckter sein. Später lockert es Stück für Stück auf, Temperaturen gehen ein Stück nach oben. Das Wochenende wird dann richtig schön mit Höchstwerten so um die 22 Grad und mit viel Sonnenschein. Und auf den Straßen haben wir einen Unfall auf der A14 aus Nossen, Abfahrt Leipzig. Weiß nicht, im Kurvenbereich bitte Vorsicht. Und ansonsten ist uns nichts weiter gemeldet worden, nur ein Blitzer B87 Mokrina am Abzweig Gräfendorf.
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25: Hallo alle zusammen. Vormittagsmodus an. Viel Spaß im Job mit den Lieblingskollegen und viel Musik mit der ersten Hit-Halbenstunde. Gleich ein lange nicht gehört Song, dafür ein richtig guter von Rihanna.

0: Schönen Donnerstagvormittag.
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0: Im Legoland Deutschland Resort bei Günzburg ist das Halloween-Motto brav sein kann warten. Das heißt gruseln und den Eltern Streiche spielen. Klingt nach einem fetzigen Familienurlaub, oder? Übernachtung in der neuen Waldabenteuer-Lodge oder im Pirateninselhotel im Legoland Erlebnisdorf ist gebucht. Um die Familienauszeit wird dann am Sonntagvormittag im Reiseexpress gespielt. Und Vorfreude gibt's schon jetzt auf unserer Website.

0: schönen Donnerstag wünsche ich. Jawohl, die Wiesensaison läuft und deshalb ist die Frage natürlich immer Dirndl und Lederhose, passt noch? Und die andere, sind wir in Sachen Oktoberfest-Tradition sattelfest? Was ist zum Beispiel das hier? Na, wer ist Oktoberfest sicher und weiß, was es ist? Wir klären gleich auf.
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0: Einen wunderschönen guten Morgen. Das Wetter ist ziemlich wechselhaft heute, obwohl momentan ziemlich viel Blau zu sehen ist. Ein paar Wolken werden aber immer mal mitmischen und eventuell ist auch nochmal ein Tropfen möglich. 15 Grad die Höchstwerte bei uns in Leipzig. Morgen der Tag, der wird zum Tagesstart ein bisschen bedeckter sein. Später lockert es Stück für Stück auf. Temperaturen gehen ein Stück nach oben. Das Wochenende wird dann richtig schön mit Höchstwerten so um die 22 Grad und mit viel Sonnenschein. Und auf den Straßen haben wir einen Unfall auf der A14 aus Nossen, Abfahrt Leisnig im Kurvenbereich. Bitte Vorsicht. Und ansonsten ist uns nichts weiter gemeldet worden. Nur ein Blitzer B87 Mokrina am Abzweig Gräfendorf.
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Schönen Donnerstagvormittag. Wir hatten es ja gerade mit dem Münchner Oktoberfest und mit dieser Sache hier. Was da so rhythmisch reinknallt in die bayerische Blasmusik, das sind Gusselschnalzer. Habe ich hoffentlich richtig gesagt. Ein alter Brauch aus Bayern zur Musik mit der Peitsche knallen, mit der sogenannten Gussel. Das ist so eine Fuhrmannpeitsche. Hätten wir das auch geklärt. Wir feiern ab nächste Woche auf der alten Messe mit Heino, Micky Krause oder Snap und Captain Jack. Wir haben für euch einen 10er-Tisch reserviert fürs Team oder die Besties. Macht ihr klar auf radioleipzig.de.

0: Eine neue Empfehlung aus unserer Musikredaktion, Nico Santos, Why Don't You Stay? Und wenn Unterricht zum Erlebnis wird, dann weiß man sofort, was Phase ist.
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0: Glückwunsch an die Klasse PW26 vom beruflichen Schulzentrum für Agrarwirtschaft und Ernährung. Im BZS gibt es heute die Radio-Sportstunde mit André. Und das wird richtig lustig. Sportlehrerin Katja Marold hat uns schon verraten, dass André sich auf einen Reitsimulator versuchen muss. Wie kann ich es mir vorstellen?
3: Na, das ist im Prinzip ein originalgetreu großes Pferd, was also dann an Technik angeschlossen ist. Da ist ein großer Bildschirm davor und ein Computer, der diese ganzen Daten, die gesammelt werden, wenn der Reiter auf das Pferd gesetzt wird, dann auch ausspuckt und wo dann unsere Fachlehrer auswerten können, wie das Sitzverhalten des Reiters ist.
0: Okay, André auf dem Pferd. Ich bin gespannt, wie das ausgeht. Hören wir morgen früh bei André und die Morgenmädels.
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14: Mit Stella Stürmer einen schönen guten Tag. Die Leipziger Feuerwehr musste letzte Nacht einen Brand in Lößnig löschen. Kurz nach Mitternacht stand der Keller eines großen Plattenbaus an der Willy-Bredel-Straße in Flammen. Die Feuerwehr konnte sie zum Glück schnell löschen und eine Ausbreitung verhindern. Verletzt wurde nach ersten Informationen niemand. Die Schadenshöhe und Brandursache sind noch unklar. Erst vor knapp 2 Wochen hatte es dort auf der Straße in einem Keller gebrannt. Dabei waren 2 Personen verletzt worden. Nach dem Rückzug der Olympia-Bewerbung von Berlin Plus Leipzig kritisieren die Grünen Sachsens Innenminister Armin Schuster. Er trage eine Mitschuld am Scheitern. Mehr dazu von Frank Selig.
15: Man habe in den letzten Monaten immer häufiger das Gefühl gehabt, dass Schuster schlicht aufs falsche Pferd gesetzt hat. Der Freistaat habe Berlin zu wenig den Rücken gestärkt und viel zu lange mit angezogener Handbremse gewähren lassen, statt mit nach vorn zu gehen. Damit sei die Chance vertan, nachhaltige Olympische Spiele von Sachsen aus mitzugestalten.
14: Ab Dezember fahren auf der S-Bahn-Linie S1 neue Batteriezüge durch das Muldental. Auf der InnoTrans in Berlin wurden die Schlüssel für 16 neue Siemens-Züge übergeben. Sie ersetzen die bisherigen Dieselzüge auf der Strecke zwischen Leipzig-Grimma und Döbeln. Die S1 fährt künftig ohne Umstieg durch den Leipziger Citytunnel bis zur Miltitzer Allee. Der Führerschein kostet inzwischen oft mehrere tausend Euro und soll endlich günstiger werden. Darüber berät heute der Bundestag. Geplant sind mehr digitaler Theorieunterricht und weniger Bürokratie für Fahrschulen. So sollen Fahrschüler künftig weniger Geld für ihre Ausbildung ausgeben. Die Reform könnte im Juli kommenden Jahres in Kraft treten. In Australien hat sich ein KI-Agent von OpenAI unerlaubt Zugang zu einem Regierungsportal der Krankenversicherung verschafft. Die künstliche Intelligenz konnte dabei auch auf interne Dateien zugreifen. Persönliche Patientendaten sind nach bisherigen Erkenntnissen nicht betroffen. Die australische Regierung hat jetzt eine Untersuchung eingeleitet und verlangt Antworten von OpenAI. US-Präsident Trump muss vorerst doch Journalisten von CNN, MS Now und Politico ins Weiße Haus lassen. Ein Bundesgericht hat den Ausschluss der drei Medien aufgehoben. Es sei verfassungswidrig, sagte der Richter. Für Trump ist das ein Rückschlag. Er hatte den Medienhäusern den Zugang verboten, weil sie, Zitat, Fiktion und Lügen verbreiten.
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16: Einen wunderschönen guten Morgen. Das Wetter ist ziemlich wechselhaft heute, obwohl momentan ziemlich viel blau zu sehen ist. Ein paar Wolken werden aber immer mal mitmischen und eventuell ist auch nochmal ein Tropfen möglich. 15 Grad die Höchstwerte bei uns in Leipzig. Morgen der Tag, der wird zum Tagesstart ein bisschen bedeckter sein. Später lockert es Stück für Stück auf. Temperaturen gehen ein Stück nach oben. Das Wochenende wird dann richtig schön mit Höchstwerten so um die 22 Grad und mit viel Sonnenschein. Und auf den Straßen haben wir einen Unfall auf der A14 aus Nossen, Abfahrt Leipzig. Nicht im Kurvenbereich, bitte Vorsicht. Und ansonsten ist uns nichts weiter gemeldet worden, nur ein Blitzer B87 Mokrina am Abzweig Gräfendorf.
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18: Hallo alle zusammen. Es ist passiert, ich bin schwach geworden. Beim Wochenendeinkauf musste gestern eine Packung Spekulatius mit. Aber ich war blöd, ich hätte zwei Packungen nehmen sollen. Eine für zu Hause und eine fürs Studio. Für jetzt.
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Lieblingsradio Lieblingshit von Harry Styles und Sign of the Times. 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Taylor Swift veröffentlicht einen ganz, ganz neuen Song, also keinen von ihrem aktuellen Album. Patient Zero heißt er und morgen früh ist Radiopremiere. Und wo? Natürlich bei André und die Morgenmädels. Schon wieder ein Grund mehr, unsere Morningshow zu hören. Hier ist Taylor Swift und Cruel Summer.

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4: Sieht mittlerweile ganz freundlich aus, kann aber auch im Tagesverlauf immer wieder zu Schauern kommen. Temperaturen in Leipzig Stadt und Land bis zu 15 Grad. Auf der A9 Leipzig in Richtung Berlin staut es sich zwischen Köselitz und Niemeck. 10 Minuten Zeitverlust. Auf der B2 klemmt es zwischen Profen und Zeitz. Aktuell 10 Minuten Zeitverlust. Und B87 zwischen Mokrina und Torgau. Ein Pannen-LKW, der in Richtung Torgau liegen geblieben ist. Geblitzt wird auf der B87 Torgau Richtung Leipzig in Mokrina, kurz vorm Ortsausgang. Und dann noch einer am Abzweig Gräfendorf, ebenfalls Richtung Leipzig. Staus und Blitzer melden Sie kostenlos an die 03x800 und die 4.
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6: Und jetzt mit Boss Hoss und Jolene. Ich wünsche einen herrlichen Donnerstag. 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

0: mit Trommelwirbel. Ist es gleich 11:30? Der neue Bundestrainer Jürgen Klopp ist ja eigentlich um keine Antwort verlegen. Aber bei einer Sache musste er jetzt passen. Autsch. Aber eins nach dem anderen. Unsere Nationalmannschaft läuft zum ersten Spiel von Jürgen Klopp gegen die Niederlande im neuen und letzten Adidas-Trikot auf. Jens Umbreit.
1: Ja, dahinter steckt das Ende einer langen Beziehung. Adidas rüstet die Nationalmannschaft ja seit Jahrzehnten aus. Damit ist am Jahresende Schluss. Und ein letztes Trikot kommt jetzt noch aus Herzogenaurach. Schwarz mit goldenen Längsstreifen. Keiner könnte es besser anpreisen als der neue Bundestrainer. Nur beim Preis, da muss er passen.
2: So, jetzt wird es richtig unangenehm, weil ich weiß gar nicht, wann ich das letzte Mal für ein Trikot bezahlt habe. Also es ist fantastisches Material, vielleicht fangen wir mal so rum an. Farbe toll, ich glaube auch nicht, das kann man sich mal waschen, es bleibt genauso.
1: Das neue Shirt kostet so rund 100 Euro. Eigentlich sollte die DFB-Elf in Amsterdam in einem grünen Retro-Shirt spielen und die schwarze Variante erst im November beim Rückspiel in Berlin kommen. Jetzt ging alles viel schneller. Klopp selbst wird das Ding natürlich heute Abend nicht tragen, das ist seinen Spielern

0: behalten.
1: Für mich, ehrlich gesagt, habe ich noch gar nicht nachgedacht in der ganzen Nummer, aber macht ja auch nichts. Also das, ich werde irgendwas anhaben und, und werde an der Seitlinie stehen, das ist der Plan.
0: Da bin ich mir auch relativ sicher. Anstoß in Amsterdam zur Premiere von Bundestrainer Jürgen Klopp heute Abend 8:45.
2: Danke, Jens.

0: 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Lieblingssong von Tampa City und der neue Song von Taylor Swift dann, wie gesagt, morgen früh in unserer Morningshow bei André. Der sitzt jetzt wahrscheinlich am Computer und versucht, Konzerttickets für Harry Styles zu ergattern.
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2: Harry Styles. Michael, ich freue mich auf nächstes Jahr. Gehen wir zusammen hin, oder? Er ist ja in Berlin. Tempelhofer Feld. Also da, wo früher der Flughafen war. Wenn er noch darf. In Berlin darf ja jetzt nicht mehr jeder. Olympia wollen sie jetzt auch nicht mehr in Berlin. Vielleicht kriegt er auch noch seine Absage.
3: Vielleicht darfst du nur noch mit der Gitarre am Straßenrand dann stehen. Nein, ach Quatsch. Blödsinn. Also,
2: Micha Klein, unser Chefmeteorologe, ist jetzt in der Leitung. Oh, jetzt kommt die Christine ins Spiel. Möchtest du auch hin, oder was?
4: Nee, ich glaube, es ist ausverkauft.
2: Wie ist also, ausverkauft?
4: Du kannst hier so über Ticketmaster und Viagogo und so, das, was du eigentlich nicht machen sollst, kannst du für 200 Euro pro Nase noch Tickets kaufen. Ja. Aber jetzt normal geht, glaube ich, nicht mehr.
2: Da ruft er mich aber beim Harry mal an.
3: Ja.
4: Hey, Harry. Und dann sagt er, klar, komm vorbei.
3: Logisch. Brauchst du noch einen Brezelverkäufer?
2: Ja, genau. Ey, Bro, du kannst auch die Vorband machen oder so, Micha. Oder natürlich, die Wettervorhersage ist ja auch wichtig. Das ist ja ein Open Air. Ja.
3: Ich? Dann sind alle weg. Wobei, auf dem Feld, da verläuft sich ja alles.
2: Alle weg?
1: Yes. 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
24: Mit Stella Störmer einen schönen guten Tag. Nachdem gestern bekannt geworden ist, dass die neue Waffenfabrik im Leipziger Norden schon ab Oktober produzieren will, erheben die Linken schwere Vorwürfe gegen Oberbürgermeister Burkhard Jung. Fraktionschefin Franziska Riekewald.
25: Es ist ein Skandal, dass die Leipzigerinnen und Leipziger aus der Presse erfahren müssen, dass die Raketenfabrik nun schon ab Oktober an den Start gehen soll. Wir hatten ja gerade als Linke erst vor 3 Wochen den Oberbürgermeister, eine Anfrage im Stadtrat dazu gestellt und damals wusste er quasi von noch nichts. Und da frage ich mich schon, hat er damals gelogen oder weiß er einfach nicht, was seine Verwaltung tut? Und egal wie, das ist nicht hinnehmbar, deswegen haben wir jetzt einen Antrag auf Akteneinsicht gestellt und hoffen so wenigstens für ein bisschen mehr Transparenz zu sorgen.
24: In Sachsen hat sich im vergangenen Jahr jeder Mensch im Schnitt 1,7 Mal zahnärztlich behandeln lassen. Das hat das Statistische Landesamt zum Tag der Zahngesundheit mitgeteilt. Insgesamt waren Ende 2025 sachsenweit rund 3.700 Zahnärztinnen und Zahnärzte tätig. Spitzenreiter bei der Versorgung ist die Stadt Leipzig mit gut 100 niedergelassenen Zahnärzten pro 100.000 Einwohnern weist Leipzig die höchste Ärztedichte im gesamten Freistaat auf. Im Verfahren gegen einen Fußballer vom SV Liebertwolkwitz hat sich nun der Verein geäußert. Mitte August soll der Angeklagte während eines Spiels gegen den SV Lipsia Oltritsch einen anderen Spieler rassistisch beleidigt haben. Der Sächsische Fußballverband prüfte den Fall, stellte das Verfahren aber ein. Grund seien erhebliche Widersprüche von Zeugenaussagen. Der Verein stellt sich auf Social Media auf die Seite seines Spielers und betont, dass man grundsätzlich gegen Rassismus und Diskriminierung sei. Wegen eines fehlenden Ordnungsdienstes wurde eine Geldstrafe in Höhe von 125 Euro verhängt. 3 US-Medien dürfen vorerst wieder aus dem Weißen Haus berichten. Ein Bundesrichter hat den Ausschluss durch US-Präsident Trump aufgehoben. Betroffen sind die Sender CNN und MS Now sowie das Nachrichtenportal Politico. Trump wirft ihnen vor, Falschnachrichten zu verbreiten. Die Medien hatten gegen ihren Ausschluss geklagt und sehen ihre Pressefreiheit verletzt. Heute könnte in den Entbindungsstationen viel los sein, denn statistisch gesehen kommen am 24. September besonders viele Kinder zur Welt. Ein möglicher Grund liegt rund 9 Monate zurück, nämlich Weihnachten.
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1: Viele Wolken, auch ein paar sonnige Momente für Leipzig Stadt und Land. Dazwischen immer wieder Schauer möglich und es weht ein stürmischer Wind bei bis zu 15 Grad. Nachts lockert's auf bei 11 Grad, morgen meist trocken bis zu 17 Grad. Samstag mit viel Sonne bis zu 22 Grad und so wird es auch am Sonntag. Aktuell keine größeren Probleme bei uns im Stadtgebiet. Auch auf den Autobahnen außenrum läuft der Verkehr ohne größere Probleme. Geblitzt wird auf der B87 in Richtung Leipzig. Da stehen sie in Mokrena. Und wenn Ihnen noch was auffallen sollte, Stau oder Blitzer, dann gerne melden, kostenlos an die 03x800 und die 4.
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3: Schönen Donnerstag zusammen. Alle Fans von Mobi schwelgen gleich in Erinnerung an sein Sommer-Open-Air hier bei uns. Ich inklusive. Lift Me Up kommt gleich hier bei uns in der Hit-Halbenstunde.

10 nach 12 am Donnerstag. Schöne Mittagspause. 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Mark Zuckerberg hat die neue Meta VR-Brille vorgestellt. Die wiegt etwa 100 Gramm. Ein Kabel verbindet den Rahmen mit einem Rechenmodul. Und es soll privates Kino, Multimonitor, Arbeitsplatz und Spielekonsole in einem sein. Ich brauche sie nicht. Da gehe ich lieber einmal mehr wieder mit Freunden ins Kino.

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16: Wir sollten Badputzen schon heute oder morgen erledigen. Am Wochenende ist das Wetter zu schön. Wir kriegen viel Sonne und Temperaturen bis 24 Grad. Heute Nachmittag wird es auch schon besser, morgen dann bei 18 Grad wechselnd bewölkt. Hallo liebe Autofahrer, B2 Leipzig Richtung Hof zwischen Profen und Wacholderbaum. Im Moment stockender Verkehr und das auch auf der A38. Halle Richtung Leipzig zwischen Merseburg Nord und Merseburg Süd. Geblitzt wird auf der B87, Torgau Richtung Leipzig in Mokrena, kurz vorm Ortsausgang. Carsten, lieben Dank. Allen unterwegs eine gute Fahrt. Für Staus und Blitze haben wir natürlich weiterhin unsere kostenlose Verkehrshotline, die 03x800 und die 4. Und natürlich geht das Ganze auch per WhatsApp. Ganz lieben Dank.
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16: Wir rocken den Donnerstag jetzt mit Icona Pop und I Love It. 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

0: Musik von Fergie, Big Girls Don't Cry. Und ich freue mich ganz besonders gleich auf Phil Collins und Another Day in Paradise.
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2: Donnerstag ist Jazzabend in der Südvorstadt. Bei der Horns Jazz Session im Horns Erben stehen junge Musikerinnen und Musiker auf der Bühne. Erst gibt's einen sogenannten Session Opener und danach wird die Bühne für die offene Jam Session freigegeben. Heißt, Jazz zum Zuhören, zum Mitwippen und für die Musiker unter ihnen auch zum spontanen Mitspielen. Los geht's um 19.30 Uhr in der Arnstraße 33. Der Eintritt ist frei, frühes Kommen sichert Ihnen jedoch die besten Plätze.
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0: jetzt auf Radio Leipzig.
1: Kygo, Khalid und Griffin, Save My Love.
2: Save my love for somebody else.
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0: Schönen Donnerstag.
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21: Mit Stella Stürmer einen schönen guten Tag. Die Leipziger Feuerwehr musste letzte Nacht einen Brand in Lößnich löschen. Kurz nach Mitternacht stand der Keller eines großen Plattenbaus an der Willy-Bredel-Straße in Flammen. Die Feuerwehr konnte sie zum Glück schnell löschen und eine Ausbreitung verhindern. Verletzt wurde nach ersten Informationen niemand. Die Schadenshöhe und Brandursache sind noch unklar. Erst vor knapp 2 Wochen hatte es dort auf der Straße in einem Keller gebrannt. Dabei waren 2 Personen verletzt worden. Nach dem Rückzug der Olympia-Bewerbung von Berlin plus Leipzig kritisieren die Grünen Sachsens Innenminister Armin Schuster. Er trage eine Mitschuld am Scheitern. Mehr dazu von Frank Selig.
1: Man habe in den letzten Monaten immer häufiger das Gefühl gehabt, dass Schuster schlicht aufs falsche Pferd gesetzt hat. Der Freistaat habe Berlin zu wenig den Rücken gestärkt und viel zu lange mit angezogener Handbremse gewähren lassen, statt mit nach vorn zu gehen. Damit sei die Chance vertan, nachhaltige Olympische Spiele von Sachsen aus mitzugestalten.
21: Ab Dezember fahren auf der S-Bahn-Linie S1 neue Batteriezüge durch das Muldental. Auf der InnoTrans in Berlin wurden die Schlüssel für 16 neue Siemens-Züge übergeben. Sie ersetzen die bisherigen Dieselzüge auf der Strecke zwischen Leipzig, Grimma und Döbeln. Die S1 fährt künftig ohne Umstieg durch den Leipziger Citytunnel bis zur Miltitzer Allee. Der Führerschein kostet inzwischen oft mehrere tausend Euro und soll endlich günstiger werden. Darüber berät heute der Bundestag. Geplant sind mehr digitaler Theorieunterricht und weniger Bürokratie für Fahrschulen. So sollen Fahrschüler künftig weniger Geld für ihre Ausbildung ausgeben. Die Reform könnte im Juli kommenden Jahres in Kraft treten. In Australien hat sich ein KI-Agent von OpenAI unerlaubt Zugang zu einem Regierungsportal der Krankenversicherung verschafft. Die künstliche Intelligenz konnte dabei auch auf interne Dateien zugreifen. Persönliche Patientendaten sind nach bisherigen Erkenntnissen nicht betroffen. Die australische Regierung hat jetzt eine Untersuchung eingeleitet und verlangt Antworten von OpenAI. US-Präsident Trump muss vorerst doch Journalisten von CNN, MS Now und Politico ins Weiße Haus lassen. Ein Bundesgericht hat den Ausschluss der drei Medien aufgehoben. Es sei verfassungswidrig, sagte der Richter. Für Trump ist das ein Rückschlag. Er hatte den Medienhäusern den Zugang verboten, weil sie, Zitat, Fiktion und Lügen verbreiten.
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22: Wir sollten Badputzen schon heute oder morgen erledigen. Am Wochenende ist das Wetter zu schön. Wir kriegen viel Sonne und Temperaturen bis 24 Grad. Heute Nachmittag wird es auch schon besser, morgen dann bei 18 Grad wechselnd bewölkt. Hallo liebe Autofahrer, B2 Leipzig Richtung Hof zwischen Profen und Wacholderbaum. Im Moment stockender Verkehr und das auch auf der A38. Halle Richtung Leipzig zwischen Merseburg Nord und Merseburg Süd. Geblitzt wird auf der B87 Torgau Richtung Leipzig in Mokrena kurz vorm Ortsausgang. Carsten, lieben Dank. Allen unterwegs eine gute Fahrt. Für Staus und Blitze haben wir natürlich weiterhin unsere kostenlose Verkehrshotline, die 03x800 und die 4. Und natürlich geht das Ganze auch per WhatsApp. Ganz lieben Dank.
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22: Hallo alle zusammen. Es ist ja passiert, ich bin schwach geworden. Ich habe beim Wochenendeinkauf gestern eine Packung Spekulatius eingepackt. Mein Freund hat dann am Kassenband gefragt, was ist denn das? Männer. Ich hätte eigentlich nochmal Dominosteine mitnehmen sollen. Ab in die Hit-halbe Stunde.
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schöne Musik von Jason Derulo. Unsere Musikredaktion ganz vorn dran. Unser Mann für die Charts, Mark Matthew, haben ja immer die neue Musik im Blick. Und morgen gibt's dann wieder ganz viel Neues in den Charts. Und wir haben jetzt schon mal was Neues am Start. Hab ich mir gewünscht, hab ich bekommen. Ein Freilos habe ich nämlich in der Woche. Hier ist The Bowser und Magnetic.

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23: Das Beste am Wetter für heute ist der Ausblick aufs Wochenende. Das wird nämlich richtig schön. Wir kriegen viel Sonne und Temperaturen am Sonntag bis 24 Grad. Heute Nachmittag wird es auch schon besser, morgen dann bei 18 Grad wechselnd bewölkt. Achtung, liebe Autofahrer, A9 Nürnberg Richtung Leipzig zwischen Naumburg und Weißenfels. Mehrere Reifenteile da auf allen Spuren verteilt. Die Polizei ist dahin unterwegs. Machen Sie vorsichtig. Für Staus und Blitzer natürlich weiterhin unsere kostenlose Verkehrshotline anrufen. Das ist die 03x800 und die 4. Und natürlich geht das Ganze auch per WhatsApp. Und da habe ich jetzt auch nochmal schnell die Nummer. Das ist die 200, 300 und die 4. Dankeschön, allen unterwegs. Gute Fahrt, wie gesagt.
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23: Jawohl, hier bei der Arbeit. Und jetzt mit Coldplay. Schönen Donnerstag, hallo. 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

0: Kurz vor 13:30. Schönen Donnerstag.
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13:30. Ich packe jetzt hier mal zusammen. Roman Knoblauch macht jetzt weiter. Ich habe heute noch eine Verabredung im Baumarkt mit einer neuen Gartenschere. Egal, was Sie heute noch vorhaben. Ich wünsche einen schönen Nachmittag. Ciao.

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5: Mit Conny Hartmann. Guten Tag. Die Preise für Heizöl explodieren. Viele Sachsen können sich das nicht mehr leisten und ordern deshalb nur Teilmengen, damit sie wenigstens über den Winter kommen. Das empfehlen auch Branchenexperten. Wer in seinem Einfamilienhaus zum Beispiel einen 3000-Liter-Tank hat, muss für eine Füllung inzwischen mehr als 5000 Euro hinblättern. Das ist doppelt so viel wie noch vor einem Jahr. Sachsens AfD fordert in diesem Zusammenhang auch für Heizöl eine befristete Steuersenkung. Alter schützt vor Torheit nicht. In Leipzig-Marienbrunn hat die Polizei einen betrunkenen 80-jährigen Autofahrer geschnappt, der nach einem Unfall einfach abgehauen ist. Oliver Heinze berichtet.
6: Der Senior war abends mit einem Golf auf dem Sterntaler Weg gegen einen geparkten Ford gekracht. Dabei entstand hoher Schaden. Trotzdem fuhr der Mann einfach weiter. Eine Zeugin notierte sich allerdings das Kennzeichen. Polizisten erwischten den 80-Jährigen daraufhin kurze Zeit später. Er hatte 0,32 Promille Intus. Außerdem war er gesundheitlich stark angeschlagen.
5: Es gibt mal gute Nachrichten von der deutschen Wirtschaft. Die befindet sich offenbar im Aufschwung. Die führenden Forschungsinstitute haben nämlich ihre Prognose deutlich angehoben. Im laufenden Jahr erwarten sie einen Anstieg des Bruttoinlandsprodukts um 1,3%. In ihrem Frühjahrsgutachten hatten sie noch mit einem Plus von 0,6% gerechnet. Ursula Winkler berichtet.
7: Der befürchtete Energiepreisschock durch den Iran-Krieg fiel geringer aus als erwartet. Für neuen Schwung sorgen steigende Exporte und die milliardenschweren staatlichen Investitionen in Infrastruktur und Verteidigung. Die Experten blicken auch etwas optimistischer in die Zukunft. Der private Konsum dürfte anziehen, genauso wie der Wohnungsbau.
5: Rückschlag für US-Präsident Trump. 3 US-Medien dürfen vorerst wieder aus dem Weißen Haus berichten. Ein Bundesrichter hat den Ausschluss aufgehoben. Betroffen sind die Sender CNN und MS Now sowie das Nachrichtenportal Politico. Trump wirft ihnen vor, Falschnachrichten zu verbreiten, was allerdings haltlos ist. Morgen starten die 49. Leipziger Markttage in der Innenstadt. Bis zum 4. Oktober gibt's an 10 Tagen Handel, Handwerk, Gastronomie und jede Menge Programm. Mehr als 100 Händler sind dabei.
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9: So, aktuell scheint die Sonne. Es ist aber recht kühl, also recht frisch da draußen. Temperaturen heute Nachmittag nur so bei 15 Grad. Die Nacht wird nochmal richtig kalt, 11 Grad. Und die nächsten Tage sehen dann deutlich freundlicher aus. Morgen geht's rauf auf 17 Grad. Sonntag 22, 23 Grad. Also da wird's dann noch ein bisschen wärmer und die Sonne scheint. Der Blick auf die Straßen. Da haben wir die Wodernstraße. Achtung, da ist ein verloren gegangener Anhänger am Straßenrand. Und die A9 Leipzig Richtung Nürnberg zwischen Naumburg und Hermsdorfer Kreuz aktuell 5 Kilometer. Kilometer Stau. Da dauert es circa eine Stunde länger. Staus und Blitzer anmelden kostenlos unter 03x800 und die 4 oder per WhatsApp-Sprachnachricht. Die Nummer gibt's unter radioleipzig.de. Vielen Dank.
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9: Ach, ist das schön. Meine Tochter hat heute Geburtstag. Am 24. September, 28 Jahre, hat er hier bei uns ihr Volontariat gemacht. Jetzt ist sie der Liebe wegen nach Braunschweig gezogen, macht dort auch ein bisschen Radio. Also Happy Birthday, wenn sie mich jetzt gerade hört. Hat, glaube ich, gerade ein bisschen Urlaub. Ja, und allen anderen Geburtstagskindern natürlich auch alles Liebe, alles Gute mit Kamerad und Be Mine.

0: 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Übrigens, das Lieblingslied von unserer Denise, die hat heute auch Geburtstag. Wir trauen uns nicht zu fragen, wie alt sie geworden ist. Wir sagen mal zwischen 30 und 50 irgendwo drin. Aber sie hat die ganze Redaktion heute verköstigt mit leckeren Sachen. Die ganze Nacht nicht geschlafen, hat sich noch einen Tennisarm geholt, eingetaped und so weiter und so fort. Aber sensationell, liebe Denise, auch an dich natürlich. Herzlichen Glückwunsch, alles Gute, alles Liebe auf die nächsten Jahre, gleich mit Black und Wonderful Life.
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0: Herbst steht in den Startlöchern und die Leipziger Stadtreinigung auch. Denn haufenweise Berge von Lauben müssen irgendwie weg. Und wie das funktioniert und was da weg muss von den Leipziger Straßen, unsere Reporterin Clarissa Kunert sagt es uns gleich um kurz nach halb.
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0: So, es zieht sich zu und es kann immer wieder mal eine kurze Husche geben. Temperaturen so bei 15 Grad, in der Nacht bei 10 Grad. Morgen, übermorgen und am Sonntag wird es dann deutlich freundlicher. Temperaturen bis zu 23 Grad am Sonntag. Dann kommt auch der Spätsommer wieder zurück, zumindest ein bisschen. Der Blick auf die Straßen-Wodernstraße, da haben wir Behinderungen. Da steht ein Anhänger am Straßenrand A9 Leipzig Richtung Nürnberg zwischen Dreußig und Bad Klosterlausnitz. 5 Kilometer Stau, 40 Minuten dauert es hier länger. Und A14 Leipzig Richtung Halle in Höhe Schgeuditzer Kreuz, Gegenstände auf der Fahrbahn. Staus und Blitzer, gern melden, kostenlos unter 0 3x800 und die 4 oder per WhatsApp Sprachnachricht. Die Nummer gibt's bei Ihrem Lieblingsradio auf der Website radioleipzig.de.
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0: Und Sky Gold, Tina Turner. What I've got to do with it. Wunderschönen Nachmittag.
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1: Der goldene Herbst zeigt sich in seiner besten Form. Die Sonne scheint und die Blätter färben sich und fallen natürlich ab. Klingt eigentlich wunderschön, wird aber schnell zum Problem für die Stadtreinigung.
2: Es kommt sehr, sehr viel Laub zusammen im Herbst. Also wir reden hier tatsächlich über eine Laublawine. Auf den Leipziger Straßen und in den Grünanlagen kommen pro Saison insgesamt zwischen 4.000 und 5.000 Tonnen Laub zusammen. Das ist fast so viel wie ein halber Eiffelturm.
1: Claudia Ballhause ist die Sprecherin der Stadtreinigung und kennt natürlich auch die andere Seite der Medaille. Die Arbeit hinter den schönen, bunten Blättern.
2: Das größte Problem mit dem Herbstlaub ist für uns tatsächlich die Menge. Die Leipzigerinnen und Leipziger können tatsächlich helfen. Erster Punkt und große Bitte jedes Jahr, bitte nicht das Laub aus dem eigenen Garten auf die Straße kehren. Dafür nehmen wir auf unseren Wertstoffhöfen auch das Laub an.
1: Wir freuen uns also über die bunten Blätter und die Stadtreinigung eher darüber, wenn sie irgendwann wieder alle auf einem Haufen liegen.
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7: Mit Conny Hartmann. Guten Tag. Aus der Traum von Olympia in Sachsen. Oder doch nicht?
13: Nach dem Rückzug der Bewerbung von Berlin und Leipzig gibt es noch ein kleines bisschen Hoffnung für den Freistaat. Frank Selig weiß mehr.
20: Wenn von den zwei verbliebenen deutschen Bewerbern nicht München, sondern die Region Köln-Rhein-Ruhr das Rennen macht, wäre Sachsen wieder mit im Boot. Denn der Kanupark Markkleeberg ist auch Teil des nordrhein-westfälischen Konzeptes. Er gehört zu den modernsten Anlagen seiner Art und Wildwasserwettkämpfe würden voraussichtlich dann auch dort ausgetragen. Die Entscheidung, mit welcher Region sich Deutschland für die Olympischen Spiele 2036, 40 und 44 bewirbt, fällt am Samstag.
13: Rums, da war das nächste Gerät futsch. Unbekannt haben letzte Nacht einen Ticketautomaten an der Miltitzer Allee in Grünau gesprengt. Anwohner haben die Explosion kurz nach 2 Uhr bemerkt. Ausgelöst wurde sie vermutlich durch gefährliche Pyrotechnik. Dabei sei ein Schaden von geschätzt 25.000 Euro entstanden. Ob die Täter ans Geld oder Fahrscheine gekommen sind, wollte uns die Polizei auf Nachfrage nicht sagen. Das sei Täterwissen. Im Kampf gegen Brustkrebs wird Leipzig bald wieder ein bisschen pink. Zum Auftakt am 4. Oktober präsentieren die KSW Ice Fighters neue Sondertrikots. Mit der Aktion soll auf die wichtige Bedeutung von Früherkennung aufmerksam gemacht werden. Außerdem gibt es Spendenaktionen fürs Brustzentrum der Uniklinik. Auf den deutschen Straßen hat es in diesem Jahr bisher weniger Verkehrstote gegeben. Allerdings gab es mehr Todesopfer, die mit einem E-Scooter unterwegs waren, so die Bundesstatistik. Mehr von Claudia Wächter.
21: Knapp 30 E-Scooterfahrer sind gestorben nach einem Crash und das sei wirklich auffällig, sagen die Statistiker, weil es nämlich in allen anderen Gruppen, also Auto- und Motorradfahrer, Radler und Fußgänger, weniger Tote gab. Und nicht nur das, auch viel mehr Leute auf E-Scootern wurden verletzt, vor allem Teenager.
13: Die Nationalmannschaft hat am Abend ihren ersten Einsatz unter dem neuen Bundestrainer Jürgen Klopp. Gegner im Nations League-Spiel in Amsterdam sind die Niederlande. Anpfiff ist um 20.45 Uhr.
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24: Es bleibt dabei, Sonne, Wolkenmix heute Nachmittag und kühle Temperaturen. Es wird noch kälter in der Nacht. Temperatur nur noch bei 11 Grad, stellenweise sogar nur einstellig. Morgen kommt dann wieder der Spätsommer in Fahrt. Dann kommt die Sonne durch, Temperaturen steigen auf 18 bis 20 Grad. Es soll im Großen und Ganzen trocken bleiben. Samstag, Sonntag wird es dann wieder richtig schön, richtig freundlich. Temperaturen bis zu 23 Grad und es bleibt natürlich selbstverständlich trocken. Der Blick auf die Straßen, Mittelfeierabendverkehr haben wir ansonsten Rolls. Auf der Wodanstraße verloren gegangene Anhänger am Straßenrand. Bitte Vorsicht. Staus und Blitzer, gern melden, kostenlos unter 0 3 mal 800 und die 4. Vielen Dank dafür.
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24: So, weil wir das Thema Olympische Spiele in Deutschland hatten und Berlin Plus ja zurückgezogen hat, jetzt nur noch Rhein-Ruhr und München im Rennen sind, da wird sich die Uschi Obermeier freuen. Die Münchnerin wird heute nämlich 80 Jahre alt, 1946 geboren. Achtung, Fotomodel. Kommune 1 und Rainer Langhans, das sind Dinge, die haben unsere Jugend geprägt. Also, ich wusste gar nicht, dass sie noch lebt. Aber okay, Uschi Obermeier, die Älteren unter Ihnen, unter euch, die werden sich noch daran erinnern, hat heute einen runden Geburtstag. Darauf ein Prosit und Benson Boone mit Beautiful Things.

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0: und Impossible. Hier ist der Lieblingsradio. Gleich. Diese wunderbar, diese geile Nummer von Teddy Swims, Mr. Know-It-All. So klingt Ihr Nachmittag in Ihrem Lieblingsradio. Das ist der Sound für Leipzig Stadt und Land. Gleich mehr davon.
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2: Ja, auch wenn die Temperaturen wieder steigen und es gerade nach einem richtig goldenen Herbst aussieht, wird am Wochenende in Leipzig wieder Eishockey gespielt. Für unsere Icefighters geht morgen Abend die Oberligasaison weiter. Im dritten Spiel müssen sie auswärts bei den Hannover Scorpions ran. Keine leichte Aufgabe, wie Stürmer Tim Detig weiß.
3: Ja, nach unserer Heimniederlage wollen wir natürlich, auch wenn es ein schweres Spiel ist am Freitag gegen die Hannover Scorpions, direkt zeigen und wir zurückkommen und am bestenfalls das Spiel gewinnen. Es wird ein hartes, intensives und schnelles Spiel. Von daher können die Fans sich auf etwas freuen.
2: Freuen können sie sich auch schon mal auf Sonntag, denn da steht das zweite Heimspiel an. Im Annona Eisdom zu Gast diesmal sind die Füchse Duisburg.
3: Da wollen wir natürlich unseren ersten Heimsieg erringen.
2: Los geht's um 16 Uhr und wir von Radio Leipzig drücken natürlich wieder feste die Daumen.
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0: Die Sonne hat sich erst einmal verabschiedet. Es gibt immer wieder mal Regen, auch in der kommenden Nacht. Dann bei Temperaturen um 10 Grad. Morgen wird es dann freundlicher. Und am Samstag und Sonntag wird es dann wieder richtig schön. Temperaturen gehen auf bis auf 23 Grad. Der Blick auf die Straßen. Hallo, liebe Autofahrer. Auf der Wodernstraße immer noch Behinderungen. Da steht ein Anhänger am Straßenrand. Oder A14 Leipzig bzw. Halle Richtung Leipzig. Zwischen Gröbers und dem Schkeuditzer Kreuz Unfall. Achtung, da liegen Gegenstände auf der Fahrbahn. Staus und Blitzer gern melden, kostenlos unter 03x800 und die 4. Oder Sie schicken uns eine WhatsApp-Sprachnachricht. Die Nummer gibt es bei uns im Netz unter radioleipzig.de. Wir sagen Dankeschön fürs Melden und wünschen eine gute Fahrt.
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0: und dem ultimativen Glücklichmach-Song Happy mit Pharrell Williams.

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1: Gerade jetzt, wo es so kalt wird, da schweifen die Gedanken doch immer mal wieder Richtung Süden. Und heute Abend in Jollys Live Musikbar geht's zumindest musikalisch in genau diese Richtung. Bei der Latin Night mit Que Pasa treffen ausdrucksstarker Gesang, Gitarren und Live-Looping auf Jazz und lateinamerikanische Klänge. Dazu gibt's Klassiker von Künstlern wie Bob Marley oder Leonard Cohen und natürlich eigene Songs. Los geht's um 20 Uhr, Tickets kosten 10 Euro und gibt's vor Ort oder vorab online.
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0: Rachel Arms und Legendary. Das ist ihr Donnerstagnachmittag. Ich habe jetzt mal gerade geschaut, was wir musikalisch in der nächsten Stunde haben. Und da ist mir sofort ein Song ins Gesicht gesprungen. I wanna scream and shout and let it out. Herrlich, oder? And scream and shout and let it out. We say it all. Das ist ein richtig schöner Partyklassiker, den hören wir gleich. Will.i.am und Britney Spears. Scream and Shout, das und mehr gleich.
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9: Mit Conny Hartmann. Guten Tag. Etwa 6200 Leipziger bekommen demnächst Post von der Stadt. Aber keine Sorge, sie kommt nicht vom Ordnungs-, sondern vom Sozialamt. Drin sind Fragebögen zur Mietsituation, die möglichst online beantwortet werden sollen. Mit den Antworten soll der neue Mietspiegel für kommendes Jahr erstellt werden. Er erscheint am 1. Juli. Die Beantwortung ist übrigens verpflichtend. Bei Weigerung drohen Bußgelder von bis zu 5000 Euro. Verschickt werden die Briefe ab 1. Oktober. Nachdem gestern bekannt geworden ist, dass die neue Waffenfabrik im Leipziger Norden schon ab Oktober produzieren will, erheben die Linken schwere Vorwürfe gegen Oberbürgermeister Burkhard Jung. Fraktionschefin Franziska Riekewald.
10: Es ist ein Skandal, dass die Leipzigerinnen und Leipziger aus der Presse erfahren müssen, dass die Raketenfabrik nun schon ab Oktober an den Start gehen soll. Wir hatten ja gerade als Linke erst vor 3 Wochen den Oberbürgermeister eine Anfrage im Stadtrat dazu gestellt und damals wusste er quasi von noch nichts. Und da frage ich mich schon, hat er damals gelogen oder weiß er einfach nicht, was seine Verwaltung tut? Und egal wie, das ist nicht hinnehmbar. Deswegen haben wir jetzt einen Antrag auf Akteneinsicht gestellt und hoffen so wenigstens für ein bisschen mehr Transparenz zu sorgen.
9: Meißen will 2029 den Tag der Sachsen ausrichten. Der Stadtrat hat mit großer Mehrheit beschlossen, dass die Bewerbung auf den Weg gebracht wird. Damit es keine Überschneidung mit dem Weinfest gibt, soll der Tag der Sachsen aber nicht wie üblich im September, sondern vor den Sommerferien im Juli gefeiert werden. Die Regierung in Berlin steht wegen der hohen Spritpreise unter Druck. Ab nächster Woche soll es deswegen wieder einen Tankrabatt geben. Kritik kommt vom Sozialverband VDK. Mehr von Claudia Wächter.
11: Der VDK ist gegen das Gießkannenprinzip, fordert stattdessen gezielte Entlastungen für Leute, die wenig Geld haben. Auch Direktauszahlungen seien möglich, heißt es. Das Problem, noch funktioniert die Technik dafür nicht. Noch hat der Staat zum Beispiel nicht die notwendigen Kontonummern.
9: Heute könnte in den Entbindungsstationen viel los sein, denn statistisch gesehen kommen am 24. September besonders viele Kinder zur Welt. Ein möglicher Grund liegt rund 9 Monate zurück, nämlich Weihnachten.
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14: Die Nacht wird relativ kühl, 10 Grad, stellenweise nur 9 Grad. Also gut zudecken oder warm anziehen, falls Sie raus müssen. Die nächsten 3 Tage werden richtig schön, morgen schon 17 Grad, am Wochenende dann bis zu 23 Grad. Auf der Käthe-Kollwitz-Straße gibt es Stau in beiden Richtungen. Die A9 Leipzig-Nürnberg zwischen Leipzig-West und Bad Dürrenberg. Ungesicherte Unfallstelle auf allen Spuren. Polizei ist unterwegs. A14 Richtung Leipzig, Höhe 3 Partenaue, Reifenteile auf der Fahrbahn. Und A14 Halle Leipzig zwischen Gröbers und dem Schkeuditzer Kreuz, da liegt ein Holzteil auf der Fahrbahn. Und A14 Richtung Halle zwischen dem Schkeuditzer Kreuz und Gröbers Unfall. Vorsicht, da kommt es zu Behinderungen. Danke fürs Melden und eine gute Fahrt.
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14: Er ist wieder da. Unser Vereinstausender, 1.000 Euro für Ihren Verein. Wir sagen Dankeschön an die Ehrenämter. Und wenn Sie Ihren Verein noch nicht angemeldet haben, dann sagen wir Ihnen gleich, wie es funktioniert. Vorher gibt's Musik von Lost Frequencies und Best Tea und Head Down.

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0: Herbst steht in den Startlöchern und die Leipziger Stadtreinigung auch, denn haufenweise Berge von Lauben müssen irgendwie weg. Und wie das funktioniert und was da weg muss von den Leipziger Straßen, unsere Reporterin Clarissa Kunert sagt es uns gleich um kurz nach halb.
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0: Jo, die Nacht wird kalt, Temperaturen so um 9 Grad, 10 Grad, wärmer wird's nicht. Die nächsten drei Tage sehen dafür richtig toll aus. Morgen schon mal 17 Grad, am Wochenende geht's rauf bis auf 23 Grad. Der Blick auf die Straßen A9 Leipzig Richtung Nürnberg, zwischen Leipzig West und Bad Dürrenberg, Unfallaufnahme. Da hat's einen Unfall gegeben auf der Standspur und der rechten Spur. A14 Nossen Richtung Leipzig, Höhe Dreieck, Partenaue, Reifenteile auf der Fahrbahn. A14 Halle Leipzig zwischen Gröbers und dem Schkoditzer Kreuz, Holzteile auf der Fahrbahn und zwischen dem Schkoditzer Kreuz Kreuz und Gröbers, das ist die A14 Leipzig-Halle. Unfall, Standspur ist gesperrt. So, das war's. Staus und Blitzer gern melden. Kostenlos unter 03800 und die 4.
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0: So ist es. Und den Jungs von Imagine Dragons. 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

0: Songs von Linkin Park und Lost. Hier ist der Lieblingsradio gleich mit Ellie Goulding, Love Me Like You Do.
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2: Der goldene Herbst zeigt sich in seiner besten Form. Die Sonne scheint und die Blätter färben sich und fallen natürlich ab. Klingt eigentlich wunderschön, wird aber schnell zum Problem für die Stadtreinigung.
3: Es kommt sehr, sehr viel Laub zusammen im Herbst. Also wir reden hier tatsächlich über eine Laublawine. Auf den Leipziger Straßen und in den Grünanlagen kommen pro Saison insgesamt zwischen 4.000 und 5.000 Tonnen Laub zusammen. Das ist fast so viel wie ein halber Eiffelturm.
2: Claudia Ballhause ist die Sprecherin der Stadtreinigung und kennt natürlich auch die andere Seite der Medaille. Die Arbeit hinter den schönen bunten Blättern.
3: Das größte Problem mit dem Herbstlaub ist für uns tatsächlich die Menge. Die Leipzigerinnen und Leipziger können tatsächlich helfen. Erster Punkt und große Bitte jedes Jahr, bitte nicht das Laub aus dem eigenen Garten auf die Straße.

0: Straße kehren. Dafür nehmen wir auf unseren Wertstoffhöfen auch das Laub an.
1: Wir freuen uns also über die bunten Blätter und die Stadtreinigung eher darüber, wenn sie irgendwann wieder alle auf einem Haufen liegen.
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0: Olivia Rodrigo, Drop Dead.
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1: Harry Styles. Micha, ich freue mich auf nächstes Jahr. Gehen wir zusammen hin, oder? Ist ja in Berlin. Tempelhofer Feld. Also da, wo früher der Flughafen war. Wenn er noch darf. In Berlin darf ja jetzt nicht mehr jeder. Olympia wollen sie jetzt auch nicht mehr in Berlin. Vielleicht kriegt er auch noch seine Absage.
2: Vielleicht darfst du nur noch mit der Gitarre am Straßenrand anstehen. Nein, ach Quatsch. Blödsinn.
1: Also, Micha Klein, unser Chefmeteorologe, ist jetzt in der Leitung. Oh, jetzt kommt die Christine ins Spiel. Möchtest du auch hin, oder was?
3: Nee, ich glaube, es ist ausverkauft.
1: Wie ist
3: also, du kannst hier so über Ticketmaster und Viagogo und so, das, was du eigentlich nicht machen sollst, kannst du für 200 Euro pro Nase noch Tickets kaufen, aber jetzt normal geht, glaube ich, nicht mehr.
1: Da ruft er mich ja beim Harry mal an.
2: Ja.
3: Hey, Harry. Und da sagt er, klar, komm vorbei.
2: Brauchst du noch einen Brezelverkäufer?
1: Ja, genau. Ey, Bro, du kannst auch eine Vorband machen oder so, Micha. Oder natürlich, die Wettervorhersage ist ja auch wichtig. Das ist ja ein Open Air. Ja.
2: Ich? Dann sind alle weg. Wobei, auf dem Feld, da verläuft sich ja alles.
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0: Shawn Mendes, When You're Gone. Hier ist Ihr Lieblingsradio und wissen Sie was? Gleich gibt's Mucke aus den 80ern. Das machen wir. Das wird Depeche Mode. People are people, damit sie gut in den Feierabend kommt. Das und mehr gleich nach unseren News.
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14: Sachsens Wirtschaft schrumpft. Laut Statistischem Landesamt sank das Bruttoinlandsprodukt im ersten Halbjahr um 0,3%. Besonders im produzierenden und verarbeitenden Gewerbe sowie im Baugewerbe habe es starke Verluste gegeben. Ähnlich sah es bei den anderen ostdeutschen Ländern aus. Im Westen dagegen ist die Wirtschaft wieder etwas gewachsen. Dort stieg das Bruttoinlandsprodukt im Schnitt um etwa 1%. Alter schützt vor Torheit nicht. In Leipzig-Marienbrunn hat die Polizei einen betrunkenen 80-jährigen Autofahrer geschnappt, der nach einem Unfall einfach abgehauen ist. Oliver Heinze berichtet.
15: Der Senior war abends mit einem Golf auf dem Sterntaler Weg gegen einen geparkten Ford gekracht. Dabei entstand hoher Schaden. Trotzdem fuhr der Mann einfach weiter. Eine Zeugin notierte sich allerdings das Kennzeichen. Polizisten erwischten den 80-Jährigen daraufhin kurze Zeit später. Er hatte 0,32 Promille Intus. Außerdem war er gesundheitlich stark angeschlagen. Die Beamten zogen seinen Autoschlüssel ein und er kassierte eine Anzeige.
14: Auf der Beipartbrücke im Schleusiger Weg kommt es immer wieder zu Einschränkungen. Wegen starker Schäden am stadtauswärtigen Geh- und Radweg muss dieser teilweise gesperrt werden. Die Wege für Fußgänger und Radfahrer sind dort entsprechend eingeschränkt. Ab dem 7. Oktober werden außerdem beide Geh- und Radwege genauer auf mögliche Materialmängel geprüft. Dafür wird jeweils eine Fahrspur stadtauswärts und stadteinwärts gesperrt. Im Anschluss soll entschieden werden, wie die Wege saniert und der Verkehr künftig über die Brücke geführt werden kann. Mehr Befugnisse für die Nachrichtendienste. Darüber berät erstmals der Bundestag. Innenminister Dobrindt schlägt vor, dass BND und Verfassungsschutz deutlich mehr Daten sammeln, speichern und automatisch auswerten dürfen als bisher. Außerdem sollen sie bei drohenden Sabotageakten oder bei Hackerangriffen aktive Gegenangriffe starten dürfen. Viele Menschen hierzulande vertrauen KI-Chatbots persönliche und vertrauliche Themen an. Einer Umfrage des Softwaredienstleisters Proton zufolge haben 68% der Befragten schon mindestens ein sensibles Thema mit einem KI-System besprochen.
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12: Ja, die Nacht wird deutlich kühler. 9 Grad maximal, mehr werden es nicht. Und die nächsten 3 Tage sehen richtig schön aus. Da kommt die Sonne wieder raus und dann wird es auch am Wochenende zumindest wieder angenehm warm mit Temperaturen über 20 Grad. A9 Leipzig Richtung Nürnberg. Zwischen Leipzig West und Bad Dürrenberg. Unfallaufnahme auf der Standspur durch die Polizei. Die A14 Nossen Richtung Leipzig. Höhe 3 Partenaue liegen gebliebenes Fahrzeug auf der Standspur. Die Spur ist gesperrt. A14 Leipzig Halle zwischen dem Schkeuditzer Kreuz und Gröbers Unfall. Auch direkt Stau. Und A72 Chemnitz Richtung Zwickau. Zwischen Chemnitz Süd und Stolberg 7 Kilometer Stau. Danke fürs Melden. Bus geht eine gute und vor allem sichere Fahrt.
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12: Langsam schon ein bisschen dunkel, oder? Wahnsinn, dabei haben wir es kurz vor 17 Uhr. Dann bringen wir ein bisschen Farbe und ein bisschen Licht in ihr Radio. Jetzt gleich mit Snap, The First, The Last Eternity. Kultmusik aus den 90ern und vor Alex One. Der hatte letzte Woche Geburtstag. Fever Dream, bitteschön.

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0: Weka, relax, take it easy. Schönes Motto für den Feierabend, falls Sie denselbigen schon haben. Hier ist Ihr Lieblingsradio. Gleich mit unserem Lieblings-DJ. Ja. Ich könnte mich reinlegen in seine Musik. Herrlich. Purple Disco Machine, Sophie and the Giants und Hypnotized. Hören wir gleich in voller Länge. Das ist der Sound für Leipzig, Stadt und Land. Gleich mehr davon.
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0: Ja, die Nacht wird kalt mit Temperaturen so um 9 bis 10 Grad maximal. Dafür die nächsten 3 Tage richtig schön. Morgen nochmal 17 Grad und dann geht's rauf am Wochenende bis auf 23 Grad. Dann kommt auch mal die Sonne etwas länger durch. Der Blick auf die Straßen. A14 Nossen Richtung Leipzig, Höhe 3 Partenaue, liegen gebliebenes Fahrzeug, Standspur und rechte Spur sind gesperrt. A14 Leipzig Halle zwischen dem Schkotzer Kreuz und Übers Unfall. Hier gibt es Stau. Die A14 Richtung Halle zwischen dem Schkeuditzer Kreuz und Gröbers aktuell 3 Kilometer Stau. Hier dauert es eine halbe Stunde länger. Staus und Blitzer gern melden. Kostenlos 03x800 und die 4 oder per WhatsApp Sprachnachricht. Die Nummer gibt es unter radioleipzig.de. Vielen Dank.
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0: So ist es. Gleich gibt's bei uns das Neueste vom Sport. Da hat noch Fußball gespielt. Und jetzt machen wir Musik. Passend zum Wetter draußen. Ein Sonnentanz, auch wenn es herbstlich draußen ist. Wir lassen uns die gute Laune nicht verderben. Hier ist das Klangkarussell.

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1: Und hier ist unser Mann für den Sport. Hier ist Jens Umreit.
2: Berlin hat wie erwartet am Vormittag seine Bewerbung um die Olympischen Spiele zurückgezogen. Damit ist auch Leipzig als Teil des gemeinsamen Konzepts Berlin Plus aus dem Rennen. Der regierende Bürgermeister Kai Wegner begründete den Schritt mit der fehlenden politischen Unterstützung nach der Abgeordnetenhauswahl. Am Samstag entscheidet der DOSB nun zwischen München und Köln mit der Rhein-Ruhr-Region über den deutschen Bewerber für die Spiele ab 2036. Jürgen Klopp feiert heute Abend sein Debüt als Bundestrainer. Zum Auftakt der Nations League trifft Deutschland in Amsterdam im brisanten Nachbarschaftsduell auf die Niederlande.
3: Also wenn man so will, auch wir sind ja nun mal Nachbarländer, kann man sie auch als Derby sehen, als Derby annehmen. Hier sind kurze Wege für unsere Fans, aber es ist für uns der Start in etwas. Und ich persönlich habe gesagt, Entwicklung braucht verschiedene Dinge. Das eine ist Zeit, das andere ist im Start. Und den Start, den könnte man hinlegen, das alle andere, alles andere noch nicht.
2: Klopp setzt zunächst auf eine erfahrene Achse mit Marc-André Ter Stegen im Tor, Jonathan Tah und Nico Schlotterbeck in der Abwehr sowie Joshua Kimmich im zentralen Mittelfeld. Anstoß in Amsterdam ist um 20.45 Uhr. Und Fußball-Drittligist FC Ingolstadt hat sich von Trainerin Sabrina Wittmann getrennt. Die 35-Jährige hatte im Mai 2024 als erste Frau eine Profimannschaft im deutschen Männerfußball übernommen. Ingolstadt steht nach 7 Spieltagen auf Tabellenplatz 13. Erst gestern hatte Wittmann mit ihrer Mannschaft das Halbfinale im Bayerischen Landespokal erreicht.
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10: Mit Conny Hartmann. Guten Tag. Das Ermittlungsverfahren gegen den Direktor und den Tierarzt des Leipziger Zoos ist eingestellt worden. Das berichtet die LVZ online. Grund war die Einschläferung von 3 Tigerbabys im August vergangenen Jahres. Laut Staatsanwaltschaft sei sie angemessen gewesen, da die Mutter die Welpen nicht mehr versorgte. Eine Handaufzucht wäre zu diesem Zeitpunkt medizinisch ausgeschlossen gewesen. Die Verantwortlichen müssen somit nicht mit einer Anklage rechnen. Rums, da war das nächste Gerät futsch. Unbekannt haben letzte Nacht einen Ticketautomaten an der Miltitzer Allee in Grünau gesprengt. Anwohner haben die Explosion kurz nach 2 Uhr bemerkt. Ausgelöst wurde sie vermutlich durch gefährliche Pyrotechnik. Ob die Täter ans Geld oder Fahrscheine gekommen sind, wollte uns die Polizei auf Nachfrage nicht sagen. Aus der Traum von Olympia in Sachsen. Oder doch nicht? Nach dem Rückzug der Bewerbung von Berlin und Leipzig gibt es noch ein kleines bisschen Hoffnung für den Freistaat. Frank Selig weiß mehr.
11: Wenn von den 2 verbliebenen deutschen Bewerbern nicht München, sondern die Region Köln-Rhein-Ruhr das Rennen macht, wäre Sachsen wieder mit im Boot. Denn der Kanupark Markleberg ist auch Teil des nordrhein-westfälischen Konzeptes. Er gehört zu den modernsten Anlagen seiner Art und Wildwasserwettkämpfe würden voraussichtlich dann auch dort ausgetragen. Die Entscheidung, mit welcher Region sich Deutschland für die Olympischen Spiele 2036, 40 und 44 bewirbt, fällt am Samstag.
10: Auf den deutschen Straßen hat es in diesem Jahr bisher weniger Verkehrstote gegeben. Allerdings gab es mehr Todesopfer, die mit einem E-Scooter unterwegs waren, so die Bundesstatistik. Mehr von Claudia Wächter.
12: Knapp 30 E-Scooter-Fahrer sind gestorben nach einem Crash und das sei wirklich auffällig, sagen die Statistiker, weil es nämlich in allen anderen Gruppen, also Auto- und Motorradfahrer, Radler und Fußgänger, weniger Tote gab. Und nicht nur das, auch viel mehr Leute auf E-Scootern wurden verletzt, vor allem Teenager.
10: Die Nationalmannschaft hat am Abend ihren ersten Einsatz unter dem neuen Bundestrainer Jürgen Klopp. Gegner im Nations League-Spiel in Amsterdam sind die Niederlande. Anpfiff ist um 20.45 Uhr.
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14: Ja, der Regen macht so langsam Feierabend und die höheren Temperaturen scheinbar auch. In der Nacht wird es nämlich frisch bei Temperaturen rund um 10 Grad. Morgen wird es dann wieder angenehmer. Die Sonne gesellt sich dazu, die Wolken lockern auf bei bis zu 18 Grad. Ein Blick auf die Straße verrät uns, es ist einiges los auf der A14 Nosten Richtung Leipzig. In Höhe Dreieck Partenaue ist ein liegengebliebenes Fahrzeug. Hier ist die Standspur und die rechte Spur gesperrt. Immer noch A14 Leipzig Richtung Halle zwischen Schkeuditzer Kreuz und Gröbers Unfall. Dort staut es sich, die Standspur darf mit benutzt werden. Und es wird geblitzt in Leipzig-Stötteritz auf der Kolmstraße Richtung Holzhäuser Straße. Haben Sie noch was gesehen? Staus und Blitzer melden Sie kostenlos an die 03x800 und die 4.
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18: Wir sind wieder zu Gast in der Tanzschule Oliver und Tina in den Goldisarkaden. Und was soll ich sagen, Jahr für Jahr aufs Neue. Der Olli hat sich zwar einen Bart stehen lassen, aber er sieht geschniegelt und gebiegelt, sportlich, jung und hochmotiviert aus. Schön, dass wir heute da sein dürfen.
19: Hallo Roman, ja, das wurde mir so rausgelegt, die Kleidung, also muss ich sie auch anziehen.
18: Auch das sagst du jedes Jahr.
19: Ja, aber in welchem Jahr sind wir denn? Drittes Jahr, ich weiß es gar nicht, oder? Das läuft jetzt echt schon ein paar Tage, ne?
18: Das läuft schon ein paar Tage, cool. Aber es ist immer wieder schön. Und vor allem, das Schöne ist, wenn du im Studio bist oder wir bei dir sind, dann gibt es immer etwas ganz, ganz Tolles. Die Tanz-WM wirft ihre Schatten voraus am 10.10.
19: Auch das, ja, findet wieder jetzt zum mittlerweile 16. Mal statt. Es ist unglaublich, wo die Zeit hin ist. Und diesmal die Standard-Weltmeisterschaft.
18: Wenn du einem Tanzpaar aus dem Ausland in 30 Sekunden erklären müsstest, warum Leipzig die beste WM-Stadt überhaupt ist, was sagst du da?
19: Ach, da brauche ich gar keine 30 Sekunden, da sage ich einfach nur die Gäste, weil das ist tatsächlich in Leipzig so ein tanzbegeistertes Publikum. Der Applaus, die Stimmung, das ist einfach sensationell und das sind auch die Meinungen. Immer wenn die Paare in Leipzig waren, haben die gesagt, boah, eines der besten Turniere. Klar, auch gut organisiert, weil wir ein tolles Team haben, aber die Stimmung ist einfach sensationell und davon lebt ja der Sport.
18: Die Vorbereitungen laufen ja auf Hochtouren, es sind ja nur noch 3 Wochen. Was sind jetzt so gerade die Basics, was muss gemacht werden?
19: Ach, wir sind gerade jetzt in Abstimmung mit den ganzen Produktionsfirmen. Was muss wie wohin? Welche Kamera? Weil es ja wieder live übertragen wird. Dann natürlich das ganze Hotelmanagement, die Paare. Wann reisen die an? Wann reisen die ab? Das eine Paar kommt direkt aus England. Also kommt von England, aber vorher in Italien gewesen beim Trainer. Möchte eher anreisen, möchte hier noch trainieren. Also das sind dann so lauter Themen, die auch gar nicht auf der Agenda stehen. Also man denkt immer, man ist super in der Organisation unterwegs und dann kommen links und rechts nochmal Themen rein. Aber das ist bei jedem Event, glaube ich, so. Das kennst du ja selbst auch.
18: Wir freuen uns auf die Tanz-WM am 10. Oktober. Was man alles erleben kann und wer da wie wo tanzt und wie Sie mit dabei sein können, das sagen wir Ihnen in dieser Stunde. Wir wollen auch ein bisschen Musik spielen. Es geht um eine Rumba. Was hast du uns mitgebracht?
19: Wir steigen ruhig ein mit Love Me Like You Do von Ellie Goulding. Viel Spaß.
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2: Wir sind mit unserer Tanzstunde wieder in der Tanzschule Oliver und Tina in den Goldisarkaden. Oliver Thalheim, der begnadete Tänzer, der begnadetste Tänzer in Leipzig. Gleich nach mir ist mein Gast, beziehungsweise wir dürfen Gast sein.
3: Genau, wir werden auch gleich los trainieren, damit endlich dann Roman auch mal jedes Mal weiß, welcher Tanz oder welcher Fuß zu welchem Tanz, zu welchem Musiktitel
2: passt. Ja, ich habe gehofft, du erinnerst dich nicht. Aber wir müssen mal wieder was zusammen machen, da freue ich mich drauf. Jetzt liegt der ganze Fokus natürlich auf den Tanzweltmeisterschaften im Standard. Das heißt, es ist eine sehr anspruchsvolle Weltmeisterschaft.
3: Ja, es sind die Standardtänze, langsamer Walzer, Tango, Wiener Walzer. Also, das heißt, das ist noch mal mehr Eleganz. Latein ist ja manchmal vielleicht etwas mehr Feuer, etwas mehr Power und die Standardtänze sind sehr, sehr elegant, aber mittlerweile auch so dynamisch, so viel Bewegung, wenn ich an meine Zeit zurückdenke, das ist schon Wahnsinn, wie sich die Tänze entwickelt haben.
2: Aus der ganzen Welt kommen die Tanzpaare immer wieder gern zu eurer WM. Wir haben ganz kurz schon drüber gesprochen und das aus gutem Grund. Gibt es so aus deiner Erfahrung heraus so Top-Paare, bei denen auch so ein bisschen der Aberglaube mitspielt, zum Beispiel Rituale vor dem Start, Schuhe anziehen, erst den rechten, dann den linken, Musik, Reihenfolge beim Einkleiden. Florian Silbereisen trägt immer dieselbe Unterhose in der Hoffnung, dass er zwischendurch auch mal...
3: Ach, macht er das?
2: Rot,
3: ich glaube. Ist jetzt ernst?
2: Ja, der hat seine Glücksunterwäsche an.
3: Danke für dieses Bild im Kopf, das werde ich heute nicht mehr vergessen. Ja, also natürlich gibt es auch Rituale. Ich sag mal, die Paare haben, wenn ich mit denen spreche, die Männer haben meistens so ein Glückshemd oder eine Glücksfliege. Das heißt also, dass das Kleidungsstück muss dabei sein. Bei den Damen ist das halt ein bisschen schwieriger, weil du kennst es ja selbst, da werden die Kleider auch dann ganz oft gewechselt zum Finale. Das heißt, die Damen haben mehrere Kleider mit am Start, wenn man so ein Turnier mal sich anschaut. Und ja, Musiktitel, das ist leider bei uns nicht möglich, weil die Musik ja immer spontan ausgesucht wird. Also der Tänzer weiß gar nicht, was für ein Musiktitel gespielt wird am Ende des Tages. Und von daher, aber es gibt eben so diese Tools oder die Schuhbürste. Es gibt ja eine Schuhbürste, wo man dann die Sohle nochmal aufraut, um einen besseren Halt zu haben. Da gibt es eben auch die Bürste, die muss eben dabei sein. Aber ich glaube, das hat so jeder Sport an sich, dass man so Dinge, Tools dabei hat. Ohne die würde das nicht gehen. Das Ergebnis wäre vielleicht dasselbe, das wissen wir alle, aber für den Kopf ist das eine gute Sache.
2: Das ist ganz, ganz wichtig und Musik ist ja auch etwas, was in den Kopf geht. Und wir haben jetzt eine richtig schöne Jive-Nummer, wo man gar nicht denkt, dass Heinz Rudolf Kunze Jive gemacht hat.
3: Dein ist mein ganzes Herz, ist ein richtig cooler Jive und jetzt machen wir wieder die obligatorische Frage.
2: Nein.
3: Oh, Roman denkt schon, nein, er hätte es hoffentlich vergessen, aber ich habe es nicht vergessen. Mit welchem Fuß beginnt der Mann im Jive?
2: Er mit links.
3: Sehr gut.
2: Ich weiß nicht warum, aber so richtig. Dein ist mein ganzes Herz. Heinz-Rudolf Kunze.
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2: Wir sind in der Tanzschule Oliver und Tina in den Goldlist-Arkaden. Der Oliver Thalheim, der hat heute spontan Zeit gefunden, was ja gerade aktuell gar nicht so einfach ist, weil die Tanz-WM am 10. Oktober auf der Neuen Messe ja gerade organisiert wird. Und wir haben ja ganz kurz schon drüber geplaudert, über Rituale, über die Besonderheit dieser Tanz-WM. Was ist so in den letzten Jahren das Kurioseste bei einer Tanz-WM oder bei eurer Tanz-WM passiert, wo du sagst, wow, Backstage. Ich könnte dir Geschichten von Florian Silbereisen erzählen. Also
3: super, ja genau. Aber Backstage habe ich auch drauf rumgedacht. Tatsächlich, wenn der Abend einmal läuft, ging es relativ gut. Also da haben wir dann gar keine großen Themen mehr gehabt. Meistens im Vorfeld. Also uns fehlte mal ein Wertungsrichter beispielsweise. Das ist ja vorgegeben. Das ist ja wie wenn beim Fußballspiel Bayern gegen Dortmund auf einmal der Linienrichter nicht da ist. Das war uns auch mal passiert. Da war ein Wertungsrichter nicht da. Da ist tatsächlich dann über Nacht noch jemand ins Auto gestiegen und ist aus Slowenien nach Deutschland gefahren, um dann am Morgen vor Ort zu sein. Oder klar, der Klassiker, der Koffer ist nicht mitgekommen, das Kleid war nicht da, die Tanzschuhe waren nicht da. Wir mussten also schnell organisieren, dass das Paar kam aus Japan, dann noch ein Outfit hatte. Das sind so die Themen. Ja, und natürlich Backstage, wenn mal das Wertungssystem, weil alles digital ist, dann ausfällt. Das sind so Themen, aber ja, die atmet man dann mittlerweile weg. Und ich sag mal, mit Joachim Lambi habe ich auch jemanden an der Seite, der da auch ganz spontan Themen dann aufgreift und die Leute mitnimmt und unterhält. Von daher ist es hoffentlich, glaube ich, in den letzten 15 Jahren nie aufgefallen, dass irgendwas Katastrophales passiert ist.
2: Aber es ist immer wieder spannend. Es ist live vor Publikum. Es wird live im Fernsehen übertragen. Da kann immer mal eine Menge passieren. Aber ich glaube, ihr seid alte Hasen und egal was passiert, ihr findet immer eine Lösung.
3: Absolut.
2: So, jetzt geht's um die Cha-Cha-Cha und da beginnt der Mann mit rechts.
3: So ist das. Hast du es vorher gegoogelt oder hast du es direkt? Nein, das läuft.
2: Beim Jive mit links konnte Cha-Cha-Cha nur mit rechts beginnen.
3: Ah, sehr gut. Houdini von Dua Lipa haben wir im Programm. Viel Spaß.
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3: Auch in diesem Jahr gibt es wieder die Tanzweltmeisterschaften hier bei uns in Leipzig auf der neuen Messe am 10. Oktober. Ausgerichtet, wie in den letzten Jahren schon, von der Tanzschule Oliver und Tina. Olli, gibt es noch Karten dafür oder ist schon wie immer der Run so enorm groß und man sollte sich beeilen?
4: Also die Abendveranstaltung ist tatsächlich schon wieder fast ausverkauft. Ich glaube, wir haben noch von den 2500 Gästen oder Plätzen, besser gesagt, noch 20 vielleicht. Aber wer es kurz erleben möchte, die Nachmittagsveranstaltung, da hat man noch eine Chance drauf. Abends muss man jetzt ganz, ganz schnell sein. Außer du hast noch Tickets zur Verlosung. Das kann ja auch noch passieren.
3: Das könnten wir eventuell machen, würde ich sagen. Das machen wir dann nächste Woche. Machen wir das so?
4: Ja? Das ist ein guter Plan.
3: Sehr schön. Wenn du jetzt selber nochmal aufs Tanzparkett müsstest, ich weiß, du kannst das und du hast ja auch bei der WM schon mitgetanzt. Welchen Tanz würdest du selber wählen, um die Jury noch einmal zu beeindrucken? Und wo würdest du sagen, lass ich lieber die Finger davon?
4: Ich glaube, es müsste ein langsamer Tanz sein, weil die schnellen Tänze...
3: Bist du so alt jetzt schon?
4: Ja, die schnellen Tänze, das wird von der Kondition ja nichts mehr. Nein, ich habe tatsächlich zuletzt in der Kongresshalle mal mit einer Let's Dance-Tänzerin nochmal getanzt. Das war, Joachim hat das dann eingefordert, das waren so 2 Minuten Quickstep. Danach habe ich gedacht, boah, das geht gar nicht mehr, ich muss jetzt eine Pause machen. Also, Spaß beiseite. Ich glaube, ein Tango oder ein langsamer Walzer, das wäre so ein Tanz. Also Tango wäre, glaube ich, ganz weit vorn. Da könnte man natürlich mit der Erfahrung, mit dem Gefühl, mit der Partnerin eine Story auf das Parkett zu bringen. Das könnte ich mir noch vorstellen. Aber wie ich schon sage, alle dynamischen Tänze, da muss man fair sein. Die Tänze haben so an Geschwindigkeit gewonnen. Ein Quickstep, das ist der Wahnsinn heutzutage. Und da waren wir früher schon auch gut unterwegs, aber das würde ich mir, glaube ich, heute nicht mehr zutrauen. Also vielleicht mal so 3-4 Takte, aber dann ist auch gut.
3: So ganz spontan, wenn du jetzt dir eine Tanzpartnerin aussuchen müsstest, jetzt nicht die Tina, wen würdest du wählen? Hast freie Auswahl?
4: Oh, dann würde ich, glaube ich, mit der E-Cat nochmal eine Runde tanzen.
3: Ja gut, ich würde mal Joachim Lampi anrufen. Ja.
4: Genau.
3: Sehen, ob sich noch was drehen lässt.
4: Oder vielleicht ist Mozzi auch da und sagt, ey, komm, also mit Mozzi, wir haben ja zusammen damals angefangen. Also wir sind ja so in derselben Altersrange und ja, das ist schon krass, wenn man überlegt, wir waren gemeinsam auf den Turnieren unterwegs. Damals war sie noch mit ihrem ersten Mann aktive Turniertänzerin. Ja, es sind schon spannende Themen, spannende Zeiten, die wir hatten.
3: So, jetzt geht's Musik. Es geht um eine Samba. Er beginnt mit rechts, sie mit links.
4: Das sieht immer noch gut aus, ja. Es sind schon 3 von 3, hast du heute, glaube ich. Samba Wunder von Ai Liva.
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10: Heute Abend heißt in Leipzig Regenjacke aus und Kuscheldecke raus. Der Regen zieht langsam weiter und macht Platz für einen gemütlichen Abend auf dem Sofa. In der Nacht wird's mit rund 10 Grad allerdings etwas frisch. Morgen kommt dann etwas mehr Farbe an den Himmel. Die Wolken bleiben, aber zwischendurch blitzt die Sonne hervor bei bis zu 18 Grad. Jetzt geht der Blick vom Himmel auf die Straßen. Auf der R14 Leipzig Richtung Halle zwischen Schkeuditzer Kreuz und Gröbers gab es einen Unfall. Hier staut es sich, die Standspur darf mit benutzt werden. B181 Leipzig zwischen Leipzig-West-Merseburg und Miltitzer Straße dichter Verkehr und es wird geblitzt in Leipzig-Stadteritz auf der Kolmstraße Richtung Holzhäuser Straße. Sie haben noch was gesehen? Staus und Blitzer melden Sie kostenlos an die 03x800 und die 4.
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14: Am 10. Oktober schaut die Tanzwelt wieder nach Leipzig. Die Tanzweltmeisterschaften in den Standardtänzen steht auf dem Programm. Nicht mehr viel Zeit, Oliver und Tina werden das Ganze wie in den letzten Jahren sehr, sehr erfolgreich ausrichten. Wir haben schon viele spannende Dinge heute gehört. Lieber Olli, was unterscheidet einen Weltmeister von einer, in Anführungsstrichen, nur sehr guten Tänzerin oder einem sehr guten Tänzer? Ist es die Technik, die Ausstrahlung, die Nervenstärke?
15: Es ist tatsächlich die Ausstrahlung und irgendwann auch die Selbstverständlichkeit. Man sieht das ja bei ganz vielen Sportlern, dass wenn man sich hocharbeitet, dann ist das noch Arbeit. Und wenn man aber mit dem Selbstverständnis eines schon Weltmeistertitels um die Ecke kommt, dann haben die tatsächlich eine ganz andere Selbstverständlichkeit. Und das zeichnet sich in der Ausstrahlung wieder. Natürlich ist es aber auch die Leistung. Das heißt, ein Weltmeister zeigt nicht nur die Schritte. Du kennst es ja selber, du hast ja auch mal bei einem Tanzwettbewerb hier in Leipzig mitgemacht. Da lernt man erstmal die Schritte, die Choreografie, im Takt zu bleiben. Und irgendwann muss man aber diese persönliche Note noch oben drauf setzen. Und das ist das, was die Weltmeister, was man auch erkennt als Zuschauer, dass man sagt, boah ja, also der macht dieselben Schrittkombinationen, aber das sieht irgendwie anders aus, das sieht selbstverständlich aus, der spielt noch mit dem Publikum, der hat noch die Zeit, das Publikum mit einzubinden. Das sind so die Themen, wo man das Ganze erkennen kann.
14: Verraten dir die Paare nach der WM auch manchmal, dass sie sehr nervös waren oder dass sie vielleicht ein bisschen sich vertanzt haben, oder ist das, gehört das zur Professionalität dazu, Pokerface und Feierabend?
15: Ja, wobei das Pokerface setzen die Paare ja erst auf, wenn die auf die Tanzfläche laufen. Und wir sehen die Paare ja immer im Hintergrund im Backstage-Bereich und da sieht man schon, wie nervös die sind, wie die da hin und her laufen und nochmal, ich sag mal, das Outfit zurechtziehen und da noch auch mal die Schuhe bürsten. Also wir kennen ja schon diese ganzen Abläufe und da sieht man genau, wenn derjenige das dritte Mal die Schuhe bürstet und stumpf machen möchte, das hat gar keinen Sinn. Aber er ist einfach nervös, er muss nochmal irgendwas tun und dann sieht er mal genau, wenn die aber dann auf die Fläche laufen, ab da ist dann wirklich das Pokerface aufgesetzt. Bereich. Und da sieht man schon, wie nervös die sind, wie die da hin und her laufen und nochmal, ich sag mal, das Outfit zurechtziehen und da nochmal die Schuhe bürsten. Also wir kennen ja schon diese ganzen Abläufe und da sieht man genau, wenn derjenige das dritte Mal die Schuhe bürstet und stumpf machen möchte, das hat gar keinen Sinn, aber er ist einfach nervös, er muss nochmal irgendwas tun und dann sieht er mal genau, wenn die aber dann auf die Fläche laufen, ab da ist dann wirklich das Pokerface aufgesetzt, aber das gehört zum Spiel.
14: Die Tanz am 10. 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
15: Jetzt haben wir Salsa, Savage Love von Josh 685.
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0: Standardtänzer aus der ganzen Welt werden. Sie kommen mit dabei, Oliver und Tina, die seit vielen Jahren erfolgreiche Ausrichter und Veranstalter sind. Du hast mir, lieber Olli, ganz kurz schon mal erzählt, dass am Nachmittag noch Veranstaltungen stattfinden. Auch das ist eine schöne Tradition. Was gibt es da zu erleben? Wer wird dabei sein?
1: Das haben wir jetzt seit vielen Jahren im Programm, dass man am Nachmittag schon einmal alle Paare sehen kann. Und Joachim ist auch schon da. Das heißt, wir moderieren gemeinsam mit ihm die Nachmittagsveranstaltung. Und in diesem Jahr gibt es auch noch eine Besonderheit. Wir werden alle Show-Acts.
0: Sie kommen mit dabei, Oliver und Tina, die seit vielen Jahren erfolgreiche Ausrichter und Veranstalter sind. Du hast mir, lieber Olli, ganz kurz schon mal erzählt, dass am Nachmittag noch Veranstaltungen stattfinden. Auch das ist eine schöne Tradition. Was gibt es da zu erleben? Wer wird dabei sein?
1: Das haben wir jetzt seit vielen Jahren im Programm, dass man am Nachmittag schon einmal alle Paare sehen kann. Und Joachim ist auch schon da. Das heißt, wir moderieren gemeinsam mit ihm die Nachmittagsveranstaltung. Und in diesem Jahr gibt es auch noch eine Besonderheit. Wir werden alle Show-Acts, die am Abend tanzen, auch schon am Nachmittag tanzen lassen. Und das ist natürlich für den Zuschauer toll. Das heißt, er sieht erstmal die weltbesten Paare. Auch alle, weil abends sieht man natürlich nur noch das Halbfinale. Am Nachmittag sieht man alle Paare, die zur WM starten. Und man hat schon mal das gesamte Flair von Show-Act über Wettkampf, über die tolle Moderation von Joachim. Das

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2: So, wenn wir schon nicht die Olympischen Sommerspiele 36, 40 oder 44 bekommen, dann ist die Tanz-WM natürlich eine perfekte Alternative. Die Tanzwelt schaut im Oktober wieder auf Leipzig. Am 10. Oktober auf der neuen Messe wird getanzt.

0: Das ist ein Typ, ein Kumpeltyp, der fetzt.
1: Ja, also die Schlange ist dann auch immer ganz lang, wenn alle nochmal ein Autogramm haben wollen und er weist dann niemanden ab. Er ist total umgänglich und freut sich natürlich auch. Am Ende des Tages gehört das zum Spiel dazu und wie du schon sagst, er ist so sympathisch und überhaupt nicht zu vergleichen mit seiner Rolle, die er da bei Let's Dance einnimmt.
0: Disco Fox haben wir auf dem, da beginnt er mit... Links.
1: Links, ja. Dr. Alban, sing Halleluja.
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3: Wir sind zu Gast in der Tanzschule Oliver und Tina in den Golis-Arkaden. Hier ist alles noch relativ ruhig, weil viele unterwegs sind, natürlich zu organisieren. Es geht um die Tanz-WM am 10. Oktober auf der neuen Messe in den Standardtänzen. Und wir haben es schon ganz kurz thematisiert, Olli. Die Abendveranstaltung ist gut wie ausverkauft. Am Nachmittag kann man alle Paare sehen. Joachim Lambi kann man sehen. Da gibt es noch Karten. Also wer dabei sein möchte, bitte ganz schnell melden. Wo kann man das machen? Bei euch über die Website?
4: Genau, einfach www.tanzschule-leipzig.de oder natürlich auch alle Vorverkaufsstellen, da wo es Tickets gibt.
3: Man muss das wirklich mal gesehen haben. Das ist so toll, wenn die da rauskommen und geschniegelt und gebiegelt mit einer Körperhaltung. Und auch wenn man keine Ahnung hat vom Tanzen, man lässt sich doch mitreißen. Und dann ist natürlich auch noch die Moderation von dir und vom Joachim Lambi. Wenn der jetzt ausfallen würde, du musst mich gar nicht anrufen, ich würde...
4: Das würde ich aber machen, natürlich.
3: Nein, wenn du es jetzt nicht selber machen würdest, hättest du jemanden?
4: Naja, wir haben das ja tatsächlich schon zweimal gehabt, dass er einmal aus Krankheitsgründen und einmal aus Terminüberschneidung absagen musste. Und ja klar, überlegen wir dann. Mods, die hätten wir gern mit im Boot, aber sie ist zu der Zeit in England. Sie macht ja auch das englische Let's

0: Dance und ist da im Herbst immer nicht da. Und wir hatten dann natürlich sehr gern aus der Let's Dance Familie dann auch tolle Tänzerinnen an meiner Seite oder Tänzer, die das dann mit moderiert haben. Denn am Ende des Tages, glaube ich, für den Zuschauer, der möchte schon gern auch jemanden aus dem Let's Dance Thema haben, weil so ein bekanntes Gesicht ist toll. Wir haben natürlich ganz viele Fachleute, die das auch machen könnten, aber da ist unser Sport halt nicht bekannt genug, dass man jetzt sagt, ah, das ist der Weltmeister von vor 10 Jahren, den kennen die Zuschauer nicht. Und ich glaube, für den Zuschauer ist es schon toll, wenn man dann auch eine Ekaterina oder ein Massimo mal live auf der Fläche sehen kann.
1: Ich habe ja auch mal, ich bin auch mal eingesprungen für Joachim Lambi. Da ging es um eine Veranstaltung beim Markus Karl, bei Bräuninger. Und da habe ich die Isabel Edvardsson kennengelernt. Und das war auch so eine Sache, wo ich gesagt habe, das hat gepasst. Sie hatte Ahnung, ich habe geredet, das war das Perfekte.
0: Da hast du recht. Und das habe ich jetzt ganz vergessen. Isabel haben wir tatsächlich letztes Jahr angefragt und sie konnte dann nicht, weil letztes Jahr, 25, war eben ein Jahr. Und das, ja, das ist auch eine ganz, ganz tolle Person, ein toller Mensch. Und sie verbindet tatsächlich auch beides. Man kann, glaube ich, wie du richtig sagst, mit ihr cool auch moderieren in der Co-Moderation und sie bringt noch die fachliche Expertise mit. Also wenn du mal nicht weißt, mit welchem Fuß ein Tanz beginnt, was ja heute noch nicht passiert ist, also heute waren ja alle Tänze richtig, aber dann könntest du sie ja mal fragen.
1: Jetzt setzt noch einen drauf, der langsame Walzer. Er beginnt mit rechts, sie mit links.
0: Jetzt läuft's aber wirklich, ja, heute. I wonder why.
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2: Wir sind in den Golisergarten in der Tanzschule Oliver und Tina. Die Tanzweltmeisterschaften sind natürlich unser Thema in der heutigen Sendung und auch nächste Woche am 10.10. ist es soweit auf der neuen Messe in den Standardtänzen. Lieber Olli, die ganze Geschichte wird auch live übertragen bei den Kollegen im öffentlich-rechtlichen Fernsehen. Ich glaube, das ist nochmal eine richtige Nummer obendrauf, weil da musst du noch viele Dinge beachten, da müssen viele Kabel gezogen werden, da gibt es viel mehr Personal, das Licht muss passen.
3: Das stimmt, da kann man sich eigentlich gar keine Pause gönnen. Wenn es gestreamt wird, dann ist das immer noch so, dass man sagt, okay, naja, wenn wir da mal noch eine Pause brauchen, um die Tanzfläche zu kehren. Aber im live im TV, da muss wirklich alles passen.
2: Hast du da schon mal eine Panne erlebt, wo du gesagt hast, da mussten wir jetzt mal ganz schräg improvisieren, wenn denn das rote Licht angeht, dann gibt es kein Zurück mehr.
3: Naja, wir hatten tatsächlich vor 2 Jahren während der Übertragung, da wurde es ab 22 Uhr dann übertragen, das Finale, und wir haben natürlich mal ganz große Blumensträuße, auch für die Paare, für die Sieger, für die Wertungsrichter, und dann bringen mir so die Mitarbeiter die Blumensträuße und haben die direkt aus der Vase genommen. Das heißt, die haben getropft ohne Ende, da war Wasser ohne Ende und dann war die Tanzfläche nass, und dann sollte aber der Siegertanz kommen danach. Und alles natürlich live. Ja, dann habe ich live die Tanzfläche gewischt. Das war total schön. Und natürlich gab es keinen Mob in dem Sinne, sondern nur den Lappen. Das heißt, ich kniete da auf der Tanzfläche. Joachim stand neben mir, hat natürlich den einen oder anderen Spruch gebracht. Und jetzt kommt's ja noch. Ich habe mich richtig doof gefühlt, weil die Anzüge, die man mittlerweile anhat, die sind ja so geschnitten, dass die im Stehen total schön aussehen. Wenn man sich aber hinkniet, dann passt da gar nichts mehr. Also das war natürlich ganz große Klasse. Aber am Ende war es ein großer Lacher und es war okay und alles war gut.
2: So, also Sie können noch dabei sein. Wenige Resttickets für die Tanz-WM am 10. Oktober auf der neuen Messe fürs Nachmittagsprogramm. Auch bitte nochmal Tickets ordern über die Tanzschule oder über allen bekannten Vorverkaufsstellen. Olli, Dankeschön. Nächste Woche, Käffchen.
3: Ja klar, es hat mich gefreut, und dann sehen wir uns nächste Woche. Dann geht's Dankeschön. Weiter.
2: Achso, wir haben noch einen Titel. Entschuldige, jetzt hätte ich dir fast vorher vom Parkett geschickt.
3: Den müssen wir noch verraten. Wir beenden das heute mit einem Boogie Woogie Rock Around the Clock von Bill Haley.
2: Er beginnt mit links und sie mit rechts.
3: Es war alles richtig heute.
2: Bis nächste Woche.
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11: Mit Conny Hartmann. Die Preise für Heizöl explodieren. Viele Sachsen können sich das nicht mehr leisten und ordern deshalb nur Teilmengen, damit sie wenigstens über den Winter kommen. Das empfehlen auch Branchenexperten. Wer in seinem Einfamilienhaus zum Beispiel einen 3000-Liter-Tank hat, muss für eine Füllung inzwischen mehr als 5000 Euro hinblättern. Das ist doppelt so viel wie noch vor einem Jahr. Sachsens AfD fordert in diesem Zusammenhang auch für Heizöl eine befristete Steuersenkung. Etwa 6.200 Leipziger bekommen demnächst Post von der Stadt. Aber keine Sorge, sie kommt nicht vom Ordnungs-, sondern vom Sozialamt. Drin sind Fragebögen zur Mietsituation, die möglichst online beantwortet werden sollen. Mit den Antworten soll der neue Mietspiegel für kommendes Jahr erstellt werden. Er erscheint am 1. Juli. Die Beantwortung ist übrigens verpflichtend. Bei Weigerung drohen Bußgelder von bis zu 5.000 Euro. Verschickt werden die Briefe ab 1. Oktober. Sachsens Wirtschaft schrumpft. Laut Statistischem Landesamt sank das Bruttoinlandsprodukt im ersten Halbjahr um 0,3%. Mehr von Frank Selig.
12: Besonders im produzierenden und verarbeitenden Gewerbe sowie im Baugewerbe habe es starke Verluste gegeben. Die hätten auch die Wachstumsimpulse bei Dienstleistungsunternehmen nicht ausgleichen können. Ähnlich sah es bei den anderen ostdeutschen Ländern aus. Im Westen dagegen sei die Wirtschaft wieder etwas gewachsen. Dort ist das Bruttoinlandsprodukt im Schnitt um etwa 1% gestiegen.
11: Die Regierung in Berlin steht wegen der hohen Spritpreise unter Druck. Ab nächster Woche soll es deswegen wieder einen Tankrabatt geben. Kritik kommt vom Sozialverband VDK. Mehr von Claudia Wächter.
13: Der VDK ist gegen das Gießkannenprinzip, fordert stattdessen gezielte Entlastungen für Leute, die wenig Geld haben. Auch Direktauszahlungen seien möglich, heißt es. Das Problem, noch funktioniert die Technik dafür nicht. Noch hat der Staat zum Beispiel nicht die notwendigen Kontonummern.
11: Heute könnte in den Entbindungsstationen viel los sein, denn statistisch gesehen kommen am 24. September besonders viele Kinder zur Welt. Ein möglicher Grund liegt rund 9 Monate zurück, nämlich Weihnachten.
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16: Jetzt am Abend ziehen immer noch kurz ein paar Schauer durch. In der zweiten Nachthälfte ist es dann meistens trocken bei 12 bis 8. In ganz hohen Lagen teilweise um die 2 Grad. Morgen der Freitag, anfangs noch mit ein paar dichteren Wolken. Später wird es dann freundlicher und freundlicher und bis zu 15, teilweise bis zu 17 Grad. Und richtig schön das Wochenende mit ganz nett Sonne, nur ein paar harmlosen Wolken und bis zu 22, am Sonntag bis zu 25 Grad. Schauen wir auf die Straßen. A14 Leipzig Richtung Halle. Hier gibt es Behinderungen zwischen Schkeuditzer Kreuz und Gröbers nach einem Unfall. Dort können Sie die Standspur mit benutzen. Dann auf der A17 Park Richtung Dresden zwischen Breitenau-Schönwald und Bad Gottleuber eine Viertelstunde Stau. Und auf der A72 Chemnitz Richtung Zwickau. Hier ist zwischen Chemnitz Süd und Stolberg Nord die Unfallstelle geräumt. Allerdings löst sich der Stau nur langsam auf. Immer noch gesperrt im Kreis Sächsische Schweiz-Osterzgebirge die Straße zwischen Grenzübergang Baratal und Bad Gottleuba wegen eines Unfalls. Und es laufen noch Bergungsarbeiten im Kreis Görlitz zwischen Dittmannsdorf und Döpschütz. Geblitzt wird heute Abend in Dresden auf der Strehlener Straße stadteinwärts, am Terrassenufer und in Weixdorf auf der Grünberger Straße. Außerdem in Meißen auf der Goethestraße sowie in Leipzig-Stötteritz auf der Kolmstraße Richtung Holzhäuserstraße.
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2: Jetzt am Abend ziehen immer noch kurz ein paar Schauer durch. In der zweiten Nachthälfte ist es dann meistens trocken bei 12 bis 8. In ganz hohen Lagen teilweise um die 2 Grad. Morgen der Freitag, anfangs noch mit ein paar dichteren Wolken. Später wird es dann freundlicher und freundlicher und bis zu 15, teilweise bis zu 17 Grad. Und richtig schön das Wochenende mit ganz nett Sonne, nur ein paar harmlosen Wolken und bis zu 22, am Sonntag bis zu 25 Grad. Schauen wir auf die Straßen heute Abend. A14 Leipzig Richtung Halle, zwischen Schkeuditzer Kreuz und Gröbers noch Behinderungen nach einem Unfall. Dann im Kreis Görlitz zwischen Dittmannsdorf und Döpschütz, Bergungsarbeiten immer noch und Vollsperrung. Und im Kreis Sächsische Schweiz-Osterzgebirge zwischen dem Grenzübergang Baretal und Bad Gottleuba, Vollsperrung wegen eines Unfalls. Geblitzt wird noch in Dresden, Strehlener Straße stadteinwärts. Außerdem stehen sie am Terrassenufer, in Weixdorf auf der Grünberger Straße, in Meißen auf der Goethestraße und in Leipzig-Stotteritz auf der Kolmstraße Richtung Holzhäuserstraße.
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5: Mit Conny Hartmann. Die Kanalstraße in Gohlis darf ab sofort nicht mehr von Lkw befahren werden. Die Stadt hat eine Lastenbeschränkung auf 3,5 Tonnen verhängt. Grund sind mögliche Schäden an einem mehr als 100 Jahre alten Gewölbe darunter. Durch das fließt die nördliche Rietschke, ein kleiner Bach. Für die kommenden Wochen seien Sicherungsarbeiten geplant, heißt es aus dem Rathaus. Während der Baumaßnahmen kann es zu Straßensperrungen in dem Bereich kommen. Nachdem gestern bekannt geworden ist, dass die neue Waffenfabrik im Leipziger Norden schon ab Oktober produzieren will, erheben die Linken schwere Vorwürfe gegen Oberbürgermeister Burkhard Jung. Fraktionschefin Franziska Riekewald.
6: Es ist ein Skandal, dass die Leipzigerinnen und Leipziger aus der Presse erfahren müssen, dass die Raketenfabrik nun schon ab Oktober an den Start gehen soll. Wir hatten ja gerade als Linke erst vor 3 Wochen den Oberbürgermeister eine Anfrage im Stadtrat dazu gestellt und damals wusste er quasi von noch nichts. Und da frage ich mich schon, hat er damals gelogen oder weiß er einfach nicht, was seine Verwaltung tut? Und egal wie, das ist nicht hinnehmbar, deswegen haben wir jetzt einen Antrag auf Akteneinsicht gestellt und hoffen so wenigstens für ein bisschen mehr Transparenz zu sorgen.
5: Im Kampf gegen Brustkrebs wird Leipzig bald wieder ein bisschen pink. Zum Auftakt am 4. Oktober präsentieren die KSW Ice Fighters neue Sondertrikots. Mit der Aktion soll auf die wichtige Bedeutung von Früherkennung aufmerksam gemacht werden.
4: Und jetzt weitere Nachrichten aus Deutschland und der Welt.
7: Ich bin Stefan Schütz. Jürgen Klopp gibt heute sein Debüt als Trainer der deutschen Fußballnationalmannschaft. In der Nations League trifft Deutschland auf die Niederlande. Anpfiff ist um 20.45 Uhr in Amsterdam. Bereits am Sonntag geht es für die Mannschaft um Klopp in dem UEFA-Wettbewerb weiter. Gegner in Augsburg ist dann Griechenland und in einer Woche empfängt die DFB-Elf Serbien in München. Es ist das Gipfeltreffen der beiden wohl gerade mächtigsten Männer der Welt und kann deshalb Auswirkungen haben auf Politik und Wirtschaft weltweit. US-Präsident Trump hat den chinesischen Staatschef Xi Jinping in Washington empfangen, Tina Eck berichtet.
8: Der pompöse Empfang hier in Washington kann kaum vom Konfliktstoff ablenken. Handel, Zölle, Taiwan, KI und Kriege, im speziellen Chinas Ölimporte aus dem Iran und Russland. Beim Staatsbankett am Abend ist die Tech-Branche dabei. Stärkere Kontrollen bei der Entwicklung von KI oder Superintelligenz stoßen bei Trump und Xi auf Ablehnung.
7: Gezielte Finanzhilfen je nach Höhe des Einkommens statt Tankrabatt für alle. Das ist bisher wegen fehlender Daten zwischen den Finanzämtern nicht möglich, aber laut Süddeutscher Zeitung arbeitet die Regierung daran, das zu ändern. In anderen Ländern, etwa in den USA, wird seit Jahren eine gezielte Hilfe praktiziert, teilweise mit Hilfe von Papierschecks, die per Post verschickt werden. Die Bundesregierung will Geheimdiensten mehr Macht geben. Der Bundestag hat heute über einen Gesetzentwurf beraten, der die Befugnisse von BND und Verfassungsschutz ausweiten soll. Künftig könnte der BND fremde IT-Systeme angreifen und ausländische Unternehmen sabotieren, wenn von ihnen eine Gefahr für Deutschland ausgeht. Die Regierung begründet den Schritt, Deutschland sei zunehmend Ziel von Spionage, Sabotage, Cyberangriffen und Desinformation.
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1: Jetzt am Abend ziehen immer noch kurz ein paar Schauer durch. In der zweiten Nachthälfte ist es dann meistens trocken bei 12 bis 8. In ganz hohen Lagen teilweise um die 2 Grad. Morgen der Freitag, anfangs noch mit ein paar dichteren Wolken. Später wird es dann freundlicher und freundlicher und bis zu 15, teilweise bis zu 17 Grad. Und richtig schön das Wochenende mit ganz nett Sonne, nur ein paar harmlosen Wolken und bis zu 22. Am Sonntag bis zu 25 Grad. Schauen wir auf die Straßen heute Abend. Im Kreis Görlitz ist zwischen Dittmannsdorf und Döpschütz immer noch wegen der Bergungsarbeiten voll gesperrt. Und im Kreis Sächsische Schweiz-Osterzgebirge noch Sperrung zwischen Grenzübergang Baretal und Bad Gottleuba wegen eines Unfalls. Unfallsperrung auch in Tannenberg auf der Geierischen Straße zwischen an der Festwiese und Karl-Dietze-Straße derzeit Vollsperrung. Geblitzt wird noch in Dresden auf der Strehlener Straße stadteinwärts, außerdem am Terrassenufer, in Beixdorf auf der Grünberger Straße und in Meißen auf der Goethestraße am BSZ.
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13: Jetzt am Abend ziehen immer noch kurz ein paar Schauer durch. In der zweiten Nachthälfte ist es dann meistens trocken bei 12 bis 8. In ganz hohen Lagen teilweise um die 2 Grad. Morgen der Freitag, anfangs noch mit ein paar dichteren Wolken. Später wird es dann freundlicher und freundlicher und bis zu 15, teilweise bis zu 17 Grad. Und richtig schön das Wochenende mit ganz nett Sonne, nur ein paar harmlosen Wolken und bis zu 22. Am Sonntag bis zu 25 Grad. Schauen wir auf die Straßen A4 Chemnitz Richtung Erfurt. Zwischen Schmölln und Ronneburg liegen Gegenstände auf allen Spuren verteilt. Dann auf der A4 Erfurt Richtung Chemnitz zwischen Ronneburg und Schmölln aktuell Vollsperrung wegen eines Unfalls. Auf der A9 Nürnberg Richtung Leipzig zwischen Lederhose und Hermsdorf Süd ein defektes Auto, Vorsicht. Und auf der A14 Leipzig Richtung Halle hier nur eine Spur frei wegen Baustelle zwischen Leipzig Ost und Leipzig Nordost. Im Kreis Görlitz ist zwischen Dittmannsdorf und Döpschütz noch wegen Bergungsarbeiten gesperrt. Im Kreis Sächsische Schweiz-Osterzgebirge zwischen Grenzübergang Baretal und Bad Gottleuber Vollsperrung wegen eines Unfalls. Und in Tannenberg ein Unfall auf der Gallischen Straße zwischen an der Festwiese und Karl-Dietze-Straße ebenfalls Vollsperrung. Geblitzt wird in Dresden am Terrassenufer, außerdem auf der Strehlener Straße stadteinwärts. In Weixdorf auf der Grünberger Straße und in Meißen auf der Goethestraße am BSZ.
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0: Moment mal, Gedanken zum Tag mit Michaela Stahl.
1: Geburtstagsfeier im Restaurant. Unser Freund hatte eingeladen und es war eine schöne Feier. Am Ende zahlte er die Rechnung und ließ sich auch eine Quittung ausstellen. So eine Quittung zeigt ja alles auf, was wir in diesem Fall gegessen oder getrunken hatten. Quasi eine kleine Bilanz. Und da kam mir der Gedanke, was wäre, wenn wir am Ende des Tages unsere persönliche Quittung erhalten würden? Da würde dann etwa stehen, wie viele Minuten wir uns geärgert oder gesorgt haben, wie lange wir gestritten oder auch ungerecht waren. Und auf der anderen Seite natürlich dann auch, wie lange wir gelacht, geliebt, getröstet oder glücklich waren. Wie würde unsere Tagesquittung aussehen? Und würden wir vielleicht am nächsten Tag etwas daran ändern? Die Frage ist doch immer, wie viel Raum und Zeit lassen wir den negativen Dingen in unserem Leben? Unsere Zeit hier ist begrenzt. Wir wissen nicht, wie viele Stunden, Jahre, Jahrzehnte noch auf unserem Lebenskonto liegen. Also wäre es nicht so schlecht, den guten Dingen einfach mehr Aufmerksamkeit zu schenken. Denn am Ende eines Tages möchten wir uns doch über die vielen tollen Momente, Begegnungen und positiven Überraschungen freuen, statt auf eine Quittung zu schauen, die aufzeigt, mit was wir unsere Zeit verschwendet haben. In diesem Sinne wünsche ich Ihnen einen schönen Donnerstag.
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2: Alter schützt vor Torheit nicht. In Leipzig-Marienbrunn hat die Polizei einen betrunkenen 80-jährigen Autofahrer geschnappt, der nach einem Unfall einfach abgehauen ist. Der Senior war abends mit einem Golf auf dem Sterntaler Weg gegen einen geparkten Ford gekracht. Dabei entstand enormer Schaden. Er wird auf rund 15.000 Euro geschätzt. Trotzdem fuhr der Mann einfach weiter. Eine Zeugin notierte sich allerdings das Kennzeichen. Alarmierte Polizisten erwischten den 80-Jährigen. Er hatte 0,32 Promille Intus. Nach dem Rückzug der Olympiabewerbung von Berlin plus Leipzig kritisieren die Grünen Sachsens Innenminister Armin Schuster. Er trage eine Mitschuld am Scheitern. Mehr von Frank Selig.
3: Man habe in den letzten Monaten immer häufiger das Gefühl gehabt, dass Schuster schlicht aufs falsche Pferd gesetzt hat. Der Freistaat habe Berlin zu wenig den Rücken gestärkt und viel zu lange mit angezogener Handbremse gewähren lassen, statt mit nach vorn zu gehen. Damit sei die Chance vertan, nachhaltige Olympische Spiele von Sachsen aus mitzugestalten.
2: Rums, da war das nächste Gerät futsch. Unbekannt haben letzte Nacht einen Ticketautomaten an der Miltitzer Allee in Grünau gesprengt. Anwohner haben die Explosion kurz nach 2 Uhr bemerkt. Ausgelöst wurde sie vermutlich durch gefährliche Pyrotechnik. Der Schaden wird auf rund 25.000 Euro geschätzt.
0: Und jetzt weitere Nachrichten aus Deutschland und der Welt.
4: Ich bin Stefan Schütz. Wer jahrelang zu viel an seinen Energieversorger zahlt, hat jetzt bessere Chancen, Geld zurückzubekommen. Laut dem Europäischen Gerichtshof verfallen Ansprüche wegen unwirksamer Preisänderungen nicht einfach nach 3 Jahren. Ronny Thorau berichtet.
5: Auslöser war ein Fernwärmeversorger hier in Berlin, dessen Arbeitspreis änderte sich ab 2015 jedes Jahr für eine Kundin. Doch erst 2019 erhob die Einspruch. Zu spät, erklärte das Kammergericht Berlin. Wer 3 Jahre nicht widerspreche, müsse zahlen. Der Europäische Gerichtshof sieht das anders. Unwirksame Preiserhöhungsklauseln können also künftig wohl länger als 3 Jahre erfolgreich beanstandet werden.
4: Auf den Straßen hat es im laufenden Jahr bisher weniger Verkehrstote gegeben. Laut Bundesstatistik gab es aber mehr Todesopfer, die mit einem E-Scooter unterwegs waren. Knapp 30 sind nach einem Unfall gestorben und das sei wirklich auffällig, sagen die Statistiker. Denn in allen anderen Gruppen, also Auto- und Motorradfahrer, Radler und Fußgänger, gab es weniger Tote. Außerdem wurden viel mehr Leute auf E-Scootern verletzt, vor allem Teenager. Die deutsche Wirtschaft kommt wieder in Schwung und zwar kräftiger als bislang gedacht. Die führenden Wirtschaftsinstitute im Land haben ihre Konjunkturprognose verdoppelt. In ihrem Herbstgutachten erwarten sie jetzt für das laufende Jahr einen Anstieg des Bruttoinlandsproduktes um 1,3%. Im Frühling hatten sie noch mit einem Plus von 0,6% gerechnet. Dieser Aufschwung stehe auf einem schmalen Fundament, sagen die Experten. Streit mit der Familie, Geldsorgen oder die psychische Gesundheit. Viele Nutzer von Chatbots wenden sich mit persönlichen und vertraulichen Themen an die KI-Anwendungen. In einer Befragung des Softwaredienstleisters Proton gaben 68% an, mindestens einmal ein sensibles Thema mit einem KI-System besprochen zu haben. Gleichzeitig vertrauen gut 40% der Nutzer den Anbietern wenig oder gar nicht, wenn es um den Datenschutz geht.
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7: Ein paar einzelne Schauer ziehen noch durch. In der zweiten Nachthälfte ist es aber dann meistens trocken und recht frisch. Bei 12 bis 8 in den hohen Lagen um die 2 Grad. Der Freitag, anfangs noch mit dichteren Wolken, später wird es dann freundlicher. Guckt die Sonne durch bei 15 bis 17 Grad. Und das Wochenende kommt insgesamt richtig freundlich daher. Am Samstag bis zu 22 Grad mit nur ein paar harmlosen Schleierwolken. Und Sonntag bis zu 25 Grad. Schauen wir auf die Straßen A4 Chemnitz Richtung Erfurt. Zwischen Schmölln und Ronneburg liegen Gegenstände auf allen Spuren verteilt. Dann auf der A4 Erfurt Richtung Chemnitz zwischen Ronneburg und Schmölln aktuell Vollsperrung wegen eines Unfalls. Auf der A9 Nürnberg Richtung Leipzig zwischen Lederhose und Hermsdorf Süd ein defektes Auto, Vorsicht. Und auf der A14 Leipzig Richtung Halle hier nur eine Spur frei wegen Baustelle zwischen Leipzig Ost und Leipzig Nordost. Im Kreis Görlitz ist zwischen Dittmannsdorf und Döbschütz noch wegen Bergungsarbeiten gesperrt. Im Kreis Sächsische Schweiz-Osterzgebirge zwischen Grenzübergang Baretal und Bad Gottleuber Vollsperrung wegen eines Unfalls. Geblitzt wird in Dresden am Terrassenufer, außerdem auf der Strehlener Straße stadteinwärts. In Weixdorf auf der Grünberger Straße und in Meißen auf der Goethestraße am BSZ.
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17: Ein paar einzelne Schauer ziehen noch durch. In der zweiten Nachthälfte ist es aber dann meistens trocken und recht frisch bei 12 bis 8, in den hohen Lagen um die 2 Grad. Der Freitag, anfangs noch mit dichteren Wolken, später wird es dann freundlicher, guckt die Sonne durch bei 15 bis 17 Grad und das Wochenende kommt insgesamt richtig freundlich daher. Am Samstag bis zu 22 Grad mit nur ein paar harmlosen Schleierwolken und Sonntag bis zu 25 Grad. Schauen wir auf die Straßen A4 Chemnitz Richtung Erfurt. Zwischen Schmölln und Ronneburg liegen Gegenstände auf allen Spuren verteilt. Dann auf der A4 Erfurt Richtung Chemnitz zwischen Ronneburg und Schmölln aktuell Vollsperrung wegen eines Unfalls. Auf der A9 Nürnberg Richtung Leipzig zwischen Lederhose und Hermsdorf Süd ein defektes Auto, Vorsicht. Und auf der A14 Leipzig Richtung Halle hier nur eine Spur frei wegen Baustelle zwischen Leipzig Ost und Leipzig Nordost. Im Kreis Görlitz ist zwischen Dittmannsdorf und Döpschütz noch wegen Bergungsarbeiten gesperrt. Im Kreis Sächsische Schweiz-Osterzgebirge zwischen Grenzübergang Baretal und Bad Gottleuba Vollsperrung wegen eines Unfalls geblitzt wird. In Dresden am Terrassenufer, außerdem auf der Strehlener Straße stadteinwärts. In Weixdorf auf der Grünberger Straße und in Meißen auf der Goethestraße am BSZ.
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10: Mit Conny Hartmann. Die Kanalstraße in Gohlis darf ab sofort nicht mehr von Lkw befahren werden. Die Stadt hat eine Lastenbeschränkung auf 3,5 Tonnen verhängt. Grund sind mögliche Schäden an einem mehr als 100 Jahre alten Gewölbe darunter. Durch das fließt die nördliche Rietschke, ein kleiner Bach. Für die kommenden Wochen seien Sicherungsarbeiten geplant, heißt es aus dem Rathaus. Während der Baumaßnahmen kann es zu Straßensperrungen in dem Bereich kommen. Nachdem gestern bekannt geworden ist, dass die neue Waffenfabrik im Leipziger Norden schon ab Oktober produzieren will, erheben die Linken schwere Vorwürfe gegen Oberbürgermeister Burkhard Jung. Fraktionschefin Franziska Riekewald.
11: Es ist ein Skandal, dass die Leipzigerinnen und Leipziger aus der Presse erfahren müssen, dass die Raketenfabrik nun schon ab Oktober an den Start gehen soll. Wir hatten ja gerade als Linke erst vor 3 Wochen den Oberbürgermeister eine Anfrage im Stadtrat dazu gestellt und damals wusste er quasi von noch nichts. Und da frage ich mich schon, hat er damals gelogen oder weiß er einfach nicht, was seine Verwaltung tut? Und egal wie, das ist nicht hinnehmbar. Deswegen haben wir jetzt einen Antrag auf Akteneinsicht gestellt und hoffen so wenigstens für ein bisschen mehr Transparenz zu sorgen.
10: Im Kampf gegen Brustkrebs wird Leipzig bald wieder ein bisschen pink. Zum Auftakt am 4. Oktober präsentieren die KSW Ice Fighters neue Sondertrikots. Mit der Aktion soll auf die wichtige Bedeutung von Früherkennung aufmerksam gemacht werden.
9: Und jetzt weitere Nachrichten aus Deutschland und der Welt.
12: Ich bin Moritz Einzel. Die Bundesregierung will künftig gezielter finanziell helfen können, abhängig vom monatlichen Einkommen. Das Problem, laut Süddeutscher Zeitung, dem Bundeszentralamt fehlen dafür wichtige Daten, etwa Kontoverbindungen und Einkommensverhältnisse vieler Bürger. Die Finanzämter der Länder sollen diese Informationen künftig übermitteln dürfen. Hintergrund ist zum Beispiel die Kritik am Tankrabatt, von dem auch Gutverdiener profitieren. Rheinland-Pfalz hat ein weiteres Jahr den Vorsitz der Ministerpräsidentenkonferenz inne. Das beschlossen die Regierungschefs der Länder einstimmig. Turnusgemäß wäre Sachsen-Anhalt ab Oktober dran gewesen, mit einem möglichen AfD-Ministerpräsidenten Siegmund. Juristen sagen, dieses politische Manöver sei zulässig. Es ist das Gipfeltreffen der beiden wohl gerade mächtigsten Männer der Welt und kann deshalb Auswirkungen haben auf Politik und Wirtschaft weltweit. US-Präsident Donald Trump hat den chinesischen Staatschef Xi Jinping in Washington empfangen. Tina Eck berichtet.
13: Der pompöse Empfang hier in Washington kann kaum vom Konfliktstoff ablenken. Handel, Zölle, Taiwan, KI und Kriege im speziellen Chinas Ölimporte aus dem Iran und Russland. Beim Staatsbankett am Abend ist die Tech-Branche dabei. Stärkere Kontrollen bei der Entwicklung von KI oder Superintelligenz stoßen bei Trump und Xi auf Ablehnung.
12: Die Bundesregierung will Geheimdiensten mehr Macht geben. Der Bundestag hat über einen Gesetzentwurf beraten, der die Befugnisse von BND und Verfassungsschutz ausweiten soll. Künftig könnte der BND fremde IT-Systeme angreifen und ausländische Unternehmen sabotieren, wenn von ihnen eine Gefahr für Deutschland ausgeht. Die Begründung der Regierung: Deutschland sei zunehmend Ziel von Spionage, Sabotage, Cyberangriffen und Desinformation.
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14: Ein paar einzelne Schauer ziehen noch durch. In der zweiten Nachthälfte ist es aber dann meistens trocken und recht frisch. Bei 12 bis 8 in den hohen Lagen um die 2 Grad. Der Freitag, anfangs noch mit dichteren Wolken, später wird es dann freundlicher. Guckt die Sonne durch bei 15 bis 17 Grad. Und das Wochenende kommt insgesamt richtig freundlich daher. Am Samstag bis zu 22 Grad mit nur ein paar harmlosen Schleierwolken. Und Sonntag bis zu 25 Grad.
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1: Elias Mbarek ist getrennt von seiner Frau nach 4 Jahren.
2: Oh nee.
1: Haben ihre Trennung bekannt gegeben. Ja, nicht nur Sarah Connor, nicht nur Veronica Ferris und nicht nur die Carpendales. Nein, jetzt auch Elias Mbarek.
2: Was ist denn los?
1: Was ist los? Ist das ein Trend?
2: Dass man sich trennt? Ja,
1: man muss doch nicht jeden Scheiß mitmachen. Mensch, Kinder.
2: Einfach mal zusammenbleiben.
1: Ja. Man geht jetzt davon aus, dass der Elias Mbarek auch öfter in München beim Oktoberfest gesehen wird. Vielleicht ja auch hier bei uns in Sachsen. Hier gibt es ja doch auch genug Oktoberfeste. Ja. Wir könnten, aber wisst ihr, was wir machen? So ein schönen Oktoberfestkracher. Mal gucken, ob du errätst, welches Lied ich jetzt spiele. Oktoberfestkracher.
2: Ja. Ah, ich möchte lösen. Das ist Köchelverzeichnis 285.
1: Das ist so eine Macke.
3: So, also.
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18: Ein paar einzelne Schauer ziehen noch durch. In der zweiten Nachthälfte ist es aber dann meistens trocken und recht frisch. Bei 12 bis 8 in den hohen Lagen um die 2 Grad. Der Freitag, anfangs noch mit dichteren Wolken, später wird es dann freundlicher. Guckt die Sonne durch bei 15 bis 17 Grad. Und das Wochenende kommt insgesamt richtig freundlich daher. Am Samstag bis zu 22 Grad mit nur ein paar harmlosen Schleierwolken. Und Sonntag bis zu 25 Grad.
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12: Alter schützt vor Torheit nicht. In Leipzig-Marienbrunn hat die Polizei einen betrunkenen 80-jährigen Autofahrer geschnappt, der nach einem Unfall einfach abgehauen ist. Der Senior war abends mit einem Golf auf dem Sterntaler Weg gegen einen geparkten Ford gekracht. Dabei entstand enormer Schaden. Er wird auf rund 15.000 Euro geschätzt. Trotzdem fuhr der Mann einfach weiter. Eine Zeugin notierte sich allerdings das Kennzeichen. Alarmierte Polizisten erwischten den 80-Jährigen. Er hatte 0,32 Promille Intus. Nach dem Rückzug der Olympiabewerbung von Berlin plus Leipzig kritisieren die Grünen Sachsens Innenminister Armin Schuster. Er trage eine Mitschuld am Scheitern. Mehr von Frank Selig.
13: Man habe in den letzten Monaten immer häufiger das Gefühl gehabt, dass Schuster schlicht aufs falsche Pferd gesetzt hat. Der Freistaat habe Berlin zu wenig den Rücken gestärkt und viel zu lange mit angezogener Handbremse gewähren lassen, statt mit nach vorn zu gehen. Damit sei die Chance vertan, nachhaltige Olympische Spiele von Sachsen aus mitzugestalten.
12: Rums, da war das nächste Gerät futsch. Unbekannte haben letzte Nacht einen Ticketautomaten an der Miltitzer Allee in Grünau gesprengt. Anwohner haben die Explosion kurz nach 2 Uhr bemerkt. Ausgelöst wurde sie vermutlich durch gefährliche Pyrotechnik. Der Schaden wird auf rund 25.000 Euro geschätzt.
6: Und jetzt weitere Nachrichten aus Deutschland und der Welt.
14: Ich bin Moritz Einzel. Im Bundestag ist heute über einen neuen Anlauf zu einer Gesetzesänderung beim Thema Organspende debattiert worden. Eine fraktionsübergreifende Gruppe von Abgeordneten hat einen Entwurf für eine Widerspruchslösung eingebracht. Die SPD-Abgeordnete Dittmar sagte, man wolle die Ausgangslage verändern.
15: Heute müssen diejenigen aktiv werden, die Organe spenden wollen. Sie müssen ihre Zustimmung erklären. Künftig müssen diejenigen aktiv werden, die keine Organe spenden wollen. Sie müssen widersprechen. Jeder Mensch kann Nein sagen.
14: Der Grünen-Abgeordnete Lehmann vertritt eine andere Meinung.
16: Ein Mensch sollte nur selbst über seinen Körper verfügen. Die Widerspruchsregelung hingegen bedeutet im Kern nichts anderes als eine Vergesellschaftung des Körpers.
14: Etwa 8000 Menschen in Deutschland warten derzeit auf ein Spenderorgan. Eigentlich sollte Sachsen-Anhalt demnächst den Vorsitz der Ministerpräsidentenkonferenz übernehmen. Stattdessen behält Rheinland-Pfalz den MPK-Vorsitz für ein weiteres Jahr. Das haben die Regierungschefs der Länder beschlossen. Hintergrund ist der Wahlsieg der AfD in Sachsen-Anhalt und die Ungewissheit, wer dort künftig regiert. Reporter der US-Medien CNN, MS Now und Politico haben wieder Zugang zum Weißen Haus. Das teilten die drei Medienhäuser mit, nachdem sie zunächst erneut zurückgewiesen worden waren, trotz eines Richterspruchs zu ihren Gunsten. Ein Richter ordnete den vorläufigen Zutritt für Vertreter der drei Medien an, nachdem US-Präsident Trump sie vergangenen Freitag aus seinem Amtssitz verbannt hatte. Auf den Straßen hat es im laufenden Jahr bisher weniger Verkehrstote gegeben. Laut Bundesstatistik gab es aber mehr Todesopfer, die mit einem E-Scooter unterwegs waren. Knapp 30 sind nach einem Unfall gestorben und das sei wirklich auffällig, sagen die Statistiker. Denn in allen anderen Gruppen, also Auto- und Motorradfahrer, Radler und Fußgänger, gab es weniger Tote.
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18: Ein paar einzelne Schauer ziehen noch durch. In der zweiten Nachthälfte ist es aber dann meistens trocken und recht frisch bei 12 bis 8 in den hohen Lagen um die 2 Grad. Der Freitag, anfangs noch mit dichteren Wolken, später wird es dann freundlicher, guckt die Sonne durch bei 15 bis 17 Grad und das Wochenende kommt insgesamt richtig freundlich daher. Am Samstag bis zu 22 Grad mit nur ein paar harmlosen Schleierwolken und Sonntag bis zu 25 Grad.
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7: Ein paar einzelne Schauer ziehen noch durch. In der zweiten Nachthälfte ist es aber dann meistens trocken und recht frisch. Bei 12 bis 8 in den hohen Lagen um die 2 Grad. Der Freitag, anfangs noch mit dichteren Wolken, später wird es dann freundlicher. Guckt die Sonne durch bei 15 bis 17 Grad. Und das Wochenende kommt insgesamt richtig freundlich daher. Am Samstag bis zu 22 Grad mit nur ein paar harmlosen Schleierwolken. Und Sonntag bis zu 25 Grad.
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0: Olivia Rodrigo, Drop Dead.
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1: 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Olympia wollen sie jetzt auch nicht mehr in Berlin. 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
2: Vielleicht darfst du nur noch mit der Gitarre am Straßenrand anstehen. 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Blödsinn.
1: Micha Klein, unser Chefmeteorologe, ist jetzt in der Leitung. Oh, jetzt kommt die Christine ins Spiel. Möchtest du auch hin oder was?
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1: Wie ist
3: also,
1: ausverkauft?
3: Du kannst hier so über Ticketmaster und Viagogo und so, das, was du eigentlich nicht machen sollst, kannst du für 200 Euro pro Nase noch Tickets jetzt kaufen, ja, aber jetzt normal geht, glaube ich, nicht mehr.
1: Da ruft er mich aber beim Harry mal an.
2: Ja.
3: Hey, Harry. Und dann sagt er, klar, komm vorbei.
2: Brauchst du noch einen Brezelverkäufer?
1: 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Ja.
2: Ich? 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
1: Alle weg? Yes, genau.
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13: Ich bin Moritz Einzel. Die deutsche Fußballnationalmannschaft hat beim Debüt von Jürgen Klopp als Bundestrainer einen Sieg knapp verpasst. Das DFB-Team kam in Amsterdam gegen die Niederlande zu einem 1:1 Unentschieden. Felix Metscher brachte Deutschland in der 32. Minute in Führung. In der Nachspielzeit erzielte Cody Gakpo den Ausgleich für die Niederlande. Klopps Fazit bei RTL.
14: Ich war mit vielen Einzelleistungen sehr, sehr, sehr zufrieden. War generell mit der Leidenschaft, die wir an den Tag gelegt haben, sehr zufrieden. Wir können besser und mehr Fußball spielen, ganz bestimmt.
13: Und auch DFB-Neuling Philipp Treu vom SC Freiburg hat sich geäußert.
15: Jeder hat sich reingehauen und das muss auch jetzt die nächsten Wochen Auftrieb geben. Genauso muss man spielen. Wir müssen das, dem Land einfach alles geben und mit Stolz spielen. Und das haben wir heute versucht.
13: Als nächstes trifft das deutsche Team am Sonntag in Augsburg auf Griechenland. Gezielte Finanzhilfen je nach Einkommen statt Tankrabatt für alle. Das ist bisher wegen fehlender Daten zwischen den Finanzämtern nicht möglich. Aber laut Süddeutscher Zeitung arbeitet die Regierung daran, das zu ändern. In anderen Ländern, etwa in den USA, wird seit Jahren die gezielte Hilfe praktiziert, teilweise mit Hilfe von Papierschecks, die per Post verschickt werden. Die Bundesregierung will Geheimdiensten mehr Macht geben. Der Bundestag hat über einen Gesetzentwurf beraten, der die Befugnisse von BND und Verfassungsschutz ausweiten soll. Künftig könnte der BND fremde IT-Systeme angreifen und ausländische Unternehmen sabotieren, wenn von ihnen eine Gefahr für Deutschland ausgeht. Die Regierung begründet den Schritt, Deutschland sei zunehmend Ziel von Spionage, Sabotage, Cyberangriffen und Desinformation. Streit mit der Familie, Geldsorgen oder die psychische Gesundheit. Viele Nutzer von Chatbots wenden sich mit persönlichen und vertraulichen Themen an die KI-Anwendungen. In einer Befragung des Software-Dienstleisters Proton gaben 68% an, mindestens einmal ein sensibles Thema mit einem KI-System besprochen zu haben. Gleichzeitig vertrauen gut 40% der Nutzer den Anbietern wenig oder gar nicht, wenn es um Datenschutz geht. Sachsens Wirtschaft schrumpft. Laut dem Statistischen Landesamt sank das Bruttoinlandsprodukt im ersten Halbjahr um 0,3%. Mehr von Frank Selig.
16: Besonders im produzierenden und verarbeitenden Gewerbe sowie im Baugewerbe habe es starke Verluste gegeben. Die hätten auch die Wachstumsimpulse bei Dienstleistungsunternehmen nicht ausgleichen können. Ähnlich sah es bei den anderen ostdeutschen Ländern aus. Im Westen dagegen sei die Wirtschaft wieder etwas gewachsen. Dort ist das Bruttoinlandsprodukt im Schnitt um etwa 1% gestiegen.
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18: Ein paar einzelne Schauer ziehen noch durch. In der zweiten Nachthälfte ist es aber dann meistens trocken und recht frisch. Bei 12 bis 8 in den hohen Lagen um die 2 Grad. Der Freitag, anfangs noch mit dichteren Wolken, später wird es dann freundlicher. Guckt die Sonne durch bei 15 bis 17 Grad. Und das Wochenende kommt insgesamt richtig freundlich daher. Am Samstag bis zu 22 Grad mit nur ein paar harmlosen Schleierwolken. Und Sonntag bis zu 25 Grad.
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3: Über 20 Jahre später gibt eine der international erfolgreichsten deutschen Bands in Halle ein ganz besonderes Sommer-Open-Air.
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2: Ich bin Moritz Einzel. Rund 3 Monate ist das frühe WM-Aus her, jetzt soll eine neue Ära beginnen für die deutsche Fußballnationalmannschaft. Sie trägt die Handschrift von Jürgen Klopp als Bundestrainer. Sein erstes Spiel in der Nations League in den Niederlanden ist ganz gut gelaufen, 1:1, der Endstand am Abend in Amsterdam. Torschütze für Deutschland war Felix Metscher in der 32. Minute. DFB-Kapitän Joshua Kimmich bei RTL.
3: In der zweiten Halbzeit hat man dann schon das Gefühl gehabt, dass die Holländer stärker wurden, dass sie bessere Chancen hatten. Wir waren dann mit dem Verteidigen ja beschäftigt, hatten auch da noch den ein oder anderen Konter, den wir nicht ganz so sauber ausspielen, sonst können wir vielleicht das 2-0 machen und am Strich verdient es Unentschieden.
2: Der Ausgleich gelang den Niederländern in der Nachspielzeit. Jürgen Klopps Heimpremiere als Bundestrainer ist dann am Sonntagabend in Augsburg gegen Griechenland. Rheinland-Pfalz behält den Vorsitz der Ministerpräsidentenkonferenz für ein weiteres Jahr. Das haben die Regierungschefs der Länder beschlossen. Eigentlich hätte Sachsen-Anhalt den MPK-Vorsitz in Kürze übernehmen sollen. Doch nach dem AfD-Wahlsieg herrscht Ungewissheit über die Regierungsbildung. Es gehe darum, mit bestehenden Strukturen ein geordnetes Verfahren sicherzustellen, so der rheinland-pfälzische Ministerpräsident Schnieder. In den Wäldern rund um Rathen wird nach dem Unwetter Ende Juli weiter aufgeräumt. Mit Start der Herbstferien soll auch der Wanderweg am Amselsee wieder begehbar sein. Der Ruderbetrieb kann allerdings erst nächstes Jahr wieder starten. Bürgermeister Roman Roloff.
4: Wir haben also tatsächlich 6 Totalverluste bei den Ruderbooten und 4 Verluste bei den Tretbooten. 5 Stück lassen sich noch reparieren und der Rest sieht eigentlich noch gut aus, obwohl wir das natürlich gleich als Gelegenheit nutzen, um das nochmal alles durchzureparieren. Wir sind auf jeden Fall, was diesen Ruderbetrieb betrifft, Anfang des nächsten Jahres wieder einsatzfähig und werden auch dafür Ersatz beschaffen. Das ist also kein Problem.
2: Es ist das Treffen der beiden wohl mächtigsten Männer der Welt und kann deswegen Auswirkungen auf die gesamte Weltwirtschaft haben. US-Präsident Trump hat den chinesischen Staatschef Xi in Washington empfangen. Dabei ging es um Themen wie Handel, künstliche Intelligenz und die Kriege in der Ukraine und im Iran. Xi sprach sich für eine stärkere Zusammenarbeit aus. Trump hob hervor, auch China wolle KI nicht staatlich regulieren. Die deutsche Wirtschaft kommt wieder in Schwung und zwar kräftiger als bislang gedacht. Die führenden Wirtschaftsinstitute im Land haben ihre Konjunkturprognose verdoppelt. In ihrem Herbstgutachten erwarten sie jetzt für das laufende Jahr einen Anstieg des Bruttoinlandsprodukts um 1,3%. Im Frühling hatten sie noch mit einem Plus von 0,6% gerechnet.
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5: Meist trocken ist es und recht frisch bei Temperaturen zwischen 12 und 5 Grad. Ansonsten zeigt sich der Freitag anfangs noch mit ein paar dickeren Wolken. Später wird es dann freundlicher und vor allem trocken bei Temperaturen zwischen 15 und 17 Grad in der Spitze. Und wir freuen uns aufs Wochenende. Der Samstag sonnig bei bis zu 22, der Sonntag bis zu 24 Grad warm.
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11: Ich bin Moritz Einzel. Beim Debüt von Jürgen Klopp als Bundestrainer hat die deutsche Fußballnationalmannschaft gegen die Niederlande unentschieden gespielt. Die Nations League-Partie in Amsterdam endete 1:1. Der Freiburger DFB-Debütant Philipp Treu bei RTL.
12: Jeder hat sich reingehauen und das muss auch jetzt die nächsten Wochen Auftrieb geben. Genauso muss man spielen. Wir müssen das dem Land einfach alles geben und mit Stolz spielen. Und das haben wir heute versucht.
11: Torschütze für Deutschland war Felix Metscher von Borussia Dortmund. In Deutschland gibt es zu wenige Spenderorgane. Bisher gilt, wer Organspender sein will, muss dazu aktiv Ja sagen. Viele Bundestagsabgeordnete wollen das gerne umdrehen. Jeder soll erstmal Organspender sein. Wer das nicht will, muss aktiv Nein sagen. Fraktionsübergreifend gibt es jetzt einen neuen Vorstoß für diese Widerspruchslösung. Gestern wurde darüber im Bundestag debattiert. Ein Befürworter ist der grünen Abgeordnete Kellner.
13: Die Widerspruchsregelung ist die Lösung in den allermeisten europäischen Ländern. Deutschland geht einen Sonderweg, profitiert aber überdurchschnittlich von Organspenden aus dem Ausland. Das ist für mich ethisch schwer zu rechtfertigen.
11: Eine andere Abgeordnetengruppe will dagegen nur deutlich mehr Aufklärung über die Organspende und Aufforderungen, sich zu entscheiden. In den Wäldern rund um Rathen wird nach dem Unwetter Ende Juli weiter aufgeräumt. Mit Start der Herbstferien soll auch der Wanderweg am Amselsee wieder begehbar sein. Der Ruderbetrieb kann allerdings erst nächstes Jahr wieder starten. Bürgermeister Roman Roloff.
14: Wir haben also tatsächlich 6 Totalverluste bei den Ruderbooten und 4 Verluste bei den Tretbooten. 5 Stück lassen sich noch reparieren und der Rest sieht eigentlich noch gut aus, obwohl wir das natürlich gleich als Gelegenheit nutzen, um das nochmal alles durchzureparieren. Wir sind auf jeden Fall, was diesen Ruderbetrieb betrifft, Anfang des nächsten Jahres wieder einsatzfähig und werden auch dafür Ersatz beschaffen. Das ist also kein Problem.
11: Die deutsche Wirtschaft könnte deutlich stärker wachsen als bisher angenommen. Führende Wirtschaftsinstitute haben in ihrer Herbstprognose die Wachstumserwartung für das laufende Jahr verdoppelt auf 1,3%. Im Frühjahrsgutachten waren sie noch von 0,6% ausgegangen. Der britische Premier Burnham will das Alkoholverbot in englischen Stadien kippen. Der Labour-Politiker hat die Regelung als diskriminierend und unfair gegenüber Fußballfans bezeichnet. Das Alkoholverbot in englischen und walisischen Stadien gilt seit 40 Jahren.
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15: Meist trocken ist es und recht frisch bei Temperaturen zwischen 12 und 5 Grad. Ansonsten zeigt sich der Freitag anfangs noch mit ein paar dickeren Wolken. Später wird es dann freundlicher und vor allem trocken bei Temperaturen zwischen 15 und 17 Grad in der Spitze. Und wir freuen uns aufs Wochenende. Der Samstag sonnig bei bis zu 22, der Sonntag bis zu 24 Grad warm.
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